0: Nachhaltigkeit. So sollen fast ausschließlich vorhandene Sportstätten genutzt werden. Die Kosten werden auf gut 6 Milliarden Euro geschätzt. Unter dem Strich soll ein Gewinn von einer knappen halben Milliarde Euro stehen. Der DOSB wird im September bekannt geben, welche deutsche Stadt oder Region sich für die Olympischen Sommerspiele bewerben darf. 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
1: Neulich stand ich vor meiner Wohnungstür, kam nicht rein, Schlüsseldienst gerufen. War 150 Euro, auch nicht so super günstig. Und wenn zugezogen ist, geht der Schlüsseldienstmann mit so einer Karte so zwischen Tür und Türrahmen, macht so, zack, ist die Tür auf. So, und dann ist man ja so absurd enttäuscht fast. Ne? Also man ist irgendwie froh, dass es auf ist, aber man denkt sich auch die ganze Zeit so, ja okay, dafür habe ich jetzt 150 Euro ausgegeben. Also ich meine, es ging so schnell, das hätte ich auch selber machen können. Ne? Also dafür gebe ich jetzt keine 150 Euro aus. Und dann habe ich festgestellt, das habe ich gar nicht gedacht. Das habe ich gesagt. Und ich sag mal so, der Schlüsseldienstmann, der hatte einen ganz großen Koffer dabei, aber Humor. Passt du da wohl gar nicht mehr rein. Der hat mich wirklich hasserfüllt angeguckt und gesagt, echt? Ja? Dann probier's doch selber. Und dann hat die Tür wieder zugemacht.
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3: Mit Alexander Kanja. Guten Morgen. Das Land Brandenburg hat die Kündigungen von 2 Ärzten im Maßregelvollzug zurückgenommen. Das Arbeitsgericht sah die Gründe dafür als nicht ausreichend an. Der Chefarzt und die Oberärztin bleiben zu den gleichen Bedingungen im Dienst. Das Land Brandenburg muss ihnen ihre nicht gezahlten Gehälter nachzahlen. Auslöser war der Verdacht, dass ein Insasse bei Besuchen ein minderjähriges Mädchen missbraucht haben soll. Gegen den Mann wird weiter ermittelt. Die Besuchsregeln sollen überprüft werden.
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4: 21 Newcastle-Ausbrüche gab es schon in Brandenburg. Deshalb verbieten jetzt weitere Landkreise Vogelschauen wegen der Tierseuche. Oberhavel, Prignitz, Ostprignitz-Ruppin und Teltow-Fleming. Dazu zählen auch Märkte und Wettbewerbe mit Federvieh. Die Maßnahmen sollen den Virus eindämmen, neue Ausbrüche verhindern. Klarer Himmel, Lokalstudio Nordost in Eberswalde.
5: Nach dem Tod eines Arbeiters in Brieselang geht die Polizei von einem tragischen Unfall aus. Ein 45-Jähriger war in einem Betrieb in der Forststraße zusammengebrochen und gestorben. Ein zunächst vermuteter Gefahrstoffaustritt bestätigte sich nicht. Benedikt Maurer, BB Radio Havelland.
6: Mit Dieter Krein ist eine prägende Figur des Lausitzer Sports gestorben. Ministerpräsident Woidke würdigt den früheren Präsidenten und späteren Ehrenpräsidenten von Energie Cottbus als großen Förderer der Region. Unter Kreins Führung schaffte der Club im Jahr 2000 erstmals den Aufstieg in die Bundesliga. Patricia Woschny, BB Radio Lokalstudio Niederlausitz in Cottbus.
7: Am Landgericht Frankfurt hat einer der größten Brandenburger Betrugsprozesse des Jahres begonnen. Angeklagt sind Führungskräfte und Mitarbeiter einer Baufirma aus dem Barnim. Sie sollen sich um eine Millionensumme bereichert haben, indem sie zu geringe Sozialabgaben zahlten. So wurde der Lohn der Angestellten zum Teil in Bar ausgezahlt, so die Staatsanwaltschaft. Es drohen Freiheitsstrafen von bis zu 10 Jahren. Nach dem Brand eines Lokals in Burg im Spreewald hat die Polizei einen 43-Jährigen festgenommen. Bei Durchsuchungen fanden die Beamten bei dem Mann auch Bilder und Büsten von Adolf Hitler sowie eine Uniform aus der Nazizeit. Laut Staatsanwaltschaft soll der Mann den Brand im November vorsätzlich gelegt haben, um die Versicherungssumme einzukassieren. Der Berliner Senat hat seine genauen Pläne für eine Olympia-Bewerbung vorgestellt. Für die Spiele 36, 40 oder 44 setzt man auf Nachhaltigkeit. So sollen fast ausschließlich vorhandene Sportstätten genutzt werden. Die Kosten werden auf gut 6 Milliarden Euro geschätzt. Unter dem Strich soll ein Gewinn von einer knappen halben Milliarde Euro stehen. Der DOSB wird im September bekannt geben, welche deutsche Stadt oder Region sich für die Olympischen Sommerspiele bewerben darf. 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
1: Meine Erstgeborene, 3 Jahre alt. Wir haben das erste Mal einen Babysitter da gehabt. Beziehungsweise geplant. Diese Mission werde ich sehr gut erfüllen, dachte ich. Und dann meiner Kleinen davon erzählt. Ich meine so, pass auf, Schatz, heute Abend, da kommt die Clarissa und die passt ein bisschen auf dich auf. Und ihre Kindergärtnerin, die hieß damals Larissa. Da hat sie gefragt, die Larissa aus dem Kindergarten? Ich so, ach so, nee, nein, die heute kommt, die heißt Clarissa. Clarissa mit einem C vorne.
2: Okay.
1: Dann kam irgendwann meine Frau nach Hause, da ist die Kleine, wie von der Tarantel gestochen, zur Haustür gerannt, völlig aufgelöst.
2: Aber die Clarissa soll nicht auf mich aufpassen. Ich hab Angst vor dir, wirklich.
1: Und meine Frau so, warum denn? Brauchst du nicht?
2: Doch, der Papa hat gesagt, dass die kaputte Füße hat.
1: Und ich sag so, hä, was, hab ich nicht? Meine Frau so, was hast du denn gesagt? Ich so, ja, was hab ich gesagt? Ich hab gesagt, die Clarissa kommt heute, das hab ich gesagt. Ja, die Clarissa kommt. Clarissa, mit einem C vorne.
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2: 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Seit dem Ende seiner Tour vor 2 Jahren war es ziemlich still um Harry Styles. Jetzt meldet er sich endlich zurück mit der Ankündigung seines neuen Albums. 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Aperture. 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Beim Berlin-Marathon oder im Techno-Kult-Club Berghain. Vielleicht kam ihm da auch die Idee zum Namen des Albums. Kiss All The Time, Disco Occasionally. 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
1: Mit Alexander Kanja. Guten Morgen. Das Land Brandenburg hat die Kündigungen von zwei Ärzten im Maßregelvollzug zurückgenommen. Das Arbeitsgericht sah die Gründe dafür als nicht ausreichend an. Der Chefarzt und die Oberärztin bleiben zu den gleichen Bedingungen im Dienst. Das Land Brandenburg muss ihnen ihre nicht gezahlten Gehälter nachzahlen. Auslöser war der Verdacht, dass ein Insasse bei Besuchen ein minderjähriges Mädchen missbraucht haben soll. Gegen den Mann wird weiter ermittelt. Die Besuchsregeln sollen überprüft werden.
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2: 21 Newcastle-Ausbrüche gab es schon in Brandenburg. Deshalb verbieten jetzt weitere Landkreise Vogelschauen wegen der Tierseuche. Oberhavel, Prignitz, Ostprignitz-Ruppin und Teltow-Fleming. Dazu zählen auch Märkte und Wettbewerbe mit Federvieh. Die Maßnahmen sollen den Virus eindämmen, neue Ausbrüche verhindern. Klarer Himmel, Lokalstudio Nordost in Eberswalde.
3: Nach dem Tod eines Arbeiters in Brieselang geht die Polizei von einem tragischen Unfall aus. Ein 45-Jähriger war in einem Betrieb in der Forststraße zusammengebrochen und gestorben. Ein zunächst vermuteter Gefahrstoffaustritt bestätigte sich nicht. Benedikt Maurer, BB Radio Havelland.
4: Mit Dieter Krein ist eine prägende Figur des Lausitzer Sports gestorben. Ministerpräsident Woidke würdigt den früheren Präsidenten und späteren Ehrenpräsidenten von Energie Cottbus als großen Förderer der Region. Unter Kreins Führung schaffte der Club im Jahr 2000 erstmals den Aufstieg in die Bundesliga. Patricia Woschny, BB Radio Lokalstudio Niederlausitz in Cottbus.
1: Am Landgericht Frankfurt hat einer der größten Brandenburger Betrugsprozesse des Jahres begonnen. Angeklagt sind Führungskräfte und Mitarbeiter einer Baufirma aus dem Barnim. Sie sollen sich um eine Millionensumme bereichert haben, indem sie zu geringe Sozialabgaben zahlten. So wurde der Lohn der Angestellten zum Teil in Bar ausgezahlt, so die Staatsanwaltschaft. Es drohen Freiheitsstrafen von bis zu 10 Jahren. Nach dem Brand eines Lokals in Burg im Spreewald hat die Polizei einen 43-Jährigen festgenommen. Bei Durchsuchungen fanden die Beamten bei dem Mann auch Bilder und Büsten von Adolf Hitler sowie eine Uniform aus der Nazizeit. Laut Staatsanwaltschaft soll der Mann den Brand im November vorsätzlich gelegt haben, um die Versicherungssumme einzukassieren. Der Berliner Senat hat seine genauen Pläne für eine Olympia-Bewerbung vorgestellt. Für die Spiele 36, 40 oder 44 setzt man auf Nachhaltigkeit. So sollen fast ausschließlich vorhandene Sportstätten genutzt werden. Die Kosten werden auf gut 6 Milliarden Euro geschätzt. Unter dem Strich soll ein Gewinn von einer knappen 0,5 Milliarde Euro stehen. Der DOSB wird im September bekannt geben, welche deutsche Stadt oder Region sich für die Olympischen Sommerspiele bewerben darf. 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
1: Wir wollten gerade gehen, ich habe mich schon darauf eingestellt, irgendein Tanzfilm oder das Boot tanzt. Und mitten im Flur, völlig ernst, guckte mich an und sagt, Schatz, weißt du was, ich weiß ja, du magst ja die Filme nicht von mir. Weißt du was, wir gehen in einen Film, den du geil findest. Und zwar gehen wir in den Film mit dem schwarzen Mann. Und ich sag, was? Sagt sie, ja, bist du ein Riesenfan von? Und ich stehe im Flur, ich denke, von wem redet die? Ich sag, wie meinst du denn? Sagt sie, der Atem zu schwer. Ja, und stehe im Flur, ich denke, welcher farbige Schauspieler hat Asthma? Verstehst du? Ich sag, hilf mir, wie atmet der? Steht die vor mir, original, und sagt, pfff. Ich sag, es gibt einen Schauspieler, der atmet so. Sagt sie, natürlich, weil ich bin ein Riesenfan von dem. Der schwarze Mann und die anderen. Ich sag, der Film heißt der schwarze Mann und die anderen? Sagt sie, nein, Mensch, der ist doch nicht alleine immer. Da ist doch immer noch einer dabei mit dem Pelz, hat immer einen Pelz an und dieser kleine Grüne. Das hat zu mir wieder eingefallen. Erzähl mir nicht, du redest von Star Wars. Und der schwarze Mann ist nicht Darth Vader. Sag mir nicht, doch, Darth Vader, das ist er, Darth Vader.
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Gefühlvoll, sanft und der Balladenkönig. So könnte man Ed Sheeran beschreiben. Mit seinen Gitarrenklängen lädt der Brite ein, mit den Liebsten zu kuscheln und die gemeinsame Zeit zu genießen. 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My friends told me one day I'll feel it too. 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Nicht zuletzt dann, wenn zu seinen Liedern die Frage aller Fragen gestellt und mit einem Kuss besiegelt wird. Eine wundervolle Erinnerung an einen bedeutungsvollen und perfekten Tag. Darling, you look perfect tonight. 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So überraschte Ed Sheeran ein Brautpaar in einer Kirche in Las Vegas. Mitten in der Trauung stand der Brite plötzlich im Raum und performte nur für das Paar einen seiner emotionalen Songs.

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2: Mit Alexander Kanja. Guten Morgen. Das Land Brandenburg hat die Kündigungen von zwei Ärzten im Maßregelvollzug zurückgenommen. Das Arbeitsgericht sah die Gründe dafür als nicht ausreichend an. Der Chefarzt und die Oberärztin bleiben zu den gleichen Bedingungen im Dienst. Das Land Brandenburg muss ihnen ihre nicht gezahlten Gehälter nachzahlen. Auslöser war der Verdacht, dass ein Insasse bei Besuchen ein minderjähriges Mädchen missbraucht haben soll. Gegen den Mann wird weiter ermittelt. Die Besuchsregeln sollen überprüft werden.
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3: 21 Newcastle-Ausbrüche gab es schon in Brandenburg. Deshalb verbieten jetzt weitere Landkreise Vogelschauen wegen der Tierseuche. Oberhavel, Prignitz, Ostprignitz-Ruppin und Teltow-Fleming. Dazu zählen auch Märkte und Wettbewerbe mit Federvieh. Die Maßnahmen sollen den Virus eindämmen, neue Ausbrüche verhindern. Klarer Himmel, Lokalstudio Nordost in Eberswalde.
4: Nach dem Tod eines Arbeiters in Brieselang geht die Polizei von einem tragischen Unfall aus. Ein 45-Jähriger war in einem Betrieb in der Forststraße zusammengebrochen und gestorben. Ein zunächst vermuteter Gefahrstoffaustritt bestätigte sich nicht. Benedikt Maurer, BB Radio Havelland.
5: Mit Dieter Krein ist eine prägende Figur des Lausitzer Sports gestorben. Ministerpräsident Woidke würdigt den früheren Präsidenten und späteren Ehrenpräsidenten von Energie Cottbus als großen Förderer der Region. Unter Kreins Führung schaffte der Club im Jahr 2000 erstmals den Aufstieg in die Bundesliga. Patricia Woschny, BB Radio Lokalstudio Niederlausitz in Cottbus.
2: Am Landgericht Frankfurt hat einer der größten Brandenburger Betrugsprozesse des Jahres begonnen. Angeklagt sind Führungskräfte und Mitarbeiter einer Baufirma aus dem Barnim. Sie sollen sich um eine Millionensumme bereichert haben, indem sie zu geringe Sozialabgaben zahlten. So wurde der Lohn der Angestellten zum Teil in Bar ausgezahlt, so die Staatsanwaltschaft. Es drohen Freiheitsstrafen von bis zu 10 Jahren. Nach dem Brand eines Lokals in Burg im Spreewald hat die Polizei einen 43-Jährigen festgenommen. Bei Durchsuchungen fanden die Beamten bei dem Mann auch Bilder und Büsten von Adolf Hitler sowie eine Uniform aus der Nazizeit. Laut Staatsanwaltschaft soll der Mann den Brand im November vorsätzlich gelegt haben, um die Versicherungssumme einzukassieren. Der Berliner Senat hat seine genauen Pläne für eine Olympia-Bewerbung vorgestellt. Für die Spiele 36, 40 oder 44 setzt man auf Nachhaltigkeit. So sollen fast ausschließlich vorhandene Sportstätten genutzt werden. Die Kosten werden auf gut 6 Milliarden Euro geschätzt. Unter dem Strich soll ein Gewinn von einer knappen 0,5 Milliarde Euro stehen. Der DOSB wird im September bekannt geben, welche deutsche Stadt oder Region sich für die Olympischen Sommerspiele bewerben darf. 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
1: Mittlerweile ist peinlich geworden, krank zu sein auf Arbeit. Krank sein auf Arbeit ist ein bisschen wie sich outen vor einer sehr konservativen, homophoben Familie. Ja, weil alle tuscheln über dich. Hast du es schon gehört? Ja, ich hab schon gehört. Hast mir ehrlich gesagt schon gedacht. Ja, aber sie will nicht, dass wir es erzählen. Sie will es selber erzählen. Ja, okay, ich respektiere es, aber ich find's nicht gut. Das ist so ekelhaft, Alter. Ich hoffe, der Arzt kriegt es weg. Bäh. Wenn du krank wirst, kommst du trotzdem, denn nur dann bist du erfolgreich. Ist wirklich so. Letztens eine Kollegin von mir super krank trotzdem gekommen, denn wir sind eine Familie. Woche drauf war ich dann krank und sie meinte zu mir, Anna, geh nach Hause. Ich weiß, letzte Woche war ich krank und ich bin trotzdem gekommen und ich habe alle meine Aufgaben perfekt erfüllt. Eigentlich viel besser als sonst. Ich schätze, die Lungenentzündung hat mich echt gepusht. Aber nimm dir kein Beispiel an mir. Ich meine, das ist ja nicht gesund. Nur extrem beeindruckend. Ich war so angepisst, Alter. Ich dachte, ey, das kann ich auch. Also bin ich mit Pfeifer schon Drüsenfieber ins Büro gekommen.
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2: Drive safe. Miles Smith und Neil Horan.

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2: Mit Alexander Kanja. Guten Morgen. Das Land Brandenburg hat die Kündigungen von zwei Ärzten im Maßregelvollzug zurückgenommen. Das Arbeitsgericht sah die Gründe dafür als nicht ausreichend an. Der Chefarzt und die Oberärztin bleiben zu den gleichen Bedingungen im Dienst. Das Land Brandenburg muss ihnen ihre nicht gezahlten Gehälter nachzahlen. Auslöser war der Verdacht, dass ein Insasse bei Besuchen ein minderjähriges Mädchen missbraucht haben soll. Gegen den Mann wird weiter ermittelt, die Besuchsregeln sollen überprüft werden.
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3: 21 Newcastle-Ausbrüche gab es schon in Brandenburg. Deshalb verbieten jetzt weitere Landkreise Vogelschauen wegen der Tierseuche. Oberhavel, Prignitz, Ostprignitz-Ruppin und Teltow-Fleming. Dazu zählen auch Märkte und Wettbewerbe mit Federvieh. Die Maßnahmen sollen den Virus eindämmen, neue Ausbrüche verhindern. Klarer Himmel, Lokalstudio Nordost in Eberswalde.
4: Nach dem Tod eines Arbeiters in Brieselang geht die Polizei von einem tragischen Unfall aus. Ein 45-Jähriger war in einem Betrieb in der Forststraße zusammengebrochen und gestorben. Ein zunächst vermuteter Gefahrstoffaustritt bestätigte sich nicht. Benedikt Maurer, BB Radio Havelland.
5: Mit Dieter Krein ist eine prägende Figur des Lausitzer Sports gestorben. Ministerpräsident Woidke würdigt den früheren Präsidenten und späteren Ehrenpräsidenten von Energie Cottbus als großen Förderer der Region. Unter Kreins Führung schaffte der Club im Jahr 2000 erstmals den Aufstieg in die Bundesliga. Patricia Woschny, BB Radio Lokalstudio Niederlausitz in Cottbus.
2: Am Landgericht Frankfurt hat einer der größten Brandenburger Betrugsprozesse des Jahres begonnen. Angeklagt sind Führungskräfte und Mitarbeiter einer Baufirma aus dem Barnim. Sie sollen sich um eine Millionensumme bereichert haben, indem sie zu geringe Sozialabgaben zahlten. So wurde der Lohn der Angestellten zum Teil in Bar ausgezahlt, so die Staatsanwaltschaft. Es drohen Freiheitsstrafen von bis zu 10 Jahren. Nach dem Brand eines Lokals in Burg im Spreewald hat die Polizei einen 43-Jährigen festgenommen. Bei Durchsuchungen fanden die Beamten bei dem Mann auch Bilder und Büsten von Adolf Hitler sowie eine Uniform aus der Nazizeit. Laut Staatsanwaltschaft soll der Mann den Brand im November vorsätzlich gelegt haben, um die Versicherungssumme einzukassieren. Der Berliner Senat hat seine genauen Pläne für eine Olympia-Bewerbung vorgestellt. Für die Spiele 36, 40 oder 44 setzt man auf Nachhaltigkeit. So sollen fast ausschließlich vorhandene Sportstätten genutzt werden. Die Kosten werden auf gut 6 Milliarden Euro geschätzt. Unter dem Strich soll ein Gewinn von einer knappen 0,5 Milliarde Euro stehen. Der DOSB wird im September bekannt geben, welche deutsche Stadt oder Region sich für die Olympischen Sommerspiele bewerben darf. 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
1: Ich war mit Boll allein zu Hause. Hilde war mit Susaska unterwegs. Bolle war oben in seinem Zimmer. Plötzlich Strom weg. Tür geht auf. Papa! Naja? Licht geht nicht. Ich sag, Junge, Stromausfall. Wahrscheinlich ist im Keller der FI raus. Nichts mehr. Hör ich nur die Tür zu? Ich die Treppe hoch mit der Taschenlampe. Ich die Tür auf, sag ich mal, bist du beknackt? Jemand muss in den Keller gehen und die Sicherung reinmachen. Nee, ich hab Powerbank. Nee, du hast nicht Powerbank. Das gibt's doch nicht. Da hab ich den in den Keller gezerrt. Sag ich, hier, so geht das. Wir müssen denen was zeigen. Machst du hoch und dann haben wir wieder Licht geht an. Dann steht er da. Oh, krass, was für Räume. Ich sag, ja. Das ist unser Keller, Junge. Das ist unser Keller.
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Bruno Mars kann auf große Erfolge in den vergangenen Monaten zurückschauen. Appetite im Duett mit Rosé und Die With A Smile mit Lady Gaga waren weltweite Megahits. Aber es ist tatsächlich über 10 Jahre her, dass er ganz alleine auf einer Single zu hören war. Das ändert sich jetzt mit I Just Might.

bleibt sich stilistisch treu und wie auch schon bei seinen letzten Solowerken bedient er sich am Funk und der Disco-Zeit der 70er und 80er Jahre. Durch eingängigen Bass und rhythmische Gitarren entsteht wieder dieser tanzbare Pop-Sound, der eine mitreißende Party-Atmosphäre

0: Mit I Just Might hat Bruno Mars ein Liebeslied geschrieben, das perfekt zum Mittanzen einlädt. 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
2: Mit Alexander Kanja. Guten Morgen. Das Land Brandenburg hat die Kündigungen von zwei Ärzten im Maßregelvollzug zurückgenommen. Das Arbeitsgericht sah die Gründe dafür als nicht ausreichend an. Der Chefarzt und die Oberärztin bleiben zu den gleichen Bedingungen im Dienst. Das Land Brandenburg muss ihnen ihre nicht gezahlten Gehälter nachzahlen. Auslöser war der Verdacht, dass ein Insasse bei Besuchen ein minderjähriges Mädchen missbraucht haben soll. Gegen den Mann wird weiter ermittelt. Die Besuchsregeln sollen überprüft werden.
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3: 21 Newcastle-Ausbrüche gab es schon in Brandenburg. Deshalb verbieten jetzt weitere Landkreise Vogelschauen wegen der Tierseuche. Oberhavel, Prignitz, Ostprignitz-Ruppin und Teltow-Fleming. Dazu zählen auch Märkte und Wettbewerbe mit Federvieh. Die Maßnahmen sollen den Virus eindämmen, neue Ausbrüche verhindern. Klarer Himmel, Lokalstudio Nordost in Eberswalde.
4: Nach dem Tod eines Arbeiters in Brieselang geht die Polizei von einem tragischen Unfall aus. Ein 45-Jähriger war in einem Betrieb in der Forststraße zusammengebrochen und gestorben. Ein zunächst vermuteter Gefahrstoffaustritt bestätigte sich nicht. Benedikt Maurer, BB Radio Havelland.
5: Mit Dieter Krein ist eine prägende Figur des Lausitzer Sports gestorben. Ministerpräsident Woidke würdigt den früheren Präsidenten und späteren Ehrenpräsidenten von Energie Cottbus als großen Förderer der Region. Unter Kreins Führung schaffte der Club im Jahr 2000 erstmals den Aufstieg in die Bundesliga. Patricia Woschny, BB Radio Lokalstudio Niederlausitz in Cottbus.
2: Am Landgericht Frankfurt hat einer der größten Brandenburger Betrugsprozesse des Jahres begonnen. Angeklagt sind Führungskräfte und Mitarbeiter einer Baufirma aus dem Barnim. Sie sollen sich um eine Millionensumme bereichert haben, indem sie zu geringe Sozialabgaben zahlten. So wurde der Lohn der Angestellten zum Teil in bar ausgezahlt, so die Staatsanwaltschaft. Es drohen Freiheitsstrafen von bis zu 10 Jahren. Nach dem Brand eines Lokals in Burg im Spreewald hat die Polizei einen 43-Jährigen festgenommen. Bei Durchsuchungen fanden die Beamten bei dem Mann auch Bilder und Büsten von Adolf Hitler sowie eine Uniform aus der Nazizeit. Laut Staatsanwaltschaft soll der Mann den Brand im November vorsätzlich gelegt haben, um die Versicherungssumme einzukassieren. Der Berliner Senat hat seine genauen Pläne für eine Olympia-Bewerbung vorgestellt. Für die Spiele 36, 40 oder 44 setzt man auf Nachhaltigkeit. So sollen fast ausschließlich vorhandene Sportstätten genutzt werden. Die Kosten werden auf gut 6 Milliarden Euro geschätzt. Unter dem Strich soll ein Gewinn von einer knappen 0,5 Milliarde Euro stehen. Der DOSB wird im September bekannt geben, welche deutsche Stadt oder Region sich für die Olympischen Sommerspiele bewerben darf. 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
1: Ich war neulich mit allen drei Kindern im Zoo. Plötzlich haben wir Tiere gesehen. Erdmännchen! Die Kinder sind direkt auf das Mäuerchen geklettert. Und dann irgendwann, die Kleine, die rutschte immer so ein bisschen weiter und plumps plötzlich über die Mauer. Ich hab gedacht, was wird sie jetzt machen? Aber sie ganz cool, krabbelt in der Ecke, setzt sich hin und beobachtet ihre neuen Spielkameraden. Die sehen sie, kommen auf sie zugelaufen und laden sie ein, dabei zu sein. Sie erlernt das Buddeln und Graben allein durch Zuschauen und Nachahmung und sitzt schon bald würmerkauend unter der Wärmelampe. Ich wusste ja so schnell überhaupt nicht, was ich machen sollte. Und dann habe ich mir die beiden anderen geschnappt und wir sind ganz entspannt durch den Zoo gelaufen.
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1: Das Landgut Stober. Um das Jahr 1800 ließ der damalige Landrat des havelländischen Kreises Peter Alexander von Itzenplitz am großen Benitzer See bei Nauen ein Herrenhaus errichten. Dieses Anwesen wurde 1866 von der Familie Borsig gekauft und um einige Gebäude erweitert. Es entstand ein landwirtschaftliches Mustergut, auf dem bereits damals eine Art ökologische Landwirtschaft betrieben wurde. Auf dem Areal befanden sich außerdem zwei Brennereien, zwei Turmhäuser, eine Schmiede, diverse Stallungen und ein Arbeiterwohnhaus. Nach dem Zweiten Weltkrieg wurde das Landgut durch eine LPG genutzt und verwahrloste nach 1990 komplett. Im Jahr 2000 hat der heutige Besitzer das Landgut gekauft und sehr aufwendig saniert. Die alte Brennerei, der Rinderstall, der Kornspeicher und ein kleines Logierhaus wurden liebevoll wieder hergerichtet und auf dem Gelände steht auch Brandenburgs erstes zertifiziertes Bio-Hotel. Das Landgut Stober ist neben dem Schloss Ribbeck einer der bekanntesten Tourismus-Hotspots im Havelland und bietet unter anderem heute Räumlichkeiten für Veranstaltungen bis 2000 Personen an. Infos im Netz unter landgut-stober.de.
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2: Mit Markus Rohde. Guten Morgen. Nach der langen Trockenheit kommt jetzt teilweise viel Regen. Der Deutsche Wetterdienst warnt für den Süden des Landes noch bis in die Morgenstunden vor Starkregen. Unter anderem für Potsdam-Mittelmark oder Spree und Teltow-Fläming. Straßen könnten überflutet werden und Unterführungen volllaufen. Auf den Autobahnen sollten sich Autofahrer heute Morgen auf Aquaplaning einstellen. Und jetzt noch mehr aus unserem Land von BB Radio Brandenburg-Reporter Benedikt Maurer für das Havelland.
3: In Brandenburg an der Havel sind Geflügelausstellungen und Geflügelmärkte ab sofort untersagt. Die Stadt hat dazu eine Tierseuchen-Allgemeinverfügung erlassen. Geflügelhalter müssen auffällige Krankheitszeichen oder erhöhte Verluste sofort melden.
2: Danke, Benedikt. Der Leipziger Amokfahrer wird in eine Psychiatrie eingewiesen. Das hat ein Ermittlungsrichter angeordnet. Es gebe Anzeichen für eine verminderte Schuldfähigkeit. Der 33-jährige Deutsche war am Montag mit einem Auto in eine Fußgängerzone gefahren und hatte dabei zwei Menschen getötet. Und der FC Arsenal steht im Champions-League-Finale. Die Engländer rund um Nationalspieler Kai Havertz besiegten am Abend Atletico Madrid im Halbfinalrückspiel mit 1:0. Heute Abend will auch Bayern München ins Finale. Nach dem spektakulären 5:4 im Hinspiel gibt's heute das Rückspiel gegen Paris Saint-Germain. 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
4: Es geht heute schon nass rein in den Mittwoch. Wir haben 7 bis 11 Grad aktuell, später bis zu 16. Da sind dann auch Gewitter und Starkregen möglich. Morgen am Donnerstag auch zwischendurch nass, aber auch mal Auflockerung bei wieder bis zu 16 Grad.
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5: Der BB-Radio-Straßenscanner sieht glücklicherweise heute genauso aus wie gestern um diese Zeit, nämlich sehr aufgeräumt. Es ist noch nicht viel los auf den Straßen. Genießt also die freie Fahrt, passt ein bisschen auf euch auf. Und wenn ihr was gesehen habt, Stau oder Blitzer, sofort hier melden. 0331 74 40 40. Eine gute Fahrt.
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7: Guten Morgen!
5: Und es ist auch schon wieder Mittwoch. Guten Morgen.
4: Ja.
5: Die Diskussion hatte ich gerade mit meiner Tochter, weil die sich wirklich große Sorgen macht, wenn sie jetzt ihren Führerschein hat, ob sie sich überhaupt jemals Autofahren leisten kann. Das fängt natürlich bei den Preisen an der Tankstelle an, aber da steckt ja noch so viel mehr dahinter, was ein Fahranfänger ja gar nicht auf dem Schirm haben kann.
4: Mhm.
5: Und da haben sich zwei Fahranfänger, die gerade damit beschäftigt sind, ihr Abitur zu schreiben, mal rangesetzt. Die haben übrigens beide noch gar keinen Führerschein.
4: Super krass.
5: Und eine App entwickelt, Fahrfuchs, die hilft erstmal, um zu überblicken, was für Kosten kommen insgesamt bei einem Auto auf mich zu. Und die hilft auch beim Sparen. Aber das lassen wir uns gleich mal vom Entwickler selbst, vom Florian, also dem Schüler, erklären in 6 Minuten.
4: Rein in den Mittwoch geht's hier erstmal mit ordentlich Power, dank Pharrell Williams und Happy. Und wer es noch ein bisschen entspannter mag, hier ist Loi. Get lucky.
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0: Also das haut mich immer noch vom Schlitten. BB-Radio hier, einen guten Morgen. Zwei Schüler, die gerade damit beschäftigt sind, ein gutes Abitur hinzulegen, also wirklich für die Prüfungen lernen und noch gar keinen Führerschein haben, haben eine App entwickelt, eigenständig, die helfen soll, die Kosten beim Autofahren im Blick zu haben. Für alle Fahranfänger natürlich sehr wichtig, aber auch für alle, die schon lange ein Auto haben.
1: Ja.
0: Da hat man mal einen richtigen Überblick über sämtliche Kosten und das ist noch nicht alles. Wir sprechen mal am besten mit dem Entwickler persönlich. Guten Morgen, Florian.
2: Guten Morgen.
0: Spart man denn mit eurer App Fahrfuchs auch oder sieht man einfach nur, das kostet halt?
2: Nein, man spart auch. Das ist ja der zweite Ansatz an zwei ganz konkreten Punkten. Einmal mit dem Versicherungsrechner, den wir selber gebaut haben, der völlig unabhängig und provisionsfrei ist, weil wir eben nicht wollten, dass wir davon profitieren, wenn seine Versicherung verglichen wird. Und diese Formeln dann in unsere App eingebaut, also provisionsfrei, da kann man sparen. Und zweitens an der Tankstelle, an der Zapfsäule selber, denn gerade bei Vielfahrern und Pendlern lohnt sich das dann oft schon, eben mal den einen oder anderen Kilometer weiterzufahren, weil es gibt Regionen, da lassen sich teilweise 20, 30 Cent auf den Liter sparen, also wirklich riesige Unterschiede. Wir hatten das neulich für eine Lokalzeitung, hatten wir das nachgeschaut, da waren es 44 Cent Unterschied im Vergleich zu einer Tankstelle auf der Autobahn und im Umland und das lohnt sich natürlich enorm.
1: Was ist denn am Ende euer Ziel damit? Wollt ihr die App dann für 30 Millionen Euro verkaufen und habt ausgesorgt? Also was habt ihr am Ende des Tages davon?
2: Also momentan ist es, glaube ich, wirklich, dass wir einfach sagen, okay, wir schauen uns mal an, wie funktioniert das eigentlich, eine App zu bauen, das an den Markt zu bringen, im besten Fall noch Interviews zu führen, wie gerade. Und dann am Ende einfach mal zu schauen, in welche Richtung sich das Ganze entwickelt. Also wir sind jetzt beide nicht mit dem Ziel da reingegangen, wir wollen Milliardäre werden, sondern eher, wir wollen dieses große gesellschaftliche Problem irgendwie anpacken und vielleicht einen Teil dazu beizutragen, es zu lösen. Aber 30 Millionen, da würde ich natürlich auch nicht nein zu sagen.
0: Jungs, also wenn ich sowas hier höre wie euch, ja, da wird mir auch vor der Zukunft nicht Angst und Bange. Es gibt immer ein paar Typen, die haben Unternehmergeist, die kriegen den Hintern hoch und ich wünsche euch alles Glück der Welt mit dieser App. Ich würde sie gerne weltweit sehen.
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0: tatsächlich während seiner Show in Berlin in meinem Handy die Pointen notiert, weil es kamen so viele hintereinander weg, dass ich es mir einfach nicht mehr alles merken konnte. Aber ich wollte so viele Witze weitererzählen. Ja, und dann habe ich mir am nächsten Tag ein neues Handy eingerichtet und alles war weg aus meiner Notizen-App. Ich könnte heute noch heulen. Aber gut, dann holen wir das alles nach mit dem Pointen aufschreiben. Hier ist nämlich Markus Krebs.
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3: Einer unserer Verteidiger hieß Knockout. Ich weiß gar nicht, warum man den so genannt hat. Der hat mal gesagt, beim Boxen Zweiter werden, das ist nicht gut. Ja. Er war cool, muss man ganz ehrlich sagen. Er war ein Typ für mich, der einzige in Duisburg, der beim Eishockey mal eine 2-Minuten-Strafe als Zuschauer gekriegt hat. Ja. Schiedsrichter Fehlentscheidung, ist er über die Scheiben geklettert, hat sich die Eismaschine genommen, Schiri hinterher. Hat 2 Minuten gekriegt wegen Fahren ohne Fahrerlaubnis, weil die hatte er vorher verloren. Und zwar ist er besoffen durch so ein Waldstück gefahren, stand direkt ein Polizist mit der Kelle. Ne, sie wissen, warum wir sie anhalten. Ja, sie wollten mir zeigen, dass es auch kleine Tennisschläger gibt. Ja, warten Sie mal, wir fahren mal an. Ihre Reifen sind abgefahren. Ja, aber Ihre Uniform ist auch stylisch. Sagt er, steigen Sie mal aus. Er steigt aus, rennt weg. Bleiben Sie stehen. Sagt er, bleib du doch stehen. Hier läuft doch keiner hinterher. Aber war cool. Er hat auch zu mir gesagt, weißt du, warum Boxer vom Kampf keinen Sex haben sollen? Ich sag, nee, die mögen sich nicht.
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1: Guten Morgen, BB-Radio hier am Mittwoch. Ich liebe es ja, wenn ich mit Kollegen zusammenarbeiten kann, denen ich die Geschichte wahrscheinlich noch nicht erzählt habe, weil ich neige dazu, Geschichten sehr, sehr häufig zu wiederholen.
2: Ach, aber was?
1: Markus Krebs, ich war mal live bei ihm.
2: Ja.
1: Und habe mir wirklich...

0: Guten Morgen. Ja, es muss mehr gepfiffen werden im Radio, finde ich auch. Einen guten Start in diesen Mittwoch allerseits. In der nächsten halben Stunde haben wir so tolle Sachen für euch zusammengestellt.
1: Ja, und ich verspreche, ich werde nicht mehr pfeifen.
0: Böse Blicke.
1: Damit ihr aus dem Bett geschubst werdet, haben wir hier Purple Disco Machine engagiert. Er macht das höchstpersönlich mit Hypnotized. Was Rockiges kommt aus den Zehnern von den Imagine Dragons. Und ganz aktuell bei uns am Start, Leonie, Don't Worry.
0: Und damit wir uns nicht falsch verstehen, ich finde es gut, wenn mitgepfiffen wird bei Songs, weil Gerlinde, die ja gerade im Urlaub ist, die verbietet mir normalerweise hier mitzupfeifen. Also irgendwann streiten wir uns deswegen. Es darf gepfiffen werden heute.
1: Na gut.
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3: Mit Markus Roder. Guten Morgen. In Potsdam hat am Abend das jüdische Filmfestival Berlin-Brandenburg begonnen. Bis Sonntag gibt es 60 Filme aus 22 Ländern. Das Festival setze ein klares Zeichen gegen Antisemitismus, Hass und Hetze, sagte Ministerpräsident Woidke zum Auftakt. Der Leipziger Amokfahrer wird in eine Psychiatrie eingewiesen. Das hat ein Ermittlungsrichter angeordnet. Es gebe Anzeichen für eine verminderte Schuldfähigkeit.
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4: Mit Clara Himmel, guten Morgen. Rekord auf der diesjährigen ULAB heute in Oranienburg. 110 Aussteller präsentieren sich und ihre Ausbildungsberufe. Für junge Leute auf Lehrstellensuche öffnen sich die Türen der MBS-Arena, des Sportforums und des Außenareals der Turmerlebnis-City. Sie sind schwer, stark und sie lieben saftige Wiesen. Die dicken Autobahnbüffel von Rudo Altklinike. Am Freitag steigt für die Riesen der große Almauftrieb. Dann stampfen eine Kuh, ein Kälbchen und 6 Bullen wieder durch den Landschaftspark. 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
1: Es geht heute schon nass rein in den Mittwoch. Wir haben 7 bis 11 Grad aktuell. Später bis zu 16. Da sind dann auch Gewitter und Starkregen möglich. Morgen am Donnerstag auch zwischendurch nass, aber auch mal Auflockerung bei wieder bis zu 16 Grad.
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0: Der BB-Radio-Straßenscanner sieht glücklicherweise heute genauso aus wie gestern um diese Zeit, nämlich sehr aufgeräumt. Es ist noch nicht viel los auf den Straßen. Genießt also die freie Fahrt, passt ein bisschen auf euch auf. Und wenn ihr was gesehen habt, Stau oder Blitzer, sofort hier melden. 0331 74 40 40. Eine gute Fahrt.
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6: Guten Morgen!
0: Sind wir mal ehrlich, Spargelzeit ist doch eine der schönsten Zeiten überhaupt, oder?
1: Ist so.
0: Und Spargelzeit wird noch besser, wenn man die richtigen Spargelhits hat. Die Spargelhits 2026 präsentieren wir euch heute bei Die Welt in 30 Sekunden um 6:45 an diesem Mittwochmorgen.
1: Vorher machen euch hier warm Kelly Clarkson gleich mit Stronger, so richtig Powerpop. Und das hier ist Joe, End of Beginning, nochmal ganz entspannt.
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0: Guten Morgen, BB Radio hier. Es ist Mittwoch und das ist ein ganz wichtiger Tag für alle Fußballfans. Obwohl, nee, das ist so die Art von Fußball, das ist wie bei Weltmeisterschaften. Also auch Leute, die keinen Bock auf Fußball haben, gucken ja bei WMs dann doch mal die Deutschlandspiele und heute Abend Champions League, das Rückspiel, das gegen Bayern gegen Paris Saint-Germain, die meiner Meinung nach gerade beiden besten Mannschaften der Welt, die da gegeneinander antreten. Also das Hinspiel war ein Spektakel, sowas gab es noch nie. Heute also das Rückspiel ab 21 Uhr. Das heißt, ich werde morgen sehr, sehr müde sein.
1: Okay. Ich sag mal so, wenn es bei mir quasi durchs Glas, durchs Bierglas zu sehen ist, dann gucke ich es mir quasi an, so wie WM-Spiele oder auch sowas.
0: Also wirklich.
1: Aber aktiv einschalten würde ich es jetzt.
0: Nee, also ganz ehrlich, wer, also 5-4 ist also das Hinspiel in Paris für Paris ausgegangen. Die Bayern müssen also mit 2 Toren Vorsprung gewinnen, damit sie sicher weiter sind. Mhm. Oder mit 1 Tor Vorsprung gewinnen heute und dann geht's auch noch ins Elfmeterschießen. Dann werde ich nicht nur müde sein morgen, sondern auch noch knatschig, weil ich zu sehr müde bin.
1: Toll.
0: Aber Leute, das darf man sich als Fußballfan nicht entgehen lassen. Ich bin jetzt schon ein bisschen aufgeregt, muss ich sagen. Guten Morgen!
1: Morgen!

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1: Erstmal guten Morgen, Michelle aus Jüterbock.
2: Guten Morgen.
3: Hi.
1: Lieber Michelle, der Highscore liegt momentan bei 8. Das heißt, geteilter Jackpot 8, alleiniger Jackpot, da bräuchten wir 9 von dir. Und dafür kriegst du aber auch einen guten Buchstaben.
3: Ich sage dafür A und du sagst Stopp. A.
2: Mhm. Stopp.
3: Ich bin beim
1: Flugzeug.
2: Okay.
1: 30 Sekunden natürlich auch für dich Zeit und wir starten natürlich auch bei dir mit der Stadt mit F.
2: Freiburg.
1: Land.
2: Weiter.
1: Pflanze mit F.
2: Oh Gott. Weiter.
1: Spitzname fürs Auto.
2: Derby.
1: Kinderserie mit F.
2: Weiter.
1: Das würde ich nie kaufen.
2: Federtasche.
1: Etwas, zu dem man seinen Partner einladen kann.
2: Feiern.
1: Na, siehst du, komm mal. Zum Schluss hat es Fahrt aufgenommen. Kinderserie mit F. Oh.
3: Felix vielleicht, hier der Hase. Ich weiß auch nicht, ob der eine Serie hatte. Naja. Also, es 8 waren es nicht, Michelle. Diesmal nicht, vielleicht beim nächsten Mal.
2: Ja, super. Also,
1: gleicher Sender. Anderer Buchstabe und dann wieder mit Michelle. So, und wann seid ihr dabei? Ich warte auf euch.
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5: Es ist 6 Uhr.
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7: Mit Markus Roder. Guten Morgen. Nach der langen Trockenheit kommt jetzt teilweise viel Regen. Der Deutsche Wetterdienst warnt für den Süden des Landes noch bis in die Morgenstunden vor Starkregen. Unter anderem für Potsdam-Mittelmark oder Spree und Teltow-Fläming. Straßen könnten überflutet werden und Unterführungen volllaufen. Auf den Autobahnen sollten sich Autofahrer heute Morgen auf Aquaplaning einstellen. Und jetzt noch mehr aus unserem Land von BB Radio Brandenburg-Reporterin Patricia Woschny für die Niederlausitz.
8: An den Kreisgrenzen von Spree-Neiße werden heute neue Willkommensschilder aufgestellt. Sie begrüßen Besucher auf Deutsch und Niedersorbisch und sollen die sorbisch-wendische Identität der Region sichtbarer machen. Das erste Schild wird heute Vormittag an der Grenze zu Sachsen in Spreetal aufgestellt.
7: Danke, Patricia. Der Leipziger Amokfahrer wird in eine Psychiatrie eingewiesen. Das hat ein Ermittlungsrichter angeordnet. Es gebe Anzeichen für eine verminderte Schuldfähigkeit. Der 33-jährige Deutsche war am Montag mit einem Auto in eine Fußgängerzone gefahren und hatte dabei zwei Menschen getötet. Und der FC Arsenal steht im Champions-League-Finale. Die Engländer rund um Nationalspieler Kai Havertz besiegten am Abend Atletico Madrid im Halbfinalrückspiel mit 1:0. Heute Abend will auch Bayern München ins Finale. Nach dem spektakulären 5:4 im Hinspiel gibt's heute das Rückspiel gegen Paris Saint-Germain. 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
10: Ja, das sorgt auf jeden Fall für Spaß heute Morgen. Ich war ganz doll zugeparkt seitlich und musste mich so an den Autos vorbeiquetschen, dass ich schon eine komplett nasse Hose hatte.
11: Aber die anderen haben dafür trockene Autotüren.
10: Das stimmt. Also es regnet heute immer wieder. Wir haben vor allem heute Nachmittag auch mal Gewitter. Es kann auch Starkregen geben. Temperaturen dabei maximal zwischen 11 und 17 Grad. Im Moment sind so 8, 9. Morgen geht's nochmal so weiter. Auch da immer wieder Regenschauer bei bis zu 16 Grad.
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11: Der BB-Radio Straßenscanner sagt, Vorsicht, hier kommen euch schon die Steaks für die nächste Grillparty entgegen in Dransdorf. Auf der Dorfstraße, Vorsicht in beide Richtungen bitte, weil hier sind Rinder an der Fahrbahn unterwegs. Und heute lässt wohl jeder das Auto stehen. Leute zu Fuß an der Fahrbahn unterwegs auf der B158 zwischen der A10 Hohenschönhausen und Ahrensfelde. Also auch hier gut aufpassen. Stadtverkehr Berlin. Nach einem Feuerwehreinsatz sind linke und mittlere Spur gesperrt auf der A100 Richtung Süden zwischen Tempelhofer Damm und Oberlandstraße. Das kostet uns jetzt schon 15 Minuten. Und noch ein aktueller Blitzer, der steht auf der A15 Richtung Cottbus in Höhe Bademeusel. Habt ihr noch was? Staus und Blitzer einfach melden. 0331 74 40 40. Eine gute Fahrt.
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13: Guten Morgen!
11: 4:06, einen guten, wenn auch ein bisschen verregneten Mittwochmorgen. Aber meine Pflanzen, ich habe richtig gehört heute Nacht, wie sie Danke gesagt haben.
10: Ach, ich dachte, wie sie so...
11: Ja, also erst zischte es, dann habe ich Danke gehört und dann haben sie getrunken.
10: Ihr könnt dem Kaiser jetzt erstmal wieder richtig in Allerwertesten treten, ja? Besiegt ihn in seinem Quiz, schlagt den Kaiser um 6:45.
11: Ja, bis dahin machen wir erstmal weiter mit unserer Vielfalt. Da kommt zum Beispiel mein Lieblingssong von Taylor Swift, Opalite. Aktuelle yes. Nummer noch in dieser halben Stunde auf uns zu. Und das, was wir jetzt hören, ist mein aktueller Lieblingssong von Olivia Dean. Gut, ist bis jetzt auch der einzige, den ich kenne, aber der ist phänomenal hier.
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1: Interessant, interessant. Popant, was ich da gelesen habe. 6.11 Uhr, guten Morgen, BB-Radio hier. Und zwar, also nerven euch Autofahrten mit eurem Partner auch so? Ihr seid dann nicht alleine. Jeder vierte Deutsche laut dieser Studie ist vom Fahrstil des Partners genervt. Ich bin mal ganz ehrlich, also bei uns in der Fahrerkabine herrscht auch sehr selten Frieden. Mhm. Ja, aus meiner Sicht fährt meine Frau zu langsam. Gut. Das könnte alles, also man könnte sehr viel Lebenszeit sparen, wenn sie da mal ein bisschen Gas geben würde.
2: Und was sagt sie so zu deinem Fahrstil?
1: Nichts Gutes. Ich bin ihr wohl zu schnell.
2: Aha.
1: Und dann wird immer mit mir gemeckert, weil ich an einer roten Ampel dann auch mal kurz aufs Handy gucke, weil könnte ja sein, dass da gerade ein Pokémon steht und sie sagt, das gehört sich nicht im Auto. Ich habe gesagt, rein rechtlich darf ich das. Ich habe eine Start-Stopp-Automatik und solange das Auto an der Ampel aus ist, kannst du auch mal ein Handy in die Hand nehmen. Da kann ich auch mal ein Pokémon fangen.
2: Oh,
1: gut, ist immer ärgerlich, wenn man angehupt wird, weil schon grün ist.
2: Ja.
1: Aber ja, ne?
2: Also ich habe bei meinem Ex-Freund auch Regeln eingeführt, weil der hatte so ein ganz altes Auto und immer wenn er so schnell gefahren ist, hatte ich das Gefühl, das Ding fliegt auseinander. Deswegen habe ich immer gesagt, maximal 130.
1: Ja, und da geht dieser Teufelskreislauf los, weil dann kriegt der Fahrer schlechte Laune und so weiter. Und dann streitet man sich. Aber hier, also Idas Freund durfte auch nicht schnell fahren.
2: Nee.
1: Ich höre da eine Tendenz raus. Jetzt mal ihr alle. Seid ihr vom Fahrstil eures Partners genervt? Und sagt mal warum. Das würde ich gerne mal wissen. 0331 74 40 40. Und ich sag's mal so, ruft bitte schneller an, als meine Frau von A nach B fährt.

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0: 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Guten Morgen.
1: Morgen.
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1: Ein Song, der so mit einem macht, hallo, jetzt langsam Zeit zum Aufstehen. Ja, nicht nasser Lappen ins Gesicht, sondern langsam in den Tag abholen. Mittwoch, 6.24 Uhr, BB-Radio hier, guten Morgen.
2: Kann aber ja auch schön sein mit dem Lappen oder wenigstens hilfreich. Ja, deswegen noch vor 7 hier Songs, die noch mal ein bisschen mehr auf die 12 gehen. Zum Beispiel Kygo und Ava Max mit ihrem Mega-Hit Whatever aus den 20ern. Wir haben aus den 10ern Lord mit dabei und gleich hier ganz aktuell Mega-DJ David Guetta zusammen mit Teddy Swims und Tones and I.
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20: Mit Markus Roder. Guten Morgen. In Potsdam hat am Abend das jüdische Filmfestival Berlin-Brandenburg begonnen. Bis Sonntag gibt es 60 Filme aus 22 Ländern. Das Festival setze ein klares Zeichen gegen Antisemitismus, Hass und Hetze, sagte Ministerpräsident Woidke zum Auftakt. Der Leipziger Amokfahrer wird in eine Psychiatrie eingewiesen. Das hat ein Ermittlungsrichter angeordnet. Es gebe Anzeichen für eine verminderte Schuldfähigkeit.
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21: Mit Clara Himmel, guten Morgen. Rekord auf der diesjährigen ULAB heute in Oranienburg. 110 Aussteller präsentieren sich und ihre Ausbildungsberufe. Für junge Leute auf Lehrstellensuche öffnen sich die Türen der MBS-Arena, des Sportforums und des Außenareals der Turmerlebnis-City. Sie sind schwer, stark und sie lieben saftige Wiesen. Die dicken Autobahnbüffel von Rudo Altklinike. Am Freitag steigt für die Riesen der große Almauftrieb. Dann stampfen eine Kuh, ein Kälbchen und 6 Bullen wieder durch den Landschaftspark.
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2: Für ganz Brandenburg und Berlin mit aktuell 11 Grad in Potsdam, 12 in Schleppzig. Wir haben viele Wolken, es gibt auch Regen. Später sind auch Starkregen und Gewitter möglich bei bis zu 17 Grad. Morgen dann weiter grau, weiter zwischendurch nass mit bis zu 16 Grad.
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1: Der BB-Radio Straßenscanner zeigt mir die A10, den östlichen Berliner Ring, Richtung Dreieck Barnim. Vorsicht auf dem Beschleunigungsstreifen, ein Liegenbleiber zwischen Hohenschönhausen und dem Dreieck Barnim. Dann weiß ich nicht, ob die Rinder schon von der Fahrbahn geschafft wurden. Also, die leben in Dransdorf auf der Dorfstraße, aber bitte, die sollen am Leben bleiben, deswegen gut aufpassen. Im Stadtverkehr Berlin auf der A100 Richtung Norden, ab der Weckstraße dauert es eine Viertelstunde länger. Und noch ein aktueller Blitzer steht auf der B101 Richtung Jüterbock, kurz hinter Borken. Wenn ihr noch was gesehen habt, Staus und Blitzer, einfach hier melden per Telefon oder WhatsApp 0331 74 40 40. Eine gute Fahrt.
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1: Guten Morgen, es ist Mittwoch, es ist ein bisschen nass draußen und das ist gut so, weil nämlich die Pflanzen bräuchten auch mal ein bisschen Regen und ich hoffe, das entlastet auch all unsere Feuerwehren momentan, weil es war einfach viel zu trocken in den letzten Tagen, deswegen genießen wir mal ein bisschen den Regen. Und Regen heißt nicht, dass man schlechte Laune haben muss, wir haben schließlich die besten Comedians Deutschlands, heute Christian Ehring und der zeigt uns mal, dass Ingwer kann alles. Ingwer ist ein Universalgenie. Da brauchst du nicht so gucken, Ida.
2: Ich hasse Ingwer.
1: Um 7:45 wird es uns genauer erklärt.
2: Mein unliebstes Wurzelgemüse, falls es eins ist. Bis dahin machen wir hier erstmal weiter mit einer Playlist. Da haben wir so viel Vielfalt. Ich denke, wir können uns alle darauf einigen, ja. Zum Beispiel was Danziges von Kygo und Eva Max. Gleich Beats von Clock Clock. Oder auch hier Megastar Alarm jetzt mit David Guetta.
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0: Guten Morgen, es ist 6.40 Uhr, es ist BB-Radio. Ich schlage hier mal einen ernsteren Ton an, weil dieser heutige Mittwoch, der 6. Mai 2026, da habe ich mal einen wichtigen Appell an alle, die mit fußballbegeisterten Menschen zusammenleben oder zusammenarbeiten. Heute Abend ist das, oh Gott, da kriege ich schon wieder Gänsehaut. Heute Abend ist das Champions League Halbfinal-Rückspiel. Bayern gegen Paris Saint-Germain. Das Hinspiel war so ziemlich das Unglaublichste, was Fußballfans je in ihrem Leben zu sehen gekriegt haben. 5-4 für Paris in Paris ausgegangen.
1: Ja.
0: Könnte heute ähnlich werden. Hoffentlich dann, dass die Bayern dann mal vorne liegen. Also, lasst die Leute bitte heute das Rückspiel gucken. Seid ihr nicht böse, wenn ein paar morgen etwas müder und langsamer auf der Arbeit sind. Ich werde es mir auch angucken und ich kann es auch nur jedem Nicht-Fußballbegeisterten raten, weil das ist Fußball vom anderen Stern. Also wenn man dann andere Fußballspiele guckt, sagt man, es ist noch dieselbe Sportart. Das ist einfach der Hammer.
1: Also ich gucke das ganz sicher nicht, weil es hat euch jederzeit abends Fußball zu schauen.
0: Oh, was machen wir denn stattdessen?
1: Ja. Ich gucke Prominent getrennt und die erste Folge die Bachelors.
0: Bildungsfernsehen, okay.
1: Ja, ja.
0: Also viel Spaß dabei und an alle Fußballverrückten. Ich hoffe einfach, es wird genauso geil wie das Hinspiel. 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

0: Einen wunderschönen guten Morgen. Ihr hört BB Radio und natürlich wollen wir auch heute wieder zusammen spielen.
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2: Den Kaiser besiegen und unsere exklusive BB-Radiotasse gewinnen, das versucht heute Silke aus Senftenberg. Hallo.
3: Hallo, einen schönen guten Morgen.
4: Na, grüß dich, Silke.
2: Hier sind für euch beide die Regeln. Es gibt nacheinander Tipps zu einem Begriff. Wer die Lösung hat, ruft sie sofort rein. Wenn die Antwort falsch ist, hat der andere gewonnen.
4: Und das Schöne ist, Silke, ich neige dazu, in letzter Zeit sehr oft eine falsche Antwort zu schnell reinzubrüllen. Ich trinke zu viel Kaffee.
3: Ich hab's gehört, ja. Mal schauen, ob ich das auch hinkriege.
2: Los geht's. Ich mache euch eigentlich immer gute Laune. Tipp 2. Wenn ich auftauche, denken viele an eine bestimmte Jahreszeit.
4: Nee.
3: Ich habe wohl noch keine Idee.
2: Nee. Okay. Ich werde süß gefunden und ich muss sagen, völlig zu Recht.
3: Schwierig bis jetzt.
4: Tierbaby? Frühling, Tierbaby?
2: Nein, es wäre die Erdbeere gewesen.
4: Okay, die lassen sich ja ganz schwer dressieren, diese Erdbeeren. Deswegen das würde ich sie nicht als Tierbaby bezeichnen. Silke, eine Erdbeere gibt's nicht, aber eine Tasse. Und da kannst du Erdbeeren reinmachen, wenn du willst.
3: Aber das ist wunderbar. Das hab
4: ich in die bis ich in Rente gehe, hast du ein Service zusammen, verspreche ich dir.
3: Schauen wir mal.
4: Alles klar. Also,
3: alles klar.
4: Dann dir einen schönen Tag. Und ihr habt's ja gemerkt, ich neige in dieser Woche zu Schnellschüssen. Probiert's doch selber mal.
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0: 6.53 Uhr, es ist ein grauer Mittwoch, aber endlich kriegt die Natur mal ein bisschen Wasser von oben ab. BB-Radio hier, einen guten Morgen und zum Regen servieren wir einfach mal unsere Vielfalt mit 10ern, 20ern und den besten aktuellen Hits.
1: Ja, auf jeden Fall in der nächsten halben Stunde mit einem 10er, um ganz laut beim Stulleschmieren mitzusingen. Ja, Rockabye haben wir da am Start. Aus den 20ern ein unfassbar süßes Duett, Pink und ihre Tochter Willow Stage Art. Und was ganz Aktuelles kommt von Nico Santos, sorgt auch heute beim Regen für Sommergefühle. All-time high.
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0: Es ist 7 Uhr.
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19: Mit Markus Roder. Guten Morgen. Nach der langen Trockenheit kommt jetzt teilweise richtig viel Regen runter. Der Deutsche Wetterdienst warnt für den Süden des Landes noch bis in die Morgenstunden vor Starkregen. Unter anderem für Potsdam-Mittelmark oder Spree und Teltow-Fläming. Straßen könnten überflutet werden und Unterführungen volllaufen. Auf den Autobahnen sollten sich Autofahrer heute Morgen auf Aquaplaning einstellen. Und jetzt noch mehr aus unserem Land von BB Radio Brandenburg-Reporterin Clara Himmel.
20: Zur Rapsblüte und Bienensummen lädt der Landesbauernverband Brandenburg heute zum offiziellen Auftakt auf den quietschgelben Acker in Niemeck. Die Rapsblüte aktiviert die traditionelle Zusammenarbeit unserer Bauern mit den Imkern für eine gemeinsame erfolgreiche Direktvermarktung.
19: Danke, Clara. Der Leipziger Amokfahrer wird in eine Psychiatrie eingewiesen. Das hat ein Ermittlungsrichter angeordnet. Es gebe Anzeichen für eine verminderte Schuldfähigkeit. Der 33-jährige Deutsche war am Montag mit einem Auto in eine Fußgängerzone gefahren und hatte dabei zwei Menschen getötet. Der FC Arsenal steht im Champions League-Finale. Die Engländer rund um den deutschen Nationalspieler Kai Havertz besiegten am Abend Atletico Madrid im Halbfinalrückspiel mit 1:0. Heute Abend will auch Bayern München ins Finale. Nach dem spektakulären 5:4 im Hinspiel gibt's heute das Halbfinalrückspiel gegen Paris Saint-Germain. 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
1: 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Wir haben viele Wolken, später kommen dann sogar auch Gewitter und Starkregen örtlich dazu. Bis zu 17 Grad heute maximal. Morgen weiter grau, zwischendurch nass mit bis zu 16 Grad.
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23: Der BB-Radio-Straßenscanner zeigt mir nach wie vor den Liegenbleiber auf dem Beschleunigungsstreifen auf der A10 östlicher Ring Richtung Dreieck Barnim zwischen Hohenschönhausen und dem Dreieck Barnim. Vorsicht bitte. Und eine Vollsperrung nach einem Unfall jetzt leider im Kreis Oder-Spree auf der L338 zwischen Schöneiche und der B1-B5. Im Stadtverkehr Berlin auf der A100 Richtung Norden wird's voller. Ab der Weckstraße eine Viertelstunde draufpacken und geblitzt wird auf der B168 Richtung Eberswalde in Höhe Prüm. Habt ihr noch was? Staus und Blitzer einfach melden. 0331 74 40 40. Eine gute Fahrt.
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24: Guten Morgen.
23: 7.03 Uhr. Guten Morgen am Mittwoch.
1: Morgen.
23: Gehört ihr auch dazu? Jeder Vierte ist laut einer neuen Studie vom Fahrstil seines Partners genervt.
1: Also, ich gehörte auch dazu, ja.
23: Wie ist es denn bei euch? Wir haben mal direkt an einer roten Ampel gefragt und es ist wirklich witzig, was dabei rauskam. Hört ihr in 6 Minuten hier.
1: Unterwegs zur Arbeit gibt's von uns gleich ordentliche Beats von DJ Tiesto. Und das hier ist ein Welthit. Hat Ademas schon so richtig bekannt gemacht und auf Festivalbühnen gebracht.
23: Ja, yeah. Zu Recht.
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0: Es ist 7.09 Uhr, BB Radio hier. Einen guten Mittwochmorgen. Geht's euch auch so? Jeder Vierte, laut einer Studie, ist vom Fahrstil seines Partners genervt.
1: Ja, also ich glaube, ich spreche da auch für meine Frau, wenn ich sagen kann, bei uns im Auto sind's beide. Meine Frau fährt mir zu langsam, ich ihr dummerweise zu schnell.
2: Also ich war auch immer genervt und deswegen haben wir uns gedacht, wir fragen euch direkt am Ort des Geschehens, nämlich an der roten Ampel.
3: Ich bin mit dem Fahrstil meines Mannes zufrieden, hab manchmal das Gefühl, dass er lieber zwei Hände am Lenkrad haben sollte statt einer Hand, aber prinzipiell bin ich zufrieden.
4: Ich schätze den Fahrstil meiner Partnerin ganz akzeptabel ein, aber ich fahre am liebsten selber.
5: Ich bin immer zufrieden und komme gut an.
6: Für eine Frau fährt sich sehr, sehr gut.
7: Sportlich, manchmal ein bisschen zu aggressiv für meinen Geschmack, aber sicher.
8: Ja, der Fahrstil ist ausbaufähig.
9: Ziemlich chaotisch. Endet jedes Mal damit, dass ich schweißgebadete Hände habe und am liebsten wie beim Fahrschullehrer eine Bremse mit im Auto. Abstand halten, Katastrophe, und deswegen fahren wir eher getrennt.
0: Der Beifahrer, der mitbremst, das ist auch so ein Klassiker, oder? Ihr müsst mal bei euren Beifahrern unten auf dem Fußraum gucken. Die bremsen manchmal mit. Das ist ein Zeichen dafür, dass ihr eurem Fahrstil nicht vertrauen. Wie sieht's denn bei euch aus? Seid ihr vom Fahrstil eures Partners genervt und warum? Erzählt's uns mal. 0331 74 40 40. Und nachdem wir jetzt hier schon so viel Klischees gehört haben gerade, Leute da draußen, die Fahrbahn nach dem Regen, es ist natürlich jetzt auch ein bisschen gefährlicher zu fahren, deswegen richte ich mich an alle Männer. Fahrt mal ein bisschen langsamer heute, so. Auch wenn es jetzt blöd klingt aus meinem Munde. Ja? Es ist 7.11 Uhr. Guten Morgen mit BB Radio.

0: 7.13 Uhr, Mittwoch, guten Morgen.
1: Morgen.
0: Christian Ehring ist ein Name, den sollte man sich merken. Warum? Aus diesen Gründen hier.
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4: Wenn man krank ist, bekommt man Tipps. Früher bekam man da Mitleid. Da hieß es, oh, du bist krank, das tut mir leid, gute Besserung. Heute sagt garantiert irgendjemand, was mir immer sehr hilft. Als ob das irgendwen interessieren würde. Was mir immer sehr hilft, Salbei. Ehrlich, bei einem Bandscheibenvorfall? Unbedingt. Dann schwört irgendjemand auf Ingwer. Wie oft ich schon Ingwer empfohlen bekommen habe, das ist der helle Wahnsinn. Und Ingwer kann ja alles. Ingwer ist ja wirklich breit aufgestellt. Mein lieber Scholli, googeln Sie das mal. Ingwer ist wirklich eine dermaßen unsympathische Streberknolle. Dieses scheiß Ingwer. Ingwer hilft bei Entzündungen aller Art, aber auch wenn es mit der Verdauung nicht so funktioniert und bei Potenzproblemen. Ingwer repariert ja auch den PC. Ingwer verlegt ja das Laminat. Ingwer kann alles.
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1: Na Mensch, das ist aber schön.

0: Ha! Es ist 7.24 Uhr, BB Radio hier. Einen guten, noch ein bisschen grauen, aber dafür gesund regnerischen Mittwochmorgen. Liebe Feuerwehren, ihr feiert doch hoffentlich das Wetter hier gerade. Ich denke mal, die Wälder, die können das gut gebrauchen.
1: Boah, ja, auf jeden Fall. Ich glaube, das dauert wieder richtig lange, ich weiß gar nicht, ob es passiert, aber bis das richtig durchgesickert ist, weißt du, dass die Baumwurzeln davon sowas abbekommen.
0: Ja, da bräuchten wir, glaube ich, dann doch eine echte Regenzeit, so ein Monsun für ein paar Tage.
1: Ne? Eine Regenzeit. Wir haben hier auf jeden Fall für euch zum Start in den Mittwoch 10er, 20er und die besten aktuellen Hits mit mehr Vielfalt in der Playlist. Da zum Beispiel Rihanna und Calvin Harris in einem Hit. Wir haben die Jungs von Madgen mit so richtigem Gute-Laune-Party-Pop und hier gleich direkt die aktuelle von Somber, heißt 12 to 12.
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13: Mit Markus Roder. Guten Morgen. In Potsdam hat am Abend das jüdische Filmfestival Berlin-Brandenburg begonnen. Bis Sonntag gibt es 60 Filme aus 22 Ländern. Das Festival setze ein klares Zeichen gegen Antisemitismus, Hass und Hetze, sagte Ministerpräsident Woidke zum Auftakt. Der Leipziger Amokfahrer wird in eine Psychiatrie eingewiesen. Das hat ein Ermittlungsrichter angeordnet. Es gebe Anzeichen für eine verminderte Schuldfähigkeit.
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15: Mit Clara Himmel, guten Morgen.
16: Rekord auf der diesjährigen ULAB heute in Oranienburg. 110 Aussteller präsentieren sich und ihre Ausbildungsberufe. Für junge Leute auf Lehrstellensuche öffnen sich die Türen der MBS-Arena, des Sportforums und des Außenareals der Turmerlebnis-City. Sie sind schwer, stark und sie lieben saftige Wiesen. Die dicken Autobahnbüffel von Rudo Altklinike. Am Freitag steigt für die Riesen der große Almauftrieb. Dann stampfen eine Kuh, ein Kälbchen und 6 Bullen wieder durch den Landschaftspark.
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1: 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Es geht schon nass rein in den Mittwoch mit 11 Grad in Luckenwalde und Oranienburg. Später sind Gewitter und Starkregen möglich bei bis zu 17 Grad. Morgen dann wieder viele Wolken und weiter Regenschauer bei bis zu 16 Grad. 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
17: 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Die A115 Richtung Berlin, jetzt geht's wieder los. Ab Kleinmachnow eine Viertelstunde draufpacken, dann Vorsicht bitte, da liegt Zeugs auf der Fahrbahn und ein Feuerwehreinsatz läuft da auch auf der B112 Richtung Frankfurt oder Nord zwischen Lebus und Frankfurt und eine Vollsperrung immer noch nach einem Unfall im Kreis Oder Spree, die L338 zwischen Schöneiche und der B1B5. Im Stadtverkehr Berlin nach wie vor die A100 Richtung Norden ab der Weckstraße eine Viertelstunde draufpacken und Heidi hat sich gemeldet und sagt, da steht dieser Blitzeranhänger auf der A12 Richtung Berlin zwischen Fürstenwalde Ost und West. Also da aufpassen. Habt ihr noch was für mich? Staus und Blitzer? Nämlich einfach hier immer melden per Telefon oder WhatsApp 0331 74 40 40. Gute Fahrt.
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19: Guten Morgen!
17: 7.32 Uhr, guten Morgen. Und es ist so schön, ne? Es gibt so Spiele, die sind wetterunabhängig. Ist egal, ob es regnet oder nicht. Ihr könnt auf jeden Fall gleich wieder mitraten um 7:45 bei eurem Lieblingsspiel Stadt, Land, Plus. Das könnt ihr vorm Radio machen, um zu gucken, ob ihr schneller werdet als unser Kandidat. Mhm. Oder ihr seid der Kandidat im Radio, dann einfach noch anmelden.
1: Gleich die Kids an der Schule absetzen. Vorher haben wir hier Rihanna und Calvin Harris mit We Found Love zum Mitfeiern für euch. Und das hier ist Somber mit ganz viel Gefühl bei 12 to 12.
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0: 7.40 Uhr.
1: BB Radio hier. Wie sieht's denn aus mit der Harmonie bei euch im Auto, mit dem Beifahrer und dem Fahrer? Weil laut einer Studie ist jeder Vierte genervt vom Fahrstil des Partners. Das wollen wir mal ein bisschen genauer wissen. Seid ihr das auch? Und vor allem, warum seid ihr genervt vom Partner oder läuft alles gut? Lieber René aus Berlin-Kladow, guten Morgen.
2: Einen wunderschönen guten Morgen.
0: Morgen.
1: Und hast du was zu meckern am Fahrstil deiner Partnerin oder meckert die bei dir?
2: Also meine Ex-Partnerin, muss ich ganz ehrlich sagen, ja, da war das schon sehr, sehr auffällig.
1: Deswegen ja auch Ex-Partnerin, ne?
2: Nee, das sind andere Gründe, aber... Meine Erfahrung allgemein persönlich, dass Frauen doch sehr, sehr bedacht darauf sind, wie ihre Männer fahren. Von wegen, du musst hier lang schatten, du musst da lang schatten, bremst doch mal. Es ist grün. Ja, die Ampel ist vor einer Sekunde umgesprungen. Es ist grün, fahr doch mal. Also ja, kann manchmal anstrengend sein. Man gewöhnt sich, glaube ich, im Laufe der Zeit dann an den Beifahrerstil, ja, der Fahrerin. Ja. Ich kann mir vorstellen, viele bringen es auf der Weißbude. Ich selber setze mich dann, wenn ich rechts bin, lieber hin und mache die Augen zu und sage, ja, mach mal, fahr mal. Ich weck mich, wenn wir da sind.
1: Achso, ich dachte, du machst als Fahrer die Augen zu und sagst, ja komm, dann... dann sag du mir doch, wie ich fahren soll. René, ich merke aber, du gehst mit einer gewissen Ruhe an. Das, finde ich, ist schon mal der erste richtige Schritt für Frieden in der Fahrerkabine.
2: Ganz wichtig. Ansonsten eskaliert es nur. Da muss man schon entspannt bleiben. Vor allen Dingen im Berliner Autoverkehr teilweise.
1: Ja, das unterschreibe ich dir. René, dann allzeit gute Fahrt.
2: Vielen Dank.
1: Dank dir fürs BB-Radio hören.
2: Ciao.
1: So, und jetzt seid ihr dran. Habt ihr Streit mit dem Partner beim Autofahren, weil ihr völlig unterschiedliche Vorstellungen davon habt? Dann erzählt uns mal bitte davon und vor allem auch, worüber streitet ihr euch da? 0331 74 40 40. BB.

0: 7.44 Uhr.
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0: Erstmal guten Morgen, Michelle aus Jüterbock.
2: Guten Morgen.
3: Hi.
0: Liebe Michelle, der Highscore liegt momentan bei 8. Das heißt, geteilter Jackpot 8, alleiniger Jackpot, da bräuchten wir 9 von dir. Und dafür kriegst du aber auch einen guten Buchstaben.
3: Ich sage dafür A und du sagst Stopp. A.
2: Mhm. Stopp.
3: Ich bin beim
0: Flugzeug.
2: Okay.
0: 30 Sekunden natürlich auch für dich Zeit und wir starten natürlich auch bei dir mit der Stadt mit F.
2: Freiburg.
0: Land.
2: Weiter.
0: Pflanze mit F.
2: Oh Gott. Weiter.
0: Spitzname fürs Auto.
2: Derby.
0: Kinderserie mit F.
2: Weiter.
0: Das würde ich nie kaufen.
2: Federtasche.
0: Etwas, zu dem man seinen Partner einladen kann.
2: Feiern.
0: Na, siehst du, komm mal. Zum Schluss hat's Fahrt aufgenommen. Kinderserie mit F.
3: Felix vielleicht, hier der Hase. Ich weiß auch nicht, ob der eine Serie hatte. Naja. Also, 8 waren's nicht, Michelle. Diesmal nicht, vielleicht beim nächsten Mal.
2: Ja, super.
0: Also, gleicher Sender, anderer Buchstabe und dann wieder mit Michelle. So, und wann seid ihr dabei? Ich warte auf euch.
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0: Dieser Song schafft es, mich jedes Mal gleichzeitig glücklich und traurig zu machen.
1: Ja.
0: Glücklich, weil einfach so gut ist und dieser Rhythmus, die Melodie, alles passt. Und dann traurig, weil man sich sagt, Mann, Amy Winehouse, warum hast du so viele Drogen genommen? Also die hätte noch so viele tolle Alben machen können.
1: Ja.
0: Schade. 7.56 Uhr, BB-Radio hier.
1: In der nächsten halben Stunde machen wir hier weiter mit 10ern, 20ern und den besten aktuellen Hits. Ihr pusht euch nochmal ordentlich hoch vorm ersten Termin mit Ava Max und ihrem 20er Million Dollar Baby. Ganz viel Emotion gibt's von James Arthur und aktuelle Beats mit DJ Alle Farben. Gleich hier.
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1: 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Von morgen bis Samstag ist der Lausitz-Jahrmarkt in Eisenhüttenstadt. 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
0: Nicht nur Kinder.
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0: Und damit ist es 8 Uhr.
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21: Mit Markus Roder. Guten Morgen.
12: Im Prozess um einen in Lauchhammer getöteten Polizisten wird heute das Urteil am Cottbusser Landgericht erwartet. Der Angeklagte hatte den 32-jährigen Beamten im Januar des vergangenen Jahres mit seinem Wagen erfasst und tödlich verletzt. Die Staatsanwaltschaft wirft dem Polen Mord vor und fordert eine lebenslange Haftstrafe. Die Verteidigung spricht von einem illegalen Autorennen mit Todesfolge und will eine Strafe von maximal 8,5 Jahren. Und jetzt noch mehr aus unserem Land von BB Radio Brandenburg-Reporterin Clara Himmel.
21: Sie sind schwer, stark und sie lieben saftige Wiesen. Die dicken Autobahnbüffel von Rudo Altkliniker. Am Freitag steigt für die Riesen der große Almauftrieb. Dann stampfen eine Kuh, ein Kälbchen und 6 Bullen wieder durch den Landschaftspark. Die Beweidung ist der Ausgleich für den Bau der A113.
12: Danke, Clara. Der Leipziger Amokfahrer wird in eine Psychiatrie eingewiesen. Das hat ein Ermittlungsrichter angeordnet. Es gebe Anzeichen für eine verminderte Schuldfähigkeit. Der 33-jährige Deutsche war am Montag mit einem Auto in eine Fußgängerzone in Leipzig gefahren und hatte dabei 2 Menschen getötet. Der FC Arsenal steht im Champions League-Finale. Die Engländer besiegten am Abend Atletico Madrid im Halbfinalrückspiel mit 1:0. Heute Abend hoffen Fußballfans im zweiten Halbfinale auf das nächste große Spektakel. Nach dem denkwürdigen 5:4 im Hinspiel gibt's heute das Rückspiel zwischen Bayern München und Paris Saint-Germain. 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
1: Und wir starten heute in den Mittwoch mit 11 Grad in Spandau und in Letschin, bis zu 17 später drin, dabei auch mal Gewitter und Starkregen, im Moment eher Wolken und einige Schauer. Auch morgen grau, zwischendurch nass und bis zu 16 Grad.
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0: Der BB-Radio-Straßenscanner zeigt, dass es in Brandenburg besser wird. Dafür verlagert sich das jetzt alles nach Berlin. Also in Brandenburg haben wir noch die A115 Richtung Berlin ab Kleinmachnow momentan eine halbe Stunde draufpacken. Im Stadtverkehr Berlin auf der A100 in beide Richtungen 20 Minuten draufpacken. Und auf der A113 stadteinwärts ab Adlershof brauchen wir auch noch mal eine Viertelstunde länger. Und der Heiko hat uns einen Blitzer hinterlassen auf der L38 Richtung Fürstenwalde steht da in Höhe Berkenbrück. Vielen Dank, wenn ihr noch was habt. Staus und Blitzer einfach hier melden. 0331 74 40 40. Gute Fahrt.
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24: Guten Morgen.
0: 8:04, einen guten Morgen in der Spargelzeit. Also ich meine, habt ihr schon gespargelt in diesem Jahr, Ida?
1: Klar.
0: Oh, du? Erst vorgestern wieder. Ich liebe Spargel. Und die Liebe zu Spargel in unserer Region kennt ja ohnehin keine Grenzen. Deswegen gibt es auch die Spargel-Hits 2026. Präsentieren wir euch gleich bei Die Welt in 30 Sekunden um 8:45.
1: Vorher hier ein Zehner mit ganz viel Emotion. Kommt von James Arthur. Und das hier sind Beats und die kommen von Alle Farben mit Baby Goodbye.
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0: Es ist 8.10 Uhr.
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2: Auf bbradio.de hat sich auch Kerstin aus Brieselang angemeldet. 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Was braucht ihr denn?
3: Ja, die Robinson-Grundschule bzw. der Förderverein der Robinson-Grundschule veranstaltet am 21. Mai einen Spendenlauf. Mhm. Das heißt, alle Kinder der Grundschule rennen um den Sportplatz und sammeln pro Runde Geld. Mhm. Dieses Geld wird verwendet einmal für den Förderverein der Robinson-Grundschule, die damit die ersten Klassen ausstatten mit kleinen Geschenken, die damit einen Kinonachmittag machen. Die machen jedes Mal ein ganz tolles Faschingsfest. Und die andere Hälfte dieser Einnahmen werden sie an die Tafel nach Brieselang spenden.
0: Und das sind also tolle Projekte, die wollen wir natürlich auch unterstützen. Also Kids, ihr rennt, was das Zeug hält, und dafür gibt's schon mal 1.000 Euro für dich,
3: liebe Kerstin. Das ist so genial, ihr seid so toll.
0: Und 1.000 Euro für den Förderverein auch gleich nochmal oben drauf. Und einen Glückwunsch von der Brandenburger Bank könnt ihr auch noch haben. Damit
3: das ist
0: es
3: genial.
0: Rund.
3: Ihr seid so der Hammer.
0: Dann guten Lauf wünschen wir euch, und ihr könnt euer Zukunftsprojekt auch anmelden auf bbradio.de, denn morgen um 10 nach 8 ziehen wir schon den nächsten Gewinner.
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0: 6.15 Uhr. Guten Morgen.
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2: Die Spargelhits 2026. 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

0: Ich bin immer noch fest der Meinung, als der liebe Gott gute Stimmen verteilt hat, stand der in der Schlange genau vor mir und hat sich einfach meine auch noch mitgenommen. George Ezra. Es ist 8.25 Uhr, BB-Radio hier. Guten Morgen.
1: Es ist vorbei. Schade. Wir machen aber direkt weiter. Ja, hier noch vor 9 Uhr, also vor dem nächsten Termin, haben wir 10er, 20er und die besten aktuellen Hits. Zum Beispiel aus den 10ern mit Olly Murs. Das ist ein absoluter Ohrwurm. Hard Skips a Beat. Wir haben aus den 20ern eine der richtig großen Nummern von Michael Patrick Kelly dabei. Und gleich hier Megastar Lady Gaga mit Abracadabra. Wird immer besser.
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22: Mit Markus Roder. Guten Morgen. In Potsdam hat am Abend das jüdische Filmfestival Berlin-Brandenburg begonnen. Bis Sonntag gibt es 60 Filme aus 22 Ländern. Das Festival setze ein klares Zeichen gegen Antisemitismus, Hass und Hetze, sagte Ministerpräsident Woidke zum Auftakt. Der Leipziger Amokfahrer wird in eine Psychiatrie eingewiesen. Das hat ein Ermittlungsrichter angeordnet. Es gebe Anzeichen für eine verminderte Schuldfähigkeit.
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23: Mit Clara Himmel, guten Morgen. Rekord auf der diesjährigen ULAB heute in Oranienburg. 110 Aussteller präsentieren sich und ihre Ausbildungsberufe. Für junge Leute auf Lehrstellensuche öffnen sich die Türen der MBS Arena, des Sportforums und des Außenareals der Turm Erlebnis City. Sie sind schwer, stark und sie lieben saftige Wiesen. Die dicken Autobahnbüffel von Rudo Altkliniker. Am Freitag steigt für die Riesen der große Almauftrieb. Dann stampfen eine Kuh, ein Kälbchen und 6 Bullen wieder durch den Landschaftspark.
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1: Schönen guten Morgen. Es geht schon nass rein in den Mittwoch mit 11 Grad in Luckenwalde und Oranienburg. Später sind Gewitter und Starkregen möglich bei bis zu 17 Grad. Morgen dann wieder viele Wolken und weiter Regenschauer bei bis zu 16 Grad.
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0: 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Na, ich hoffe nicht, dass die Amis jetzt gleich hier ein Embargo gegen uns ausrufen, aber es gibt eine Ölspur auf der A15 Richtung Cottbus zwischen Forst und Bademeusel. Bitte aufpassen. Dann die A115 Richtung Berlin ab Kleinmach, nur 35 Minuten mehr Fahrzeiten mitbringen. Umgestürzter Baum auf der B101 bzw. B169 Richtung Großenhain zwischen Elsterwerda und dem Abzweig nach Prösen. Nur mal so um einzunorden, was für Witterungsverhältnisse wir hier teilweise haben. Und nach einem Unfall eine Vollsperrung, Kreis Spree-Neiße, Gostaer Dorfstraße zwischen Gostaer und Multnitz. Stadtverkehr Berlin, A100 in beide Richtungen 20 Minuten mehr mitbringen. Auf der A113 stadteinwärts ab Adlershof dauert es 15 Minuten länger. Und ein aktueller Blitzer steht auf der A12 Richtung Berlin zwischen Fürstenwalde Ost und West. Habt ihr noch was? Staus und Blitzer an die 0331 74 40 40. Gute Fahrt.
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0: Um 8.34 Uhr, guten Morgen.
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0: Aua.
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0: Tja, und bis dahin machen wir aber erstmal weiter als quasi musikalischer Tritt in den Allerwertesten, damit man jetzt mal aus dem Knick kommt. Zum Beispiel hätten wir da noch Olli Murs dabei für mehr Vielfalt. Und jetzt erstmal eine aktuelle Nummer von Lady Gaga.
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0: 8:42 Uhr.
1: BB-Radio hier. Einen guten Morgen am Mittwoch. Jeder Vierte ist genervt vom Fahrstil des Partners. Ich kenne das, ich bin meiner Frau zu schnell. Meine Frau wiederum ist mir viel zu langsam. Aber es würde keiner von uns sagen, wir fahren schlecht. Andrea aus Tempelhof, die sagt allerdings, ich bin gar nicht so eine gute Beifahrerin. Guten Morgen, Andrea.
2: Ja, einen wunderschönen guten Morgen wünsche ich euch.
0: Hi.
2: Auch.
1: Das finde ich so unglaublich ehrlich. Jetzt erzähl uns mal, warum hältst du dich selbst für einen schlechten Beifahrer? Weil wenn ich hier dein Lächeln schon höre am Telefon, du kannst doch gar nicht schlecht sein.
2: Das ist ganz lieb, dass du das sagst, aber da bin ich nicht sehr entspannt als Beifahrerin. Ich habe bei meinem Ex-Partner nämlich auch, erstmal ist er mir immer zu dicht aufgefahren. Eigentlich wollte ich schon bremsen, wenn ich da eine Pedal gehabt hätte.
1: Also du bist auch so ein Fußraum mit Bremser auf dem Beifahrersitz,
2: ja? Ja, und ich dann kann ich immer nicht hingucken. Oder wenn ich nicht wusste, okay, achtet der jetzt darauf, dass der von der rechten Spur gleich auf unsere Spur rüberzieht. Denke, hoffentlich sieht der das, weil manchmal ist das so. Ich kann auch nicht daneben sitzen, einfach die Augen zumachen und das Vertrauen so haben. Och, das wird schon alles gut gehen.
1: Ich habe so jemanden auch, ich erinnere mich an eine Rückfahrt von einer Reise. Mhm. Und damals hatte ich ein sehr PS-starkes Auto. Ja. Ich hatte wirklich also so viel unter der Haube und bin von Bayern bis nach Hause auf der rechten Spur zwischen den LKW gefahren, weil sobald mein Auto sich über 140 bewegt hat, hatte ich Tränen auf dem Beifahrersitz. Da bin ich wahnsinnig geworden.
2: Ja, genau. Das ist bei mir ganz genauso. Und ich weiß ja, dass Männer gerne mal, wenn sie ein paar PS mehr haben, das auch gerne mal ausfahren wollen. Wenn du schnell fahren willst, fahr alleine, fahr die Autobahn rauf und runter, ist mir egal, aber ich will nicht daneben sitzen, das geht nicht.
1: Andrea, ich finde es sehr, sehr schön und ich finde, da sollten wir uns alle mal eine Scheibe abschneiden, weißt du, sich mal selbst reflektieren. Und wenn du schon mal sagst, ich bin kein guter Beifahrer, ist das ein super Schritt in die richtige Richtung, oder?
2: Dankeschön. Vielen Dank, ja. Habt noch einen wundervollen Tag.
1: So, Freunde, und ihr? Seid ihr genervt vom Fahrstil des Partners? Dann erzählt uns mal davon. 0331 74 40 40. Warum seid ihr da genervt?
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0: 8.47 Uhr.
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2: Den Kaiser besiegen und unsere exklusive BB-Radio-Tasse gewinnen, das versucht heute Silke aus Senftenberg. Hallo.
3: Hallo, einen schönen guten Morgen.
4: Na, grüß dich, Silke.
2: Hier sind für euch beide die Regeln. Es gibt nacheinander Tipps zu einem Begriff. Wer die Lösung hat, ruft sie sofort rein. Wenn die Antwort falsch ist, hat der andere gewonnen.
4: Und das Schöne ist, Silke, ich neige dazu, in letzter Zeit sehr oft eine falsche Antwort zu schnell reinzubrüllen. Ich trinke zu viel Kaffee.
3: Gehört, ja. Mal schauen, ob ich das auch hinkriege.
2: Los geht's. Ich mache euch eigentlich immer gute Laune. Tipp 2. Wenn ich auftauche, denken viele an eine bestimmte Jahreszeit.
4: Nee.
3: Ich habe wohl noch keine Idee.
2: Nee. Okay. Ich werde süß gefunden und ich muss sagen, völlig zu Recht.
3: Schwierig bis jetzt.
4: Tierbaby? Frühling, Tierbaby?
2: Nein, es wäre die Erdbeere gewesen.
4: Okay, die lassen sich ja ganz schwer dressieren, diese Erdbeeren. Deswegen würde ich sie nicht als Tierbaby bezeichnen. Silke! Eine Erdbeere gibt's nicht, aber eine Tasse. Und da kannst du Erdbeeren reinmachen, wenn du willst.
3: Aber das ist wunderbar. Das
4: bis ich in Rente gehe, hast du ein Service zusammen, verspreche ich dir.
3: Schauen wir mal.
4: Alles klar. Also,
3: alles klar.
4: Dann dir einen schönen Tag. Und ihr habt's ja gemerkt, ich neige in dieser Woche zu Schnellschüssen. Probiert's doch selber mal.
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0: Liebe Fußballfans, morgen um diese Zeit sind wir richtig müde. So viel schon mal sicher. Also heute Abend das Rückspiel Bayern gegen Paris in der Champions League im Halbfinale. Das Hinspiel war ein unglaubliches Spiel. Und das erwarten wir heute Abend auch. Also bitte habt alle Rücksicht morgen um diese Zeit mit den Fußballfans. Ja, das wollte ich nochmal sagen. 8.56 Uhr, BB-Radio hier.
1: Und wir machen weiter in der nächsten halben Stunde mit unserer Playlist, wie immer voll mit Zehnern, Zwanzigern und den besten aktuellen Hits. Wir haben zum Beispiel den Song, wo man sich immer so vorstellt, mit einem Cocktail am Strand, Robin Schulz. Dann haben wir Leonie mit Fein zu Pop, Don't Worry. Und Taylor Swift, Fate of Ophelia, gleich.
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0: Es ist 9 Uhr.
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6: Mit Markus Roder. Guten Morgen. Im Prozess um einen in Lauchhammer getöteten Polizisten wird heute das Urteil am Cottbuser Landgericht erwartet. Der Angeklagte hatte den 32-jährigen Beamten im Januar des vergangenen Jahres mit seinem Wagen erfasst und tödlich verletzt. Die Staatsanwaltschaft wirft dem Polen Mord vor und fordert eine lebenslange Haftstrafe. Die Verteidigung spricht von einem illegalen Autorennen mit Todesfolge und will eine Strafe von maximal 8,5 Jahren. Und jetzt noch mehr aus unserem Land von BB Radio Brandenburg-Reporterin Clara Himmel für den Nordosten.
16: Rekord auf der diesjährigen ULAB heute in Oranienburg. 110 Aussteller präsentieren sich und ihre Ausbildungsberufe, so viele wie nie. Ein Viertel von ihnen ist neu. Für junge Leute auf Lehrstellensuche öffnen sich die Türen der MBS Arena, des Sportforums und des Außenareals der Turmerlebnis-City.
6: Danke, Clara. In 12 Bundesländern gehen Einsatzkräfte seit dem Morgen gegen rechtsextreme Jugendorganisationen vor. Nach einem ARD-Bericht richten sich die Razzien gegen Mitglieder der Gruppen Deutsche Jugend voran und Jung und Stark. Demnach gibt es auch Durchsuchungen in Brandenburg und Berlin. Der Generalbundesanwalt wirft beiden Gruppen vor, kriminelle Vereinigungen gebildet zu haben. Und am Abend hoffen Fußballfans im zweiten Champions League-Halbfinale auf das nächste Spektakel. Nach einem denkwürdigen 5:4 im Hinspiel gibt's heute das Rückspiel zwischen Bayern München und Paris Saint-Germain. 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
1: Ein grauer Mittwoch. Wir haben Temperaturen im Moment so um 11 Grad in Berlin, aber auch in Frankfurt-Oder. Sieht überall ziemlich gleich aus, vor allem wenn man ja auch eh nicht so weit gucken kann. Später dann auch nochmal stärkere Regen, auch Gewitter sind mit dabei. Morgen geht's grau weiter, auch da wird's nass bei bis zu 16 Grad.
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0: Bisschen was los. Der BB-Radio-Straßenscanner zeigt eine Ölspur an auf der A15 Richtung Cottbus zwischen Forst und Bademeusel. Also bitte vorsichtig. Dann die A115 Richtung Berlin ab Kleinmachnow brauchen wir eine gute halbe Stunde länger. Ein Baum ist ungestürzt. Ja, das ist vielleicht so ein kleines Symbol für das, was wettertechnisch hier heute auf uns noch zukommt. B101, B169 Richtung Großenhain zwischen Elsterwerda und dem Abzweig nach Prösen. Und eine Vollsperrung nach einem Unfall im Spree-Neiße-Kreis. Gostaer Dorfstraße zwischen Gostar und Mulknitz. Stadtverkehr Berlin, A100 in beide Richtungen, 25 Minuten draufpacken. A113 stadteinwärts ab Adlershof, eine Viertelstunde mehr mitbringen. Und noch ein aktueller Blitzer auf der L38 Richtung Fürstenwalde, Höhe Berkenbrück. Habt ihr noch was? Staus und Blitzer an die 0331 74 40 40. Eine gute Fahrt.
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0: 3 Minuten nach 9. Na? Gehört ja auch dazu. Laut Studie ist jeder Vierte vom Fahrstil des Partners genervt.
1: Ich habe irgendwie das Gefühl, das ist jeder Erste. Also jeder, weil ich war es zum Beispiel auch. Und du ja auch.
0: Kommt einem nur so vor, wenn man wahrscheinlich selber ein schlechter Fahrer ist. Also wir wollten es mal wissen, wie es bei euch ist. Und wo kann man diese Frage besser beantworten lassen als an einer roten Ampel? Und da standen wir gestern und das wollen wir euch nicht vorenthalten, was daraus kam in 12 Minuten.
1: Der Hammer. Vorher noch Megastars wie Taylor Swift, DJ-Legenden wie Robin Schulz und hier die deutsche Taylor Swift, Leonie jetzt mit Don't Worry.
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0: Manchmal frage ich mich, hat Lücke Lee auch einen Partner, der genervt ist, wenn sie Auto fährt?
1: Bestimmt.
0: Also, wir haben sie gerade gehört mit I Follow Rivers, 9.17 Uhr, BB-Radio hier. Warum ich diesen Gedankengang habe? Naja, ganz einfach. Hab eine Studie gelesen und die besagt, jeder Vierte ist vom Fahrstil seines Partners genervt. Mhm. Ja, bei mir im Auto ist es ganz einfach. Ich fahre meiner Frau zu schnell, meine Frau fährt mir viel zu langsam. Also, da sind zwei Genervte. Ida, wie ist es bei dir?
1: Ja, ich war auch immer genervt. Und dann haben wir uns gedacht, wir fragen doch mal direkt euch am Ort des Geschehens, nämlich an der roten Ampel.
2: Manchmal würde man gerne etwas anders machen, aber im Großen und Ganzen bin ich, glaube ich, ein ganz guter Beifahrer.
3: Also ich bin mit dem Fahrstil meines Mannes zufrieden, habe manchmal das Gefühl, dass er lieber zwei Hände am Lenkrad haben sollte statt einer Hand, aber prinzipiell bin ich zufrieden.
4: Ich schätze den Fahrstil meiner Partnerin ganz akzeptabel ein, aber ich fahre am liebsten selber.
5: Ich bin immer zufrieden und komme gut an.
6: Ja, der Fahrstil ist ausbaufähig.
7: Sportlich, manchmal ein bisschen zu aggressiv für meinen Geschmack, aber sicher.
8: Ziemlich chaotisch, endet jedes Mal damit, dass ich schweißgebadete Hände habe und am liebsten wie beim Fahrschullehrer eine Bremse mit im Auto. Abstand halten, Katastrophe, und deswegen fahren wir eher getrennt.
0: Krass. Ich glaube, da ist eine Tendenz rauszuhören. Ja. Wie ist es denn bei euch? Seid ihr vom Fahrstil eures Partners genervt? Weil es ist so witzig, was ihr da alles zu erzählen habt. Dementsprechend erzählt uns davon. Vor allem, was nervt euch da am Fahrstil eures Partners? Lasst mich raten, liebe Frauen. Eure Männer fahren euch zu schnell. Liebe Männer, eure Frauen sind euch zu vorsichtig, oder? Naja. 0331 74 40 40.

0: Ich habe was übers Wetter gelernt. Es braucht nicht immer Sonne, damit man richtig gute Laune hat. Man kann das auch durch 12 Tassen Kaffee kompensieren. Das ist eine Erkenntnis von heute Morgen. 9.25 Uhr, BB Radio hier. Es ist Mittwoch. Einen guten Start in den Tag.
1: Ich weiß nicht, ob das die gute Laune ist oder ob du einfach kurz vorm Herzkasper stehst.
0: Also irgendwas auf jeden Fall löst es in mir aus.
1: Falls ihr noch einen kleinen Schubser braucht, ja. Wir hätten Daft Punk und Pharrell Williams mit einem absoluten gute Laune-Kracher. Da eine sehr coole Kombi, Miley Cyrus. Ich finde, die hat eine der krassesten Stimmen, so die es im aktuellen Pop gibt. Und dann auch noch gemischt und produziert von Mark Ronson. Hammer. Und gleich direkt was ganz Aktuelles von Olivia Dean. Man, I need.
0: Ich will es mal mit dem Kaffee so sagen. Ich habe so viel Kaffee getrunken. Ich glaube, ich kann tote Menschen sehen.
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22: Mit Markus Roder. Guten Morgen. In Potsdam hat am Abend das jüdische Filmfestival Berlin-Brandenburg begonnen. Bis Sonntag gibt es 60 Filme aus 22 Ländern. Das Festival setze ein klares Zeichen gegen Antisemitismus, Hass und Hetze, sagte Ministerpräsident Woidke zum Auftakt. Der Leipziger Amokfahrer wird in eine Psychiatrie eingewiesen. Das hat ein Ermittlungsrichter angeordnet. Es gebe Anzeichen für eine verminderte Schuldfähigkeit.
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23: Mit Clara Himmel, guten Morgen. Rekord auf der diesjährigen ULAB heute in Oranienburg. 110 Aussteller präsentieren sich und ihre Ausbildungsberufe. Für junge Leute auf Lehrstellensuche öffnen sich die Türen der MBS Arena, des Sportforums und des Außenareals der Turm Erlebnis City. Sie sind schwer, stark und sie lieben saftige Wiesen. Die dicken Autobahnbüffel von Rudo Altkliniker. Am Freitag steigt für die Riesen der große Almauftrieb. Dann stampfen eine Kuh, ein Kälbchen und 6 Bullen wieder durch den Landschaftspark.
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1: 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Schönen guten Morgen. Es geht schon nass rein in den Mittwoch mit 11 Grad in Luckenwalde und Oranienburg. Später sind Gewitter und Starkregen möglich bei bis zu 17 Grad. Morgen dann wieder viele Wolken und weiter Regenschauer bei bis zu 16 Grad.
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0: Der BB-Radio Straßenscanner zeigt an. Wir brauchen eine halbe Stunde länger auf der A10 im westlichen Ring Richtung Dreieck-Havelland ab Großkreuz. Tiere sind an der linken Spur gesichtet worden auf der A111 Richtung Dreieck Oranienburg zwischen Hennigsdorf und dem Kreuz Oranienburg. Dann die A115 Richtung Berlin ab Kleinmachnow, halbe Stündchen draufpacken und im Stadtverkehr Berlin pauschal 20 Minuten mehr mitbringen auf der A100 in beide Richtungen und der A113 stadteinwärts ab Adlershof. Noch ein aktueller Blitzer steht auf der A15 Richtung Cottbus Höhe Bademeusel und wenn ihr noch was gesehen habt, Staus und Blitzer an die 0331 74 40 40. Eine gute Fahrt. 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
0: 9.32 Uhr, seid uns nicht böse, aber Ida und ich, wir wissen schon, was ihr morgen Abend machen werdet. Ihr erfahrt das aber auch gleich. Um 9:45 hat ein bisschen was zu tun mit unserem Comedian Christian Ehring, den wir dann hören werden.
1: Außerdem wissen wir auch schon, was ihr jetzt für Musik bekommt, aber das sagen wir euch jetzt sofort.
0: Okay.
1: Gleich nämlich Daft Punk und Pharrell Williams mit einem ihrer coolsten Hits Get Lucky. Und das hier ist Newcomerin Olivia Dean.
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0: Manchmal sage ich mir, ich wäre gern ihr. 9.44 Uhr, BB Radio, einen guten Mittwoch, weil ihr werdet nämlich einen der lustigsten Abende eures Lebens haben. Morgen Abend im Quatsch Comedy Club in Berlin. 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Ihr werdet richtig Spaß haben. Und so einen kleinen Vorgeschmack gibt's jetzt hier mit Christian Ehring.
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3: Wenn man krank ist, bekommt man Tipps. Früher bekam man da Mitleid. Da hieß es, oh, du bist krank, das tut mir leid, gute Besserung. Heute sagt garantiert irgendjemand, was mir immer sehr hilft. Als ob das irgendwen interessieren würde. Was mir immer sehr hilft, Salbei. Ehrlich, bei einem Bandscheibenvorfall? Unbedingt. Dann schwört irgendjemand auf Ingwer. Wie oft ich schon Ingwer empfohlen bekommen habe, das ist der helle Wahnsinn. Und Ingwer kann ja alles. Ingwer ist ja wirklich breit aufgestellt. Mein lieber Scholli, googeln Sie das mal. Ingwer ist wirklich eine dermaßen unsympathische Streberknolle. Dieses scheiß Ingwer. Ingwer hilft bei Entzündungen aller Art, aber auch wenn es mit der Verdauung nicht so funktioniert und bei Potenzproblemen. Ingwer repariert ja auch den PC. Ingwer verlegt ja das Laminat. Ingwer kann alles.
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17: Mit Markus Roder. Guten Tag. Im Prozess um einen in Lauchhammer getöteten Polizisten wird heute das Urteil am Cottbuser Landgericht erwartet. Der Angeklagte hatte den 32-jährigen Beamten im Januar des vergangenen Jahres mit seinem Wagen erfasst und tödlich verletzt. Die Staatsanwaltschaft wirft dem Polen Mord vor und fordert eine lebenslange Haftstrafe. In 12 Bundesländern sind Einsatzkräfte am Morgen gegen rechtsextreme Jugendorganisationen vorgegangen. Die Razzien richteten sich gegen Mitglieder der Gruppen Deutsche Jugend voran und Jung und Stark. Medienberichten zufolge gab es auch Durchsuchungen in Brandenburg und Berlin. Seit einem Jahr ist die schwarz-rote Bundesregierung heute im Amt. Gestritten wird in der Koalition gefühlt genauso viel wie in der zerbrochenen Ampelregierung. Aber Bundeskanzler Friedrich Merz hat alle Spekulationen über ein vorzeitiges Ende des Bündnisses mit der SPD zurückgewiesen. Weder eine Minderheitsregierung noch eine Neuwahl seien eine Option, sagte Merz am Abend. Deutschland könne sich in der aktuellen Lage keinen langen Wahlkampf leisten. 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
18: 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Wir messen 10 Grad in Grünau bei Prenzlau, 14 hier in Welzow und 10 Grad momentan in Rathenow. Heute grau, immer wieder stark verregnet. Im Laufe des Tages sind sogar leichte Gewitter möglich. Morgen am Donnerstag dann wieder ein Hauch mehr Sonne, aber auch hier mal maximal 12 Grad.
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18: Der BB-Radio-Straßenscanner zeigt uns die jahrzehnöstliche Berliner Ring Richtung Dreieck Barnim. Hier eine ungesicherte Unfallstelle zwischen Hohenschönhausen und dem Dreieck Barnim. Plant euch da mal 20 Minuten mehr ein. Denn auch eine halbe Stunde raufpacken auf der A10 westlicher Berliner Ring Richtung Dreieck Havelland, da schon ab Großkreuz. Und es ist ordentlich dreckig hier im Kreis Oberhavel, L15 zwischen dem Abzweig nach Himmelpfort und Lüchen. Habt ihr sonst noch was? Na, ruft doch mal an, schreibt per WhatsApp. Ist dieselbe Nummer, ist die 0331 74 40 40. Gute Fahrt.
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18: Nö, heute dann wieder mit Cosmo. Mensch, da hatte ich jetzt auch mal so ein schönes, langes Wochenende. Aber jetzt geht's wieder ab hier. 9:45 haben wir es und da geht's gleich mal rein zum Start mit einer, die hört man ja sonst eigentlich ziemlich oft mit anderen Superstars. Setzt sich da zusammen, singt zusammen vom Mikrofon, aber solo kann sie auch. Sia gibt's gleich nach dieser souligen Hymne von David Guetta.
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0: Guten Morgen, kann man jetzt noch sagen, es ist erst 10.18 Uhr, BB-Radio läuft im Cosmo und das ist schon so ein bisschen dösig bei so einem Wetter. Aber ja, wir können ja auch richtig entspannt, gleich zum Beispiel mit dieser wundervollen Kopfstimme von Sam Smith. Dann gibt's was Chilliges aus den Charts, Joe nämlich, seine aktuelle ist das unten poppigen 20er, den lege ich obendrauf von Dua Lipa. Das ist die meiste Musik, ohne Unterbrechung, nämlich mit ganzen 11 Hits am Stück. Ja, Freunde, das ist unser BB-Radio, mehr Musikversprechen.
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3: 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Wir messen hier 15 Grad in Alt-Döbern, 14 sind es in Cottbus, 10 Grad momentan auch in Eberswalde. Sehr verregnet, sehr wolkig. So zieht sich's heute durch den gesamten Mittwoch weiter durch. Morgen am Donnerstag dann ähnlich stark bewölkt, stark verregnet, zwischendurch nur ein Hauch von Sonne im Norden. 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
3: 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Wir haben hier gerade eine halbe Stunde Stau. Auf der 10 westliche Berliner Ring Richtung Dreikarfelland staut sich der schon ab Großkreuz in der Baustelle. Dann auch nochmal 20 Minuten raufpacken auf der A115 Richtung Berlin. Da schon ab Kleinmachnow mehr Zeit mit einplanen. Und geblitzt wird A15 Richtung Cottbus in Höhe Bademeusel. Habt ihr noch was? 0331 74 40 40. Gute Fahrt. 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

Also am Wochenende hatten wir wirklich so ein schönes Cabrio-Wetter. Was ist das denn jetzt? Ich meine, heute geht es auch, aber so ohne Dach wird man halt ein bisschen nasser. BB gerade bei der Arbeit hier und zwar mit der aktuellen von Loy.

Also für J.Lo-Fans ist es wirklich ein sehr gutes Jahr. Wie gerade bei der Arbeit hier mit Cosmo. Und Jennifer Lopez ist ja nicht nur eine begnadete Sängerin, sondern auch eine Schauspielerin. Erst gestern kam da auf Netflix eine ganz neue romantische Komödie raus. Und da übernimmt sie die Hauptrolle, heißt Office Romance, also Büroromanze. Vielleicht also als kleiner Filmtipp für nachher. Und vorher kommt sie sogar zu euch ins Büro, und zwar mit einem ihrer besten aktuellen Hits. Das sind J.Lo und David Guetta bei BB Radio.

0: Mehr Vielfalt hier auf Mittwoch. Baby Radios an, gleich wieder mit euren liebsten 10ern, 20ern, den besten aktuellen Hits. Da kriegt ihr auch sofort zwei Typen, vielleicht hören die ja sogar selber zu. Die kommen ja aus Deutschland. Der eine wohnt in Berlin, der andere ist ziemlich oft in Berlin. Kamrad hören wir da, und zwar direkt nach diesem 70er-Remix von Alle Farben.
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21: Mit Markus Roder. Guten Tag. Im Prozess um den Tod eines Polizisten in Lauchhammer hat das Landgericht Cottbus den Angeklagten zu 10 Jahren und 6 Monaten Gefängnis verurteilt. Der Pole hatte den 32-jährigen Beamten im Januar des vergangenen Jahres mit seinem Wagen erfasst und tödlich verletzt. Die Staatsanwaltschaft hatte eine lebenslange Haftstrafe wegen Mordes gefordert. Die Berliner Olympiapläne kommen auch in Brandenburg gut an, denn 5 Städte in unserem Land sollen zu Austragungsorten werden. Ruder- und Kanu-Wettkämpfe sind auf dem Beetzsee in Brandenburg an der Havel geplant, Golf in Bad Saarow oder Fußballvorrundenspiele in Cottbus. Am Mittwoch hatte Berlin sein Olympia-Bewerbungskonzept vorgestellt. Ende September entscheidet der DOSB, welche deutsche Stadt ins Rennen um die Spiele geht. In 12 Bundesländern sind Einsatzkräfte am Morgen gegen rechtsextreme Jugendorganisationen vorgegangen. Die Razzien richteten sich gegen die Gruppen Deutsche Jugend voran und Jung und Stark. Medienberichten zufolge gab es auch Durchsuchungen in Brandenburg und Berlin. 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
0: 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Bleibt heute ziemlich grau und auch sehr verregnet. Die Temperaturen liegen aktuell bei 16 Grad in Guteborn, 9 Grad sind es in Küritz und 11 Grad momentan in Strausberg, also irgendwo dazwischen. Ansonsten zieht sich's heute weiter durch. Ja, es bleibt eher frisch. Morgen am Donnerstag dasselbe Spiel auch nochmal von vorne. Dabei Höchstwerten bis 12 Grad.
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0: Verkehr. Der BB-Radio-Straßenscanner zeigt der 10 südlicher Berliner Ring Richtung Dreieck Spreeau hat's gekracht. Zwischen Schönfelder Kreuz und Königs Wusterhausen, die rechte Spur ist dicht. Plant euch ja auch gut mal schon so 20 Minuten mehr ein. Dann auch noch mal eine halbe Stunde raufpacken auf der A10 westlicher Berliner Ring Richtung Dreieck-Havelland. Staut sich da ab Großkreuz. Und im Stadtverkehr Berlin A113 stadteinwärts ab Adlershof auch gut 10 Minuten raufpacken. Geblitzt wird. L49 Richtung Großdüben in Höhe Dübern. Habt ihr sonst auch noch was entdeckt? Dann gerne her damit. Ist die 0331 74 40 40. Gute Fahrt.
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0: 2 nach 11. Ich bin Cosmo, übernehmen hier heute. Wir machen uns eine richtig schöne Schicht zusammen. Und zwar mit 2 Typen. Ja, die sind nicht nur mega erfolgreiche Musiker aus Deutschland, sondern haben auch irgendwie scheinbar so einen Zeithasse als Influencer. Denn hier, Kamrad und Alle Farben, die machen richtig lustige Videos auf Social Media, Instagram, TikTok. Kann man sich wirklich mal angucken. Also hat man immer was zu lachen. Und vor allem klingen sie auch so gut. Hören wir jetzt. Hier ist er, Alle Farben mit so einem Dance-Mix aus den 70ern.
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0: Und schon sind wir wieder drin im Baby Radio mehr Musikversprechen. Die meiste Musik ohne Unterbrechung mit ganzen 11 Hits am Stück. Hat auch gleich mal was von so einem True Crime Podcast, dieses Intro. Enemy von den Imagine Dragons gibt's da. Wirklich so ein mega cooler 20er. Dann die zweifache Eurovision Song Contest Siegerin Loreen. Hören wir alles nach der weltweiten Nummer 1. Taylor Swift mit so einem gute Laune Frühlingssound macht nämlich den Anfang. Hier nach.
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3: Euer Mehrgenerationsquartier am Jakobsgraben. Das verbindet Mietwohnungen für Menschen unterschiedlichen Alters mit Wohnungen für Singles und Paare. Eine tolle Sache, wenn es um soziale Kontakte, gegenseitige Unterstützung und auch echtes Miteinander geht. BB Radio gratuliert zur Eröffnung und alle Infos dazu gibt's unter pape-pflege.de.
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3: Was passiert eigentlich nach der Schule? Beim digitalen Elternabend Ausbildung heute am 6. Mai, könnt ihr euch informieren, welcher Ausbildungsweg für euer Kind der richtige ist. Verschiedene Firmen stellen sich vor, geben wertvolle Tipps zum Berufseinstieg und beantworten auch eure Fragen. Ihr könnt ganz entspannt vom Sofa aus dabei sein. Den Link findet ihr auf der Website der Agentur für Arbeit Potsdam.
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3: 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Tja, trotz des Regens und grauen Himmel haben wir knackige 16 Grad in Cottbus, 12 messen wir hier in Schönefeld und 11 Grad derzeit noch in Neuruppin. Es bleibt verregnet, es bleibt nass, teilweise auch mit leichten Gewittern dazu. Und morgen am Donnerstag dasselbe Spiel nochmal bei 12 Grad.
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3: 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Und nach dem Unfall auf der A9 ist die A9 immer noch voll gesperrt zwischen Kleimerzehns und Rastplatz Rossequelle West hier in Richtung Leipzig. Staut sich da auch fast schon zurück bis Niemek. Plant euch da mal gut eine Stunde mehr ein. Dann A115 Richtung Berlin. Quatsch. Richtung Dreieck-Nur-Tal, also genau in die Gegenrichtung. Unfall zwischen Potsdam-Babelsberg und Potsdam-Drewitz, auch hier 10 Minuten raufpatschen. Und falls ihr noch was habt, ja, dann ruft doch mal an, schreibt per WhatsApp. Wobei, warte, da kommt der Holger, der hat noch was.
6: Auf der B1, B5 Richtung Seelow, in Lichtenow, genau am Osteingang, sind eine Blitzertonne.
3: Danke dir, da sind 50 erlaubt. Habt ihr noch was, macht's wie Holger, ruft an, schreibt per WhatsApp. 0331 77 40 40. Gute Fahrt.
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Also die muss irgendwo eine Hitfabrik versteckt haben. Hier hat BB gerade Mittwoch und zwar mit Leonie. Super jung, super erfolgreich, aber dafür hat sie sich auch richtig ins Zeug gelegt. Klar, inzwischen ist sie eine ziemlich große Nummer, arbeitet ständig mit anderen Weltstars zusammen. Aber am Anfang war sie ganz alleine, hat da hunderte Songs geschrieben, bis irgendwann der Durchbruch kam mit ihrem ganz eigenen Style. Und den hören wir jetzt wieder mit einem ihrer besten eigenen Hits. Das ist Leonie bei BB Radio mit Don't Worry.

vielleicht ist dieses Spiel aktuell nicht die beste Idee. Es bewährt mit Cosmo und bestimmt habt ihr es auch schon mal gespielt. Gelbes Auto. Wenn man ein gelbes Auto sieht, darf man seinen Kumpel kurz boxen. Tja, also wenn es weitergeht mit den Pollen, ist mein ganzer Arm auch noch gelb und blau und lila. Da sind ja gerade alle Autos gelb. Ich meine, zum Glück macht der Regen die Autos hier wieder ein bisschen sauberer. Jetzt auf Mittag bei BB Radio erstmal was Aktuelles. Der packt da auch echt alles an Emotionen rein, was der da so findet. Dermot Kennedy ist das ganz neue Funeral.

0: 12.57 Uhr, die halbe Woche ist geschafft, Babyradio läuft bei der Arbeit und da weiß ich ja, worauf ihr euch dieses Wochenende freuen könnt. Gebt richtig Action, bleibt mal besser in der Nähe des Telefons und wir machen weiter mit mehr Vielfalt. 10er, 20er, die besten aktuellen Hits habe ich alle mit dabei und zwar was von einer Newcomerin, Olivia Dean mit ihrem ersten großen Welterfolg, gibt's nach einem Megastar-Duett. Michael Schutt und Ostis habe ich mit dabei.
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13: Mit Alexander Kanja. Guten Tag. Das Landgericht Cottbus hat den Todraser von Lauchhammer zu 10,5 Jahren Haft verurteilt. Der Pole hatte mit Komplizen zuvor ein Auto gestohlen und hatte dann bei einer Verfolgungsjagd im Drogenrausch den Polizisten Maximilian Stopper erfasst und getötet. Die Staatsanwaltschaft hatte auf Mord plädiert und findet die Strafe zu milde. Sie hat noch im Gerichtssaal Revision gegen das Urteil angekündigt. Damit geht der Fall vor den Bundesgerichtshof. Olympische Sommerspiele in Brandenburg, auch das ist ein Teil des Berliner Konzepts. 5 Städte in unserem Land sollen zu Austragungsorten werden. Ruder- und Kanuwettbewerbe sind auf dem Beetzsee in Brandenburg an der Havel geplant, Golf in Bad Saarow oder Fußballvorrundenspiele in Cottbus. Ende September entscheidet der DOSB, welche deutsche Stadt ins Rennen um die Spiele geht. Eine Kreuzfahrt wie in einem Horrorfilm. Das vom Hunter-Virus heimgesuchte Schiff steht unter Quarantäne. Jetzt zeigt auch der einzige Arzt an Bord schwere Symptome. Eigentlich sollte ein Hafen auf den Kanaren angefahren werden, doch der dortige Präsident hat das verboten, aus Angst, der Virus könnte sich ausbreiten. Bislang sind 3 Menschen an dem seltenen Hunter-Virus gestorben, weitere sind infiziert. 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
0: 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Wir messen wirklich knackige 17 Grad hier derzeit in Gudeborn. 9 sitzt noch in Stechlin und zwischendrin ja hier 14 Grad in Dahme-Mark. Also ziemlich durchwachsen. Es ist nass, es ist grau. Morgen am Donnerstag genauso grau. Ja, bei Temperaturen bis 12 Grad.
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0: 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Und da ist es immer noch ziemlich voll auf der A9 Richtung Leipzig. Eine Vollsperrung hier nach einem Unfall zwischen Kleimerzins und Rastplatz Rossequelle West. Staut sich da ab Niemek schon gut eine halbe Stunde mehr. Dann in der Baustelle auf der A12 Richtung Frankfurt zwischen Stork und Fürstenwerder West. Auch hier eine Viertelstunde raufpacken. Und geblitzt wird A10 östlicher Berliner Ring Richtung Reckbahnim im Dreieck Spreeau. Habt ihr noch was? Einen Stau, einen Blitzer? Gerne her damit. Ist die 0331 74 40 40. Gute Fahrt.
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0: Heute wieder mit mir, ich bin Cosmo und das am internationalen Anti-Diät-Tag. Passt ja gut, ich mache ja auch gerade gar keine Diät. Und ihr dürft also heute auch mal aussetzen, wenn ihr das denn möchtet. Jetzt habe ich erstmal was mit dabei, nämlich was ganz Neues. Olivia Dean macht sich gerade einen richtigen Namen in der Musikszene mit diesem souligen Sound. Tolle Stimme, hören wir doch direkt nach Michael Schulte und Oz Dees. Sind ja beide schon ziemlich große Nummern, hören wir hier zusammen in ihrer aktuellen.
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0: Die neue von Oliver Dean war das und die ist ja selber richtig neu. Und wir bleiben auch bei neuen Dingen, denn jetzt gibt's unser neues Baby-Radio-Mehr-Musik-Versprechen. Die meiste Musik ohne Unterbrechung mit 11 Hits am Stück. Lola Young zeigt ja gleich mal, wie cool Gen Z klingen kann. Ihre aktuelle gibt's nach einem 20er von Milky Chance. Die Jungs sehen auch immer so aus, als hätten sie gerade eine Steckdose gefasst. Und vorher als Einstieg erstmal Mr. Superhit höchstpersönlich. Ed Sheeran mit einem der erfolgreichsten Szener aller Zeiten.
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13: Die Superhelden sind los. An diesem Wochenende dreht sich im Filmpark Babelsberg alles um berühmte Figuren aus Märchen, Science-Fiction und Fantasy. Ihr trefft Feen, Schurken, Marvel-Helden, die überall auf dem Gelände unterwegs sind und könnt gerne Selfies mit ihm machen. Dazu gibt es spektakuläre Shows, einen Cosplay-Wettbewerb und Spielstationen für kleine Superhelden. Samstag und Sonntag ab 10 Uhr. BB Radio wünscht ganz viel Spaß.
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13: 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Es bleibt grau, es bleibt nass, zwischendurch auch mal ein paar trockene Phasen, über 12 Grad in Zedenek, 11 Grad in Wiesenburg und 17 Grad in Guben. Wirklich, einfach toll. Morgen ist dann sogar noch ein bisschen Sonne mit dazu, aber auch hier bei Höchstwerten ist 12 Grad.
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13: Der BB-Radio-Straßenscanner zeigt dir gerade noch ganz groß die A9 an Richtung Leipzig. Hat's gekracht zwischen Kleinmarzins und Rastplatz Rosse, Quelle West, darum ist er auch voll gesperrt. Ab Niemek schon mal locker eine halbe Stunde raufrechnen. Sonst rollt's relativ gut, aber besser nicht zu schnell, denn es wird noch geblitzt. Ja, auf der A10 südlicher Berliner Ring Richtung Dreck-Spree, auch kurz vor Michendorf. A15 Richtung Cottbus, Höhe Bademoll.

0: Und auf der B1B5 Richtung Seelo direkt in Lichtenow. Direkt am Ortseingang, da sind 50 erlaubt. Habt ihr noch was? 0331 74 40 40. Gute Fahrt.
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Es gibt Leute, da dreht sich schon alles im Schädel, wenn man nur an Zahlen denkt. Und dann gibt's unsere Abiturienten. BB gerade bringt euch durch den Mittwoch. Und die Prüfungen, die sind noch voll im Gange. Heute Mathe, Grundkurs, Leistungskurs. Überlegt mal, ja. 5 Stunden Mathe, aber jeder boxt die sich durch. Und falls eure Kids da auch dran sind, drücken wir natürlich ganz doll die Däumchen. Hier erstmal was Aktuelles bei BB Radio. David Guetta nämlich, Teddy Swims und Tones and I.

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Ne? Das ist mir fast peinlich. BB Radio hier mit Cosmo. Und ich weiß nicht, ob ich mich überhaupt noch Brandenburger nennen darf, aber ich habe es ernsthaft erst gestern geschafft, den allerersten Spargel zu essen. Ja, ich weiß, es gibt ja Leute, die haben inzwischen schon die Blutgruppe Spargelsuppe. Vielleicht hattet ihr das ja auch gerade zum Mittag oder da habt ihr nachher nochmal was Leckeres geplant. Wir versorgen euch hier erstmal mit so einem anderen schönen Saisongemüse. Michael Schulte ist es nämlich mit einem der besten aktuellen Hits bei BB Radio 5 AM.

0: 5 vor 2, Bibi Radio läuft. Ich bin Cosmo und die Nachmittagsschicht, die trudelt hier auch so langsam ein. Und für die richtige Stimmung, ja, dafür ist gesorgt. Und zwar mit 10ern, 20ern, den besten aktuellen Hits. Das ist mehr Vielfalt mit einer ganz jungen Künstlerin aus Deutschland, Loi, mit diesem mega schönen Breakup-Sound. Hören wir direkt nach einer Kumpelhymne. Shabusi macht den Anfang.
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19: Mit Alexander Kanja. Guten Tag. Das Landgericht Cottbus hat den Todraser von Lauchhammer zu 10,5 Jahren Haft verurteilt. Der Pole hatte mit Komplizen zuvor ein Auto gestohlen und hatte dann bei einer Verfolgungsjagd im Drogenrausch den Polizisten Maximilian Stopper erfasst und getötet. Die Staatsanwaltschaft hatte auf Mord plädiert und findet die Strafe zu milde. Sie hat noch im Gerichtssaal Revision gegen das Urteil angekündigt. Damit geht der Fall vor den Bundesgerichtshof. Olympische Sommerspiele in Brandenburg, auch das ist ein Teil des Berliner Konzepts. 5 Städte in unserem Land sollen zu Austragungsorten werden. Ruder- und Kanuwettbewerbe sind auf dem Beetzsee in Brandenburg an der Havel geplant, Golf in Bad Saro oder Fußballvorrundenspiele in Cottbus. Ende September entscheidet der DOSB, welche deutsche Stadt ins Rennen um die Spiele geht. Eine Kreuzfahrt wie in einem Horrorfilm. Das vom Hunter-Virus heimgesuchte Schiff steht unter Quarantäne. Jetzt zeigt auch der einzige Arzt an Bord schwere Symptome. Eigentlich sollte ein Hafen auf den Kanaren angefahren werden, doch der dortige Präsident hat das verboten, aus Angst, der Virus könnte sich ausbreiten. Bislang sind 3 Menschen an dem seltenen Hunter-Virus gestorben, weitere sind infiziert. 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
0: 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Sieht eigentlich mehr nach Jackenwetter aus, aber es ist wirklich knackig warm hier mit 18 Grad in Altdöbern, 17 Grad messen wir in Bad Liebenwerda, ja, und immer ein bisschen mildere 10 Grad derzeit in Lenzen-Elbe. Weitestgehend auf verregnet, zwischendurch auch immer wieder trockene Phasen dazu. Zieht sich genauso auch bis morgen in den Donnerstag rein bei Höchstwerten bis 12 Grad.
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0: 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Nach einem Unfall ist die A9 Richtung Leipzig immer noch voll gesperrt zwischen Keimerzehns und Rastplatz Rossequelle West. Dauert hier auch ab Niemelk schon mal eine halbe Stunde länger. Dann in der Baustelle auf der A12 Richtung Frankfurt zwischen Storke und Fürstenwald West auch mal gut 10 Minuten raufrechnen. Und in der Gegenrichtung ab Briesen dauert es 20 Minuten länger. Geblitzt wird auf der A115 stadtauswärts kurz vom Dreieck Nudetal. Und falls ihr noch was habt, einen Stau, einen Blitzer, ruft doch mal an oder schreibt per WhatsApp. Ist die 0331 74 40 40. Gute Fahrt.
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0: 2:03, Freunde, eine Stunde haben wir noch. Ich bin Cosmo, darf euch heute nochmal durch den Arbeitstag begleiten, wenn ihr es möchtet. Und das direkt mal mit einer, die klingt tatsächlich viel älter, als sie eigentlich ist. Ist Anfang 20. Lol, so ein ganz junges Sternchen. Gibt's direkt nach einer Nummer wie aus so einem Western. Shabuzi ist das jetzt.
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0: 14.16 Uhr und da kriegt ihr doch jetzt wieder ganze 12 Hits am Stück. Das ist das Babyradio-Mehr-Musik-Versprechen. Die meiste Musik ohne Unterbrechung. Und zwar mit der aktuellen von The Weeknd lege ich mit dazu. Denn die ungeschlagene Nummer 1, Taylor Swift, mit ein bisschen Shakespeare für unterwegs. Fate of Ophelia. Ist ja auch Shakespeare, die Sophelia. Und aus den 20ern zum Reinkommen, bisschen was Poppigeres. Ja, Dua Lipa nämlich, direkt hier nach.
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2: 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Recht frisch mit 9 Grad hier in Stechlin, dann messen wir 12 in Frankfurt-Oder und knackige 19 Grad in Altdöbern. Das ist echt der Wahnsinn. Ansonsten grau und verregnet, so zieht sich's auch morgen in den Donnerstag bei 12 Grad.
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2: 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Und da staut sich gerade noch 20 Minuten auf der A9 Richtung Leipzig ab Niemek. Da hat's gekracht. Dann in der Baustelle eine Viertelstunde raufpacken. Auf der A12 Richtung Berlin schon ab Briesen. Und falls ihr noch was habt, 0331 74 40 40. Gute Fahrt.
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heiß begehrt und exklusiv. BB Radio hier mit der neuen von Jennifer Lopez und David Guetta. Die allererste offizielle Zusammenarbeit. Zwei richtiger Musiklegenden. Eigentlich schon fast frech, dass man so lange darauf warten musste. Ich meine, am Anfang war die auch nur exklusiv bei ihren Konzerten zu hören, aber die kam so gut bei den Fans an, da musste die einfach als eigene Single raushauen, ja. BB Radio ist mit einem der besten aktuellen Hits. Jennifer Lopez, David Guetta, Save Me Tonight.

So, und hier nochmal ein Reminder. Sonntag ist Muttertag. Bibi gerade hier. Und vielleicht kauft ihr gleich auch nochmal ein paar Blümchen, ein bisschen Schoki. Alles für die liebe Mutti. Und was Aktuelles gibt's von uns auch noch mit dazu. Nico Santos ist das hier, mehr Musikversprechen.

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12: Mit Alexander Kanja. Guten Tag. Das Landgericht Cottbus hat den Todraser von Lauchhammer zu 10,5 Jahren Haft verurteilt. Der Pole hatte mit Komplizen zuvor ein Auto gestohlen und hatte dann bei einer Verfolgungsjagd im Drogenrausch den Polizisten Maximilian Stopper erfasst und getötet. Die Staatsanwaltschaft hatte auf Mord plädiert und findet die Strafe zu milde. Sie hat noch im Gerichtssaal Revision gegen das Urteil angekündigt. Damit geht der Fall vor den Bundesgerichtshof. Und jetzt noch mehr aus unserem Land von BB Radio Brandenburg-Reporterin Clara Himmel.
21: Bundeswirtschaftsministerin Reiche kommt nach Schwedt, besucht am Montag die PCK-Raffinerie, gemeinsam mit Ministerpräsident Woidke. Neben einem Austausch mit der Geschäftsführung ist eine Werksrundfahrt geplant und die offizielle Fördermittelübergabe für die geplante Produktionsanlage für synthetischen Flugturbinenkraftstoff.
12: Danke, Clara. Olympische Sommerspiele in Brandenburg, auch das ist ein Teil des Berliner Konzepts. 5 Städte in unserem Land sollen zu Austragungsorten werden. Ruder- und Kanuwettbewerbe sind auf dem Beetzsee in Brandenburg an der Havel geplant, Golf in Bad Saro oder Fußballvorrundenspiele in Cottbus. Ende September entscheidet der DOSB, welche deutsche Stadt ins Rennen um die Spiele geht. Eine Kreuzfahrt wie in einem Horrorfilm. Das vom Hunter-Virus heimgesuchte Schiff steht unter Quarantäne. Jetzt zeigt auch der einzige Arzt an Bord schwere Symptome. Eigentlich sollte ein Hafen auf den Kanaren angefahren werden, doch der dortige Präsident hat das verboten, aus Angst, der Virus könnte sich ausbreiten. Bislang sind 3 Menschen an dem seltenen Hunter-Virus gestorben, weitere sind infiziert. 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
24: So, es wird allmählich immer trockener hier bei uns in der Region. Zum Abend hin gibt's dann fast überall eine Regenpause. Dazu messen wir momentan um die 13 Grad bei euch in Brandenburg an der Havel, in Cottbus, in Wittstock, hier bei uns in Potsdam und auch in Berlin. Morgen wieder Wolken, Regen und stellenweise vielleicht auch mal kurz ein bisschen Sonne, wird aber alles nicht merklich wärmer.
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24: So, und es stockt ganz erheblich aktuell auf der A12 laut Straßenscanner, und zwar auf der A12 in Richtung Berlin. Ab Riesen haben wir hier fast eine halbe Stunde Baustellenstau. Und ein bisschen länger dauert es auch derweil im Stadtverkehr Berlin, und zwar auf der Stadtautobahn der A100 einmal raus Richtung Norden ab dem Innsbrucker Platz. Und 10 Minuten gehen auch drauf in der Gegenrichtung auf der A100 Richtung Süden ab dem Jakob-Kaiser-Platz. Geblitzt wird außerdem noch auf der A9 Richtung Berlin. Hier stehen sie im Dreieck Potsdam. Und eure Staus und eure Blitzer, sobald ihr irgendwas davon gesehen habt, klingelt durch oder schickt uns hier auch gerne eine WhatsApp. Es geht immer alles an die 0331 74 40 40.
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24: So, und damit willkommen in der Show hier heute Nachmittag und hallo auch an Hörerin Jenny.
25: Ich wünsche euch einen schönen Tag. Lasst euch die Laune nicht vom schlechten Wetter vermiesen und genießt alle hoffentlich einen schönen Feierabend.
24: Dankeschön, das machen wir. Das Schöne ist ja gerade, dass der Regen tatsächlich immer weiter abzieht. Auch die Prignitz und die Uckermark werden hier zum Abend hin wieder trocken sein. Danke dir für deine Nachricht. Komm ebenfalls gut durch. Gleich mit einer der meistverkauften Singles aller Zeiten von Bruno Mars. Das ist Uptown Funk nach Haus und Pop im Mix. Hier ist der DJ alle Farben.
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0: Und gleich hier im nächsten BB-Radio mehr Musikversprechen noch Alex Warren. Ey, der Kerl ist 2000 geboren. Das muss auch schon irgendwie geil sein, wenn du nie nachrechnen musst, wie alt du bist. Fever Dream von ihm dann auch gleich hier noch in der meisten Musik ohne Unterbrechung. So, und dann noch mit Ray Garvey, meine vorsichtig ausgedrückt, ein etwas älteres Semester. Der darf dann auf Internetseiten bei der Suche nach seinem Geburtsjahr mittlerweile auch schon so weit nach unten scrollen, dass er unten angekommen bloß nicht vergessen darf, was er da eigentlich wollte. Es kommt mir mittlerweile tatsächlich immer bekannter vor. Take This Heart von ihm dann auch gleich noch innerhalb der nächsten halben Stunde Nonstop Musik. Bis gleich.
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5: Mit klarer Himmel, guten Tag. Bombenfund im Zentrum von Eberswalde. Samstag soll der Blindgänger entschärft werden, entdeckt auf der Baustelle der Johanneskirche. Gut 3000 Menschen müssen dann evakuiert werden. Die Proteste haben sich gelohnt. Der RE2 hält künftig doch in Bestensee, sagt der VBB. Über 2400 Menschen hatten mit einer Petition dafür gekämpft. Der RE2 pendelt zwischen Nauen und Cottbus. Berliner Schulen sollen sauberer werden. Mithilfe einer neuen App. Die haben die ersten Hausmeister auf ihren Tablets und dokumentieren den Zustand jedes Raumes. Ist einer nicht sauber, muss nachgeputzt werden. Bis Ende des Jahres sollen alle Schulen die App nutzen. Großer Empfang heute für die Eisbären. Nach dem 12. Meistertitel werden die Berliner Eishockeystars am Abend vom regierenden Bürgermeister Wegner im Roten Rathaus erwartet. 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
0: 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So, momentan eigentlich fast nur noch Regen in der Prignitz und im Havelland. Der Rest jetzt fast überall schon trocken. Bei momentan um die 13 Grad bei euch in Wittstock, in Frankfurt-Oder, hier bei uns in Potsdam und auch in Berlin. Morgen wieder Wolken, Regen, stellenweise vielleicht auch mal ein kleines bisschen Sonne hier und da, wird aber leider nicht merklich wärmer.
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0: 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Es gibt ein bisschen Baustellenstau aktuell laut der Systeme auf der A12 Richtung Berlin. 20 Minuten verliert ihr hier momentan ab Briesen. Und im Stadtverkehr Berlin stockt's mit 10 Minuten extra auf der Stadtautobahn der A100 einmal raus Richtung Norden ab der Weckstraße. Und gleiches Spiel auch zurück auf der A100 Richtung Süden ab Schmargendorf. Geblitzt wird's außerdem noch auf der B101 Richtung Jüterbock, Höhe Luckenwalde stehen sie hier. Das hat uns Angelika gerade durchgegeben. Danke dir dafür. Und genauso macht ihr es auch. Sobald ihr Staus oder Blitzer gesehen haben solltet, klingelt durch oder schickt uns halt auch gerne eine WhatsApp. Es geht immer alles an die 0331 74 40 40.
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Was ist denn jetzt hier nur eigentlich los? Lebt Buckewald Timmy nur noch hier zum BB-Radio Feierabend oder nicht? Gibt ja wohl Probleme mit seinem Tracker, ne? Der Tracker von Timmy hat wohl offenbar keinen Netzempfang mehr und jetzt wird hier gerade direkt überall darüber spekuliert, ob das nicht ein Indiz dafür ist, dass er es nicht geschafft hat. Vielleicht ist auch kein Netzempfang einfach nur ein Indiz dafür, dass er wieder in deutschen Gewässern schwimmt. Warum eigentlich immer vom Schlimmsten ausgehen, ne? Ach je, die besten aktuellen Hits in der Show. Das ist Spin the Beat mit Alex Warren. Hier ist Fever Dream. 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

0: So eine kleine Verschnaufpause und dann sind wir hier gleich bei BB Radio wieder zurück mit unter anderem auch Musik von Shawn Mendes. Ist übrigens einer, der sich durch YouTube-Tutorials das Gitarrespielen beigebracht hat. Ey, echt mal Respekt. Allein schon dafür, dass er sich da offenbar so tapfer durch all die nervigen Werbespots zwischendurch gekämpft hat. Dann noch was Tanzbares vom DJ Kygo und der Schlussmach-Song Flowers von Miley Cyrus. Und das sind 10er, 20er und die besten aktuellen Hits. Und genau diese Vielfalt hört ihr hier gleich.
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30: Mit Alexander Kanja. Guten Tag. Im Kampf gegen den Rechtsextremismus hat die Polizei auch in Brandenburg und Berlin Wohnungen und andere Objekte durchsucht. Ermittelt wird gegen Dutzende mutmaßliche Mitglieder rechtsextremer Jugendgruppen. Insbesondere die Gruppen Jung und Stark und Deutsche Jugend voran sind im Visier der Ermittler. Die Gruppen sollen zu Gewalttaten gegen politische Gegner und andere Feindbilder aufgerufen haben. Und jetzt noch mehr aus unserem Land von BB Radio Brandenburg-Reporterin Romy Ortwald.
31: Kein Mord, sondern ein verbotenes Autorennen mit Todesfolge. So hat das Landgericht Cottbus den Fall um den getöteten Polizisten von Lauchhammer bewertet. Der 37-jährige Angeklagte bekam 10 Jahre und 6 Monate Haft.
30: Danke, Romy. Ein großes Badespektakel erwartet Brandenburger im Sommer. Dann werden zum ersten Mal 5-Tage-Bauseen durch Kanäle miteinander verbunden. Der Tourismusverband Lausitzer Seenland ruft Ende Juni zu einer Challenge auf. Die Frage ist, welcher See bringt die meisten Menschen zur selben Zeit ins Wasser? 10.000 Badekappen sind bereits bestellt. Wir bleiben sportlich. Olympische Sommerspiele in Brandenburg, auch das ist ein Teil des Berliner Konzepts. 5 Städte in unserem Land sollen zu Austragungsorten werden. Ruder- und Kanu-Wettkämpfe sind auf dem Beetzsee in Brandenburg an der Havel geplant, Golf in Bad Saarow und Fußball-Vorrundenspiele in Cottbus. 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
0: 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So, heute und morgen nochmal ungemütlich, aber dann wird's schon wieder schöner. Regen momentan eigentlich fast nur noch in der Prignitz und im Havelland. Der Rest jetzt fast nur noch wolkig, aber größtenteils trocken. Wir messen um die 13 Grad bei euch in Brandenburg an der Havel, in Wittstock, in Cottbus, hier bei uns in Potsdam und auch in Berlin. Morgen Wolken, Regen und stellenweise vielleicht auch mal kurz ein bisschen Sonne, aber wärmer wird es nicht.
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0: So, und ihr werdet ausgebremst hier im laufenden Feierabendverkehr. Und zwar zum einen laut Straßenscanner auf der A12 Richtung Berlin, weil hier haben wir 20 Minuten Baustellenstau ab Riesen. Und im Stadtverkehr Berlin geht nochmal 10 Minuten drauf, sowohl auf der Stadtautobahn der A100 raus Richtung Norden ab der Wegstraße, als auch in der Gegenrichtung auf der A100 Richtung Süden ab Schmargendorf. Geblitzt wird's außerdem noch auf der A10, dem südlichen Berliner Ring in Richtung Dreieck Spreeau. Hier stehen sie wohl nämlich momentan noch kurz vor Michendorf. Und eure Staus und eure Blitzer, egal was ihr da draußen gesehen haben solltet, klingelt durch oder schickt uns auch gerne eine WhatsApp. Es geht immer alles an die 0331 74 40 40.
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0: So, und damit willkommen zurück hier in der Show nach meinem kleinen Ausflug ins Gartencenter heute Vormittag. Mein Balkon braucht ein bisschen was Neues und ich wollte mich da einfach mal so ein bisschen inspirieren lassen. Und was fällt mir als erstes ins Auge? Das dick rosettige Fettblatt. Ich habe Balkonpflanzen gesucht und ein neues Schimpfwort gefunden. Dick rosettiges Fettblatt. Öfter mal was Neues. Gleich mit Shawn Mendes noch einer in der Show, der noch nie ein Problem damit hatte, auch mal Schwäche zu zeigen. Und mit Flowers jetzt gab es den ersten Grammy für Miley Cyrus. Geil, dass ihr dabei seid.
29: Tschüss. 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
1: Und die Gerüchteküche brodelt hier heute Nachmittag. Weil eventuell singt nämlich Taylor Swift den Soundtrack zum 5. Toy Story Film. Da ist jetzt noch nichts in Sack und Tüchern, aber man munkelt bereits. Gleich erst einmal mit Opelite noch hier im nächsten BB-Radio mehr Musikversprechen. Und Avicii gibt's dann auch noch in der meisten Musik ohne Unterbrechung. Dieser Country-House-Mix hier gleich in Wake Me Up hört ihr ebenfalls innerhalb der nächsten halben Stunde nonstop Musik.
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8: Mit klarer Himmel, guten Tag. Bombenfund im Zentrum von Eberswalde. Samstag soll der Blindgänger entschärft werden, entdeckt auf der Baustelle der Johanneskirche. Gut 3000 Menschen müssen dann evakuiert werden. Die Proteste haben sich gelohnt. Der RE2 hält künftig doch in Bestensee, sagt der VBB. Über 2400 Menschen hatten mit einer Petition dafür gekämpft. Der RE2 pendelt zwischen Nauen und Cottbus. Berliner Schulen sollen sauberer werden. Mit Hilfe einer neuen App. Die haben die ersten Hausmeister auf ihren Tablets und dokumentieren den Zustand jedes Raumes. Ist einer nicht sauber, muss nachgeputzt werden. Bis Ende des Jahres sollen alle Schulen die App nutzen. Großer Empfang heute für die Eisbären. Nach dem 12. Meistertitel werden die Berliner Eishockeystars am Abend vom regierenden Bürgermeister Wegner im Roten Rathaus erwartet. 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
6: 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So, heute und morgen nochmal echt eklig da draußen, aber dann wird's wohl zum Wochenende hin wieder schöner. Ein bisschen Regen gibt's vereinzelt noch hier und da, aber im Laufe des Abends soll es eigentlich trockener werden. Das ist momentan bei um die 13 Grad bei euch in Wittstock, in Frankfurt-Oder, hier bei uns in Potsdam und auch in Berlin. Morgen nochmal ganz ähnlich, Wolkenregen, stellenweise vielleicht auch mal ein kurzes bisschen Sonne, aber so wirklich wärmer wird's nicht.
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6: 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So, und jetzt mischt sich hier der ohnehin schon volle Feierabendverkehr mit ordentlich Baustellenstau. Den haben wir nämlich in dieser Minute auf der A13 Richtung Dresden. 30 Minuten Baustellenstau sind das hier zwischen Teupitz und Starkow. Und dann werden euch nochmal 10 Minuten abhanden kommen auf der Stadtautobahn der A100 Richtung Norden. Es geht um den Stadtverkehr Berlin. 10 Minuten sind es hier ab dem Hohenzollerndamm, genauso wie auch in der Gegenrichtung auf der A100 Richtung Süden ab dem Jakob-Kaiser-Platz. Geblitzt wird's außerdem noch auf der A15 Richtung Cottbus, Höhe Bademeusel. Und eure Staus und eure Blitzer per Anruf oder WhatsApp geht hier immer alles an die 0331 74 40 40.
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Der neueste Schrei aus England schwappt jetzt hier auch gerade zu uns in die besten aktuellen Hits bei BW Radio. Holly Humberstone. Ende September auch im Festsaal Kreuzberg.

Wer von euch einen Anzug hat, der nicht nur zu Hochzeiten raus darf oder ein Kleid rumhängen hat, das nach mehr als nur Weihnachtsfeier schreit? Die Band Tokyo Hotel sucht hier gerade zum BB-Radio-Feierabend Statisten für einen Videodreh am nächsten Montag. Und zwar in eleganter Abendgarderobe. Wer also einen schicken Look und ein kamerataugliches Foto hat, einfach nur bis heute Nacht noch eine Mail schicken. Die Daumen sind gedrückt. Die besten aktuellen Hits jetzt. Hier ist Olivia Dean.

0: So, und wir sind hier gleich wieder zurück bei BB Radio mit einem der Festivalkracher der 10er Jahre. Das ist Axwell & Grosso mit More Than You Know. Dann außerdem noch so ein bisschen Dance-Pop von Loy aus den 20ern. Ende des Jahres übrigens auch live im Metropol in Berlin. Und in dem besten aktuellen Hits dann noch so ein bisschen was Verliebtes von Alex Warren. Und genau diese Vielfalt hört ihr hier gleich.
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22: Mit Alexander Kanja. Guten Tag. Im Kampf gegen den Rechtsextremismus hat die Polizei auch in Brandenburg und Berlin Wohnungen und andere Objekte durchsucht. Ermittelt wird gegen Dutzende mutmaßliche Mitglieder rechtsextremer Jugendgruppen. Insbesondere die Gruppen Jung und Stark und Deutsche Jugend voran sind im Visier der Ermittler. Die Gruppen sollen zu Gewalttaten gegen politische Gegner und andere Feindbilder aufgerufen haben. Und jetzt noch mehr aus unserem Land von BB Radio Brandenburg, Reporter Benedikt Maurer.
23: Ein Motorradfahrer ist in Nauen tödlich verunglückt. Nach Polizeiangaben verlor der Mann am Dienstagabend in der Berliner Straße die Kontrolle über seine Maschine und prallte gegen ein Verkehrsschild. Die Ermittler prüfen, ob überhöhte Geschwindigkeit die Ursache war.
22: Danke, Benedikt. Ein großes Badespektakel erwartet Brandenburger im Sommer. Dann werden zum ersten Mal 5 Tage Bauseen durch Kanäle miteinander verbunden. Der Tourismusverband Lausitzer Seenland ruft Ende Juni zu einer Challenge auf. Die Frage ist, welcher See bringt die meisten Menschen zur selben Zeit ins Wasser? 10.000 Badekappen sind bereits bestellt. Wir bleiben sportlich. Olympische Sommerspiele in Brandenburg, auch das ist ein Teil des Berliner Konzepts. 5 Städte in unserem Land sollen zu Austragungsorten werden. Ruder- und Kanu-Wettkämpfe sind auf dem Beetzsee in Brandenburg an der Havel geplant, Golf in Bad Saarow und Fußball-Vorrundenspiele in Cottbus. 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
0: Viele Wolken und immer mal wieder Regen hier bei uns in der Region. Erst zum Abend hin lockert das dann langsam auf. Momentan messen wir noch immer um die 13 Grad bei euch in Cottbus, in Frankfurt-Oder, hier bei uns in Potsdam und auch in Berlin. Morgen dann nochmal ganz ähnlich. Wolken, Regen, stellenweise vielleicht auch mal kurz ein kleines bisschen Sonne, aber so sonderlich viel wärmer wird's dann nicht.
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0: So, und es stockt schon wieder im laufenden Feierabendverkehr. Und zwar zum einen aufgrund der Baustelle auf der A12 Richtung Berlin. Laut Straßenscanner haben wir hier derzeit 20 Minuten Baustellenstau ab Riesen. Und eine Viertelstunde länger dauert es derweil im Stadtverkehr Berlin. Und zwar auf der Stadtautobahn der A100 raus Richtung Norden ab der Weckstraße. Geblitzt wird dann auch ganz aktuell auf der A24 Richtung Berlin im Dreieck Wittstock-Dosse. Und eure Staus und eure Blitzer per Anruf oder WhatsApp geht hier auch weiterhin immer alles an die 0331 74 40 40.
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0: Sag mal, was ist denn jetzt?
24: Reife Frauen aus deiner Umgebung wollen von dir angerufen werden.
0: Ach ja. Sonntag ist Muttertag. Ich hätte es ja fast vergessen. Gleich noch Pop, Ruggy, Hip-Hop und Dance im Mix bei Madcon. Hoffentlich hat das jetzt hier gerade nicht meine Mutter gehört. Und wir starten in die Stunde mit dem Love-Song von Alex Warren. Hier ist er mit Ordinary. Taschen.
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0: So, gleich hier noch Musik aus der Stadt, die niemals schläft. Das ist Somma aus New York, hier gleich noch im nächsten BB-Radio mehr Musikversprechen. Vor allem ist es auch einfach mal die Stadt, die echt an jeder Ecke nach Gras riecht, wa? Ich war ja gerade erst da. Hier reicht schon einfach nur spazieren zu gehen, um passiv zu werden. Was die Stadt vielleicht auch noch ein bisschen schöner gemacht hat, wer weiß. 12 to 12 von Somma gleich hier noch in der meisten Musik ohne Unterbrechung. Und dann auch mit Counting Stars, ein Welthit von One Republic. Ein Song, den eigentlich übrigens Beyoncé hätte singen sollen, war aber am Ende hat ihn die Band dann lieber doch selbst behalten. Alles innerhalb der nächsten halben Stunde Nonstop Musik. Bis gleich.
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5: Hallo Steffi aus Platzko hier bei BB Radio.
6: Na hallo.
5: Wie ist denn das Wetter da gerade bei dir in Märkisch Oderland?
6: Das Wetter nicht so gut. Trüb. Die Wolken hängen tief, aber wir brauchen den Regen. Alles gut.
5: Was wir auch brauchen, ist ein bisschen Abwechslung, glaube ich, auch mal vom Alltag. Sag mal, bist du eher Team Achterbahn, Team Breakdance oder Team Ich schrei sowieso überall?
6: Team Ich schrei sowieso überall. Das kann ich am allerbesten.
5: Dann viel Spaß von morgen bis Samstag auf dem Lausitz-Jahrmarkt in Eisenhüttenstadt. Das sind deine VIP-Pännchen für bis zu 5 Personen.
6: Ja, super. Mega. Ich freue mich.
5: Wen nimmst du alles mit?
6: Meine Tochter, meine 5-Jährige, weil die ist nämlich Team Achterbahn, Team Breakdance. Sehr gut. Nehme alles mit und der Papa dazu und meine Zwillingsschwester mit ihrem Neffen.
5: Ja, hervorragend. Ihr Vater, alle Fahrgeschäfte auf dem Festplatz for free. Breakdance, Überschlagkarussell, Achterbahn. Schick mir mal ein paar Fotos an Bendebeat bei Instagram. Würde mich freuen.
6: Das mache ich auf jeden Fall. Tschüss.
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8: Mit klarer Himmel, guten Tag. Bombenfund im Zentrum von Eberswalde. Samstag soll der Blindgänger entschärft werden, entdeckt auf der Baustelle der Johanneskirche. Gut 3000 Menschen müssen dann evakuiert werden. Die Proteste haben sich gelohnt. Der RE2 hält künftig doch in Bestensee, sagt der VBB. Über 2400 Menschen hatten mit einer Petition dafür gekämpft. Der RE2 pendelt zwischen Nauen und Cottbus. Berliner Schulen sollen sauberer werden. Mit Hilfe einer neuen App. Die haben die ersten Hausmeister auf ihren Tablets und dokumentieren den Zustand jedes Raumes. Ist einer nicht sauber, muss nachgeputzt werden. Bis Ende des Jahres sollen alle Schulen die App nutzen. Großer Empfang heute für die Eisbären. Nach dem 12. Meistertitel werden die Berliner Eishockeystars am Abend vom regierenden Bürgermeister Wegner im Roten Rathaus erwartet. 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
5: 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Wolken und Regen im Mix hier heute Nachmittag. Erst zum späten Abend hin lockert allmählich auf. Und das bei derzeit um die 13 Grad bei euch in Wittstock, in Frankfurt-Oder, hier bei uns in Potsdam und auch in Berlin. Morgen eigentlich nochmal ganz ähnlich. Wolken, Regen, stellenweise vielleicht mal kurz ein bisschen Sonne. Aber so sonderlich viel wärmer wird das nicht.
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5: 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Es kommt noch mal eine halbe Stunde Baustellenstau dazu hier momentan auf der A12 Richtung Berlin und zwar ab Riesen. Und 10 Minuten kommen euch abhanden im Stadtverkehr Berlin auf der Stadtautobahn einmal der A100 raus Richtung Norden ab der Weckstraße. Genauso wie auch in der Gegenrichtung auf der A100 Richtung Süden ab dem Jakob-Kaiser-Platz. Geblitzt wird außerdem noch auf der A9 Richtung Berlin. Da stehen sie im Dreieck Potsdam. Und eure Staus und eure Blitzer per Anruf oder WhatsApp geht hier immer alles an die 0331 74 40 40.
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Das fünfte Mal ist er jetzt zum besten DJ der Welt gewählt worden. Das ist David Guetta bei BB Radio. Am Wochenende immer viel auf Ibiza. Ibiza! Und jetzt hier in den besten aktuellen Hits.

0: Und so geht das hier wirklich in einer Tour zum BB-Radio-Feierabend. Die Kollegin schnieft hier bereits seit gestern. Und das Schlimmste am Kranksein ist ja dann immer, dass du von allen Ecken und Enden irgendwelche dämlichen Tipps kriegst. Tu dies, mach jetzt am besten das. Wirklich, das Schlimme am Kranksein ist meistens, glaube ich, gar nicht das Kranksein selbst. Es ist dieser nervige soziale Beifang. Unser nächster Comedian hat dasselbe Problem. Hier ist Burn the Beat für euch mit Christian Ehring.
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3: Wenn man krank ist, bekommt man Tipps. Früher bekam man da Mitleid. Da hieß es, oh, du bist krank, das tut mir leid, gute Besserung. Heute sagt garantiert irgendjemand, was mir immer sehr hilft. Als ob das irgendwen interessieren würde. Was mir immer sehr hilft, Salbei. Ehrlich, bei einem Bandscheibenvorfall? Unbedingt. Dann schwört irgendjemand auf Ingwer. Wie oft ich schon Ingwer empfohlen bekommen habe, das ist der helle Wahnsinn. Und Ingwer kann ja alles. Ingwer ist ja wirklich breit aufgestellt. Mein lieber Scholli, googeln Sie das mal. Ingwer ist wirklich eine dermaßen unsympathische Streberknolle. Dieses scheiß Ingwer. 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
27: Mit Alexander Kanja. Guten Abend. Im Kampf gegen den Rechtsextremismus hat die Polizei auch in Brandenburg und Berlin Wohnungen und andere Objekte durchsucht. Ermittelt wird gegen Dutzende mutmaßliche Mitglieder rechtsextremer Jugendgruppen. Insbesondere die Gruppen Jung und Stark und Deutsche Jugend voran sind im Visier der Ermittler. Die Gruppen sollen zu Gewalttaten gegen politische Gegner und andere Feindbilder aufgerufen haben. Und jetzt noch mehr aus unserem Land von BB Radio Brandenburg-Reporterin Romy Ortwald.
28: Zum Schutz vor der Newcastle-Krankheit zieht der Landkreis Elbe-Elster die Maßnahmen an. Ab heute sind Geflügel- und Taubenausstellungen verboten. Halter müssen Impfpflicht, Hygienevorgaben und die Meldepflicht beachten.
27: Danke, Romy. Ein großes Badespektakel erwartet Brandenburger im Sommer. Dann werden zum ersten Mal 5 Tage Bauseen durch Kanäle miteinander verbunden. Der Tourismusverband Lausitzer Seenland ruft Ende Juni zu einer Challenge auf. Die Frage ist, welcher See bringt die meisten Menschen zur selben Zeit ins Wasser? 10.000 Badekappen sind bereits bestellt. Wir bleiben sportlich. Olympische Sommerspiele in Brandenburg, auch das ist ein Teil des Berliner Konzepts. 5 Städte in unserem Land sollen zu Austragungsorten werden. Ruder- und Kanu-Wettkämpfe sind auf dem Beetzsee in Brandenburg an der Havel geplant, Golf in Bad Saarow und Fußball-Vorrundenspiele in Cottbus. 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
0: Hier und da immer noch so ein bisschen Regen auf dem Feierabend. Wenn nicht hier, dann da, sagt ein Kumpel zumindest immer. Das lockert erst zum späten Abend hin auf. Und das bei derzeit um die 12 Grad bei euch in Wittstock, in Brandenburg an der Havel, hier bei uns in Potsdam und auch in Berlin. Morgen nochmal ganz ähnlich. Wolken, Regen stellenweise, dann aber vielleicht hier und da mal ein kleines bisschen Sonne. Wird aber nicht merklich wärmer.
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0: So, und ihr kommt schon wieder ins Stocken hier im laufenden Feierabendverkehr. Und zwar zum einen laut Straßenscanner auf der A12 Richtung Berlin. Das dauert hier schon wieder abriesende Viertelstunde länger. Und 10 Minuten mehr solltet ihr einplanen im Stadtverkehr Berlin. Und zwar auf der Stadtautobahn, der A100 raus Richtung Norden ab der Weckstraße. Genauso wie auch in der Gegenrichtung auf der A100 Richtung Süden ab dem Jakob-Kaiser-Platz. Geblitzt wird's außerdem noch auf der B109 Richtung Pasewalk. Hier stehen sie im Ortsausgang Prenzlau. Und eure Staus und eure Blitzer per Anruf oder WhatsApp geht hier immer alles an die 0331 74 40 40.
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0: So, willkommen nochmal zurück hier bei mir in der Show und danke vor allem auch für eure WhatsApps.
3: Hi, liebes BB-Radio-Team. Hi. Schön, dass es euch gibt. Ihr begleitet mich Tag für Tag im Homeoffice und nachmittags, wenn wir dann draußen mit der Familie im Garten sind oder Gartenarbeit machen. Ja. Ihr seid immer dabei und bringt uns gute Laune. Macht weiter so.
0: Das machen wir. Danke dir dafür. Gleich mit Taylor Swift noch, eine der erfolgreichsten Musikerinnen der Welt derzeit. Direkt nach dem offiziellen Botschafter der SOS Kinderdörfer. Schöne Aktion. Hier ist Nico Santos.
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0: Auch wieder eine Nummer der Black Eyed Peas hier bei BB Radio, die auf Partys gefühlt irgendwie immer dann lief, wenn ich eigentlich nach Hause wollte und dann deretwegen doch noch geblieben bin. Baby, ja, ja, ja. So, Mitte Juni seht ihr ihn jetzt hier live beim Beach Festival im Strandbad Grünau. Heute Abend hört ihr ihn nochmal im nächsten BB Radio mehr Musikversprechen. Das ist der DJ. Alle Farben hier gleich noch in der meisten Musik ohne Unterbrechung. Und dann so ein bisschen Dancehall noch von Sean Paul. She Doesn't Mind in der nächsten halben Stunde Nonstop-Musik. Bis gleich.
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6: Mit Clara Himmel, guten Abend. Bombenfund im Zentrum von Eberswalde. Samstag soll der Blindgänger entschärft werden, entdeckt auf der Baustelle der Johanneskirche. Gut 3000 Menschen müssen dann evakuiert werden. Die Proteste haben sich gelohnt. Der RE2 hält künftig doch in Bestensee, sagt der VBB. Über 2400 Menschen hatten mit einer Petition dafür gekämpft. Der RE2 pendelt zwischen Nauen und Cottbus. Berliner Schulen sollen sauberer werden. Mit Hilfe einer neuen App. Die haben die ersten Hausmeister auf ihren Tablets und dokumentieren den Zustand jedes Raumes. Ist einer nicht sauber, muss nachgeputzt werden. Bis Ende des Jahres sollen alle Schulen die App nutzen. Großer Empfang heute für die Eisbären. Nach dem 12. Meistertitel werden die Berliner Eishockeystars am Abend vom regierenden Bürgermeister Wegner im Roten Rathaus erwartet. 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
0: 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So ein paar versprengte Regenwolken sind hier zum Feierabend immer noch unterwegs. Das lockert tatsächlich erst zum späten Abend hin auf. Und dazu sind das momentan um die 11 bis 12 Grad bei euch in Brandenburg an der Havel, in Wittstock, in Frankfurt oder hier bei uns in Potsdam und auch in Berlin. Morgen nochmal ganz ähnliche Verhältnisse. Wolken, Regen, stellenweise vielleicht mal ein bisschen Sonne. Aber es wird nicht wirklich wärmer. 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
0: Und die Blechpolonaise zieht hier gerade laut Straßenscanner über die A12 Richtung Berlin, weil hier haben wir eine Viertelstunde Baustellenstau derzeit ab Riesen. Und im Stadtverkehr Berlin besser nochmal mit 10 Minuten mehr planen, wenn es auf die Stadtautobahn geht, und zwar auf die A100 raus Richtung Norden. Hier stockt das ab der Weckstraße, genauso wie auch in der Gegenrichtung auf der A100 Richtung Süden ab dem Jakob-Kanal.

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1: Also es ist fast schon unverschämt, wie viele Bauchmuskeln eine Jennifer Lopez hat. Jetzt hier in den besten aktuellen Hits bei BB Radio. Ja, wirklich, die Frau ist das Fitnessziel. Ich bin dagegen der Fitnessvorschlag.

Das ist der BB-Radio Feierabend hier, 5 Tage vor den Eisheiligen. Die ja einige bei dem heißen Wetter am letzten Wochenende vielleicht auch unter den Namen Langnese, Magnum, Nestle und Mövenpick kennengelernt haben. Wer weiß. Die besten aktuellen Hits, hier ist Austies.

0: Das ist die Sängerin mit demselben Nachnamen wie eine sehr, sehr erfolgreiche Fastfood-Kette aus den USA. Amy McDonald aus den 10ern hier bei BB Radio. Wobei sie mit ihren Millionen von verkauften Platten, glaube ich, allmählich auch deren Bekanntheitsgrad haben sollte. Dann noch Tanzbares gleich von Maroon 5 aus den 20ern. Und Ray Garvey lässt mal so ein bisschen was aus seiner Heimat raushängen. Irlands Fiddle, die irische Geige. Hört ihr gleich auch hier in unserer Vielfalt und zwar in den besten aktuellen Hits in Take This Heart.
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7: Mit Alexander Kanja. Guten Abend. Im Kampf gegen den Rechtsextremismus hat die Polizei auch in Brandenburg und Berlin Wohnungen und andere Objekte durchsucht. Ermittelt wird gegen Dutzende mutmaßliche Mitglieder rechtsextremer Jugendgruppen. Insbesondere die Gruppen Jung und Stark und Deutsche Jugend voran sind im Visier der Ermittler. Die Gruppen sollen zu Gewalttaten gegen politische Gegner und andere Feindbilder aufgerufen haben. Und jetzt noch mehr aus unserem Land von BB Radio Brandenburg Reporterin Romy Ortwald.
8: Zum Schutz vor der Newcastle-Krankheit zieht der Landkreis Elbe-Elster die Maßnahmen an. Ab heute sind Geflügel- und Taubenausstellungen verboten. Halter müssen Impfpflicht, Hygienevorgaben und die Meldepflicht beachten.
7: Danke, Romy. Ein großes Badespektakel erwartet Brandenburger im Sommer. Dann werden zum ersten Mal 5 Tage Bauseen durch Kanäle miteinander verbunden. Der Tourismusverband Lausitzer Seenland ruft Ende Juni zu einer Challenge auf. Die Frage ist, welcher See bringt die meisten Menschen zur selben Zeit ins Wasser? 10.000 Badekappen sind bereits bestellt. Wir bleiben sportlich. Olympische Sommerspiele in Brandenburg, auch das ist ein Teil des Berliner Konzepts. 5 Städte in unserem Land sollen zu Austragungsorten werden. Ruder- und Kanu-Wettkämpfe sind auf dem Beetzsee in Brandenburg an der Havel geplant, Golf in Bad Saarow und Fußball-Vorrundenspiele in Cottbus. 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
0: So ein bisschen Regen kommt dann stellenweise doch noch runter hier auf dem Mittwochfeierabend bei uns in der Region. Das lockert erst zum späten Abend hin auf. Momentan messen wir hier Temperaturen zwischen 10 und 12 Grad bei euch in Wittstock, in Frankfurt oder hier bei uns in Potsdam und auch in Berlin. Morgen eigentlich alles nochmal sehr, sehr ähnlich. Wolken, Regen, vielleicht stellenweise mal so ein bisschen Sonne und deutlich wärmer wird's nicht.
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0: Und es wird mal wieder gebaut hier im laufenden Feierabendverkehr. Und zwar zum einen laut Straßenscanner auf der A10. Und zwar auf dem westlichen Berliner Ring. Und deshalb gibt es hier beidseitig nur noch eine freie Spur zwischen dem Dreieck Werder und Großkreuz. Und dann haben wir noch einen Wasserrohrbruch im Stadtverkehr Berlin. Hier geht es um den Kolumbiadamm in Tempelhof. Hier ist deshalb noch bis Ende des Monats alles komplett abgesperrt zwischen Lilienthalstraße und Golsener Straße. So, und geblitzt wird heute Abend dann unter anderem noch auf der A15 Richtung Cottbus und zwar Höhe Bademäuse. Und eure Staus und eure Blitzer per Anruf oder WhatsApp geht immer alles an die 0331 74 40 40.
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0: So, wir sind komplett hier heute Abend. Alex ist für euch in den News.
9: Hallöchen.
0: Tachchen, Elin sitzt für euch am Hörertelefon. Nur die Frage bleibt, wo ist Buckelwald Timmy denn plötzlich hin? Ist er wirklich tot oder gibt es da vielleicht auch andere Gründe? Klären wir noch die Stunde. Erst einmal Dance von Rihanna und Rock Pop von Ray Garvey. Geil, dass ihr dabei seid. Dankeschön.
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0: Also eines muss man den Deutschen jetzt zum WB-Radio Feierabend wirklich lassen. Sie geben nicht auf. Vor allem nicht, wenn es um Gesundheitstipps für andere geht. Die Kollegin hier bei uns in der Redaktion hustet und schnupft seit gestern und sofort gibt's hier wirklich von allen Seiten Tipps, was sie machen sollte. Das Geile ist, das sind meistens Menschen, die nicht mal einen Drucker anschließen können, die aber erklären wollen, wie dein Immunsystem funktioniert. Na klar. Unser nächster Comedian hat dasselbe Problem. Hier ist Spendebeat für euch mit Christian Ehring.
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3: Wenn man krank ist, bekommt man Tipps. Früher bekam man da Mitleid. Da hieß es, oh, du bist krank, das tut mir leid, gute Besserung. Heute sagt garantiert irgendjemand, was mir immer sehr hilft. Als ob das irgendwen interessieren würde. Was mir immer sehr hilft, Salbei. Ehrlich, bei einem Bandscheibenvorfall? Unbedingt. Dann schwört irgendjemand auf Ingwer. Wie oft ich schon Ingwer empfohlen bekommen habe, das ist der helle Wahnsinn. Und Ingwer kann ja alles. Ingwer ist ja wirklich breit aufgestellt. Mein lieber Scholli, googeln Sie das mal. Ingwer ist wirklich eine dermaßen unsympathische Streberknolle. Dieses scheiß Ingwer. Ingwer hilft bei Entzündungen aller Art, aber auch wenn es mit der Verdauung nicht so funktioniert und bei Potenzproblemen. Ingwer repariert ja auch den PC. Ingwer verlegt ja das Laminat. Ingwer kann alles.
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6: Mit Clara Himmel, guten Abend. Bombenfund im Zentrum von Eberswalde. Samstag soll der Blindgänger entschärft werden, entdeckt auf der Baustelle der Johanneskirche. Gut 3000 Menschen müssen dann evakuiert werden. Die Proteste haben sich gelohnt. Der RE2 hält künftig doch in Bestensee, sagt der VBB. Über 2400 Menschen hatten mit einer Petition dafür gekämpft. Der RE2 pendelt zwischen Nauen und Cottbus. Berliner Schulen sollen sauberer werden. Mithilfe einer neuen App. Die haben die ersten Hausmeister auf ihren Tablets und dokumentieren den Zustand jedes Raumes. Ist einer nicht sauber, muss nachgeputzt werden. Bis Ende des Jahres sollen alle Schulen die App nutzen. Großer Empfang heute für die Eisbären. Nach dem 12. Meistertitel werden die Berliner Eishockeystars am Abend vom regierenden Bürgermeister Wegner im Roten Rathaus erwartet. 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
0: Es bleibt ein wechselhafter Mittwochfeierabend. Wolken, immer mal wieder Regen und das bei Temperaturen zwischen 10 und 12 Grad. Momentan bei euch in Brandenburg an der Havel, in Cottbus, in Frankfurt oder hier bei uns in Potsdam und auch in Berlin. Lockert dann erst zum späten Abend hinauf. Morgen eigentlich alles nochmal von vorne. Wolken, Regen, dafür aber stellenweise vielleicht mal kurz ein bisschen Sonne. Es wird aber nicht wärmer.
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0: Und zwei Baustellen blinken hier derweil immer mal wieder auf dem Straßenscanner. Da geht es einmal um die Bauarbeiten auf der A10 und zwar auf dem westlichen Berliner Ring. Deshalb gibt es hier beidseitig nur noch eine freie Spur zwischen dem Dreieck Werder und Großkreuz. Und dann haben wir noch einen Wasserrohrbruch im Stadtverkehr Berlin und zwar in Tempelhof. Betroffen hier der Kolumbiadamm. Der ist deshalb sogar noch bis Ende des Monats komplett dicht zwischen Lilienthalstraße und Golsener Straße. So, und geblitzt wird heute Abend dann auch noch. Zum einen auf der A24 Richtung Hamburg und zwar im Dreieck Havelland. Und eure Staus und eure Blitzer per Anruf oder WhatsApp geht immer alles an die 0331 74 40 40.
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Wer hier zum BB-Radio Feierabend einen Anzug besitzt, der nicht nur zu Hochzeiten raus darf, oder ein Kleid rumhängert, das nach mehr als nur Weihnachtsfeier schreit, die Band Tokyo Hotel sucht aktuell Statisten für einen Videodreh am nächsten Montag. Und zwar in eleganter Abendgarderobe. Wer also einen schicken Look und ein kamerataugliches Foto hat, einfach nur bis heute Nacht noch eine Mail schicken. Alle Infos auch auf deren Instagram-Seite. Die Daumen sind gedrückt. Vorher jetzt aber erst einmal noch die besten aktuellen Hits. Leonie.

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ist denn jetzt hier nur eigentlich los? Lebt Buckelwald Timmy nun noch hier zum BB-Radio Feierabend oder nicht? Gibt ja wohl Probleme mit seinem Tracker, ne? Der Tracker von Timmy hat wohl offenbar keinen Netzempfang mehr und jetzt wird hier gerade direkt überall darüber spekuliert, ob das nicht ein Indiz dafür ist, dass er es nicht geschafft hat. Vielleicht ist auch kein Netzempfang einfach nur ein Indiz dafür, dass er wieder in deutschen Gewässern schwimmt. Warum eigentlich immer vom Schlimmsten ausgehen, ne? Ach je, die besten aktuellen Hits in der Show. Das ist Spin the Beat mit Alex Warren. Hier ist Fever Dream.

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6: Die Stadt Gransee. Der Name kommt aus dem Althochdeutschen und lässt sich wahrscheinlich auf Grans für Schnabel, Spitze oder Horn zurückführen. Der zweite Teil des Namens stammt vermutlich vom mittelniederdeutschen Eue für Aue, Land am Wasser oder Insel. Gransee durchlebte im Laufe der Jahrhunderte verschiedene Namensvarianten, bevor es gegen 1500 den Namen Gransee erhielt. Archäologische Funde belegen allerdings, dass die Stadt schon in der Bronzezeit besiedelt war. Mit der Eroberung der Burg Brandenburg im Jahr 1157 begann die deutsche Besiedlung dieser Region und Gransee entwickelte sich zu einer befestigten Stadt, die 1262 das Stadtrecht erhielt. Im 17. und 18. Jahrhundert brannte Gransee mehrfach komplett ab, wurde aber immer wieder neu aufgebaut. 1877 entwickelte sich Gransee mit dem Anschluss an die Eisenbahn zu einem wichtigen Verkehrsknotenpunkt. In der DDR-Zeit war Gransee Verwaltungssitz des Kreises und nach der Wiedervereinigung erfolgten einige Eingemeindungen, die das Stadtgebiet erweiterten. Heute kann man in Gransee auf eine faszinierende Zeitreise gehen. Im Heimatmuseum im ehemaligen Heilig-Geist-Hospital gibt es jede Menge interessante Ausstellungsstücke aus verschiedenen Jahrhunderten zu bewundern, aber auch das imposante Ruppiner Tor, die mittelalterliche Stadtmauer mit Wieghäusern, der Pulverturm oder auch die gotische Marienkirche aus dem 14. 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
10: Mit Alexander Kanja. Guten Abend. Das Landgericht Cottbus hat den Todraser von Lauchhammer zu 10,5 Jahren Haft verurteilt. Der Pole hatte mit Komplizen zuvor ein Auto gestohlen und hatte dann bei einer Verfolgungsjagd im Drogenrausch den Polizisten Maximilian Stopper erfasst und getötet. Die Staatsanwaltschaft hatte auf Mord plädiert und findet die Strafe zu milde. Sie hat noch im Gerichtssaal Revision gegen das Urteil angekündigt. Damit geht der Fall vor den Bundesgerichtshof.
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1: In Brandenburg und Berlin haben hunderte Leute für mehr Inklusion für Menschen mit Behinderungen demonstriert. Auch in Fürstenwalde im Kreis Oder-Spree sind rund 300 Menschen für mehr Barrierefreiheit und Teilhabe auf die Straße gegangen. Anlass ist die Debatte über das Gleichstellungsgesetz im Bundestag. Romy Ortwald, BB-Radio, Lokalstudio Oderland in Frankfurt.
11: Ein Motorradfahrer ist in Nauen tödlich verunglückt. Nach Polizeiangaben verlor der Mann am Dienstagabend in der Berliner Straße die Kontrolle über seine Maschine und prallte gegen ein Verkehrsschild. Die Ermittler prüfen, ob überhöhte Geschwindigkeit die Ursache war. Benedikt Maurer, BB Radio Havelland.
12: Bundeswirtschaftsministerin Reiche kommt nach Schwedt, besucht am Montag die PCK-Raffinerie, gemeinsam mit Ministerpräsident Woidke. Neben einem Austausch mit der Geschäftsführung ist eine Werksrundfahrt geplant und die offizielle Fördermittelübergabe für die geplante Produktionsanlage für synthetischen Flugturbinenkraftstoff. Klarer Himmel, Lokalstudio Nordost in Eberswalde.
13: Im Kampf gegen den Rechtsextremismus hat die Polizei auch in Brandenburg und Berlin Wohnungen und andere Objekte durchsucht. Ermittelt wird gegen Dutzende mutmaßliche Mitglieder rechtsextremer Jugendgruppen. Insbesondere die Gruppen Jung und Stark und Deutsche Jugend voran sind im Visier der Ermittler. Die Gruppen sollen zu Gewalttaten gegen politische Gegner und andere Feindbilder aufgerufen haben. Ein großes Badespektakel erwartet Brandenburger im Sommer. Dann werden zum ersten Mal 5-Tage-Bauseen durch Kanäle miteinander verbunden. Der Tourismusverband Lausitzer Seenland ruft Ende Juni zu einer Challenge auf. Die Frage ist, welcher See bringt die meisten Menschen zur selben Zeit ins Wasser? 10.000 Badekappen sind bereits bestellt. Wir bleiben sportlich. Olympische Sommerspiele in Brandenburg, auch das ist ein Teil des Berliner Konzepts. 5 Städte in unserem Land sollen zu Austragungsorten werden. Ruder- und Kanu-Wettkämpfe sind auf dem Beetzsee in Brandenburg an der Havel geplant, Golf in Bad Saarow und Fußball-Vorrundenspiele in Cottbus. Ende September entscheidet der DOSB, welche deutsche Stadt ins Rennen um die Spiele geht. 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
14: Viele Wolken machen sich heute Nacht breit. Gegen morgen regnet es dann auch nochmal bei um die 6 Grad. Morgen gibt es dann wieder eine Mischung aus Wolken und Regen. So zieht sich das dann hier durch den ganzen Tag durch. Das Ganze bei 14 Grad maximal in der Spitze.
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14: Eine Vollsperrung haben wir laut Straßenscanner auf der B103 zwischen dem Abzweig nach Penzlin und dem Ortseingang Mainburg in beide Richtungen. Das Ganze dauert hier noch bis Oktober und eine Umleitung ist eingerichtet. Im Stadtverkehr Berlin ist heute Nacht wegen Wartungsarbeiten die A100 bzw. A113 gesperrt. Richtung Treptow-Schönefeld betrifft das hier den Bereich zwischen Oberlandstraße und Treptower Park bzw. Spätstraße. Dadurch ist die Einfahrt Grenzallee Richtung Schönefeld ebenfalls dicht und die Arbeiten laufen von 21 Uhr bis 5 Uhr morgens. Geblitzt wird auf der B169 in Cottbus auf dem Stadtring. Und wenn ihr noch was gesehen habt, Staus und Blitzer, dann einfach hier abliefern. Geht immer alles ganz entspannt per Anruf oder WhatsApp an die 0331 74 40 40. Und bis dahin habt eine gute Fahrt und kommt gut an.
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14: Gemeinsam machen wir jetzt hier mal ein bisschen entspannter und erklären den Tag für fast beendet. Dazu gibt's Alternativpop aus den 20ern von Artemis. Vorher starten wir jetzt aber die Stunde mit der aktuellen Single von Olivia Dean. Hier ist Man I Need für euren Abend. Ich bin Vincent. Schön, dass ihr reinhört.
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5: Mit Alexander Kanja. Guten Abend. Das Landgericht Cottbus hat den Todraser von Lauchhammer zu 10,5 Jahren Haft verurteilt. Der Pole hatte mit Komplizen zuvor ein Auto gestohlen und hatte dann bei einer Verfolgungsjagd im Drogenrausch den Polizisten Maximilian Stopper erfasst und getötet. Die Staatsanwaltschaft hatte auf Mord plädiert und findet die Strafe zu milde. Sie hat noch im Gerichtssaal Revision gegen das Urteil angekündigt. Damit geht der Fall vor den Bundesgerichtshof.
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6: In Brandenburg und Berlin haben hunderte Leute für mehr Inklusion für Menschen mit Behinderungen demonstriert. Auch in Fürstenwalde im Kreis Oder-Spree sind rund 300 Menschen für mehr Barrierefreiheit und Teilhabe auf die Straße gegangen. Anlass ist die Debatte über das Gleichstellungsgesetz im Bundestag. Romy Ortwald, BB Radio, Lokalstudio Oderland in Frankfurt.
7: Ein Motorradfahrer ist in Nauen tödlich verunglückt. Nach Polizeiangaben verlor der Mann am Dienstagabend in der Berliner Straße die Kontrolle über seine Maschine und prallte gegen ein Verkehrsschild. Die Ermittler prüfen, ob überhöhte Geschwindigkeit die Ursache war. Benedikt Maurer, BB Radio Havelland.
8: Bundeswirtschaftsministerin Reiche kommt nach Schwedt, besucht am Montag die PCK-Raffinerie, gemeinsam mit Ministerpräsident Woidke. Neben einem Austausch mit der Geschäftsführung ist eine Werksrundfahrt geplant und die offizielle Fördermittelübergabe für die geplante Produktionsanlage für synthetischen Flugturbinenkraftstoff. Clara Himmel, Lokalstudio Nordost in Eberswalde.
5: Im Kampf gegen den Rechtsextremismus hat die Polizei auch in Brandenburg und Berlin Wohnungen und andere Objekte durchsucht. Ermittelt wird gegen Dutzende mutmaßliche Mitglieder rechtsextremer Jugendgruppen. Insbesondere die Gruppen Jung und Stark und Deutsche Jugend voran sind im Visier der Ermittler. Die Gruppen sollen zu Gewalttaten gegen politische Gegner und andere Feindbilder aufgerufen haben. Ein großes Badespektakel erwartet Brandenburger im Sommer. Dann werden zum ersten Mal 5 Tagebauseen durch Kanäle miteinander verbunden. Der Tourismusverband Lausitzer Seenland ruft Ende Juni zu einer Challenge auf. Die Frage ist, welcher See bringt die meisten Menschen zur selben Zeit ins Wasser? 10.000 Badekappen sind bereits bestellt. Wir bleiben sportlich. Olympische Sommerspiele in Brandenburg, auch das ist ein Teil des Berliner Konzepts. 5 Städte in unserem Land sollen zu Austragungsorten werden. Ruder- und Kanu-Wettkämpfe sind auf dem Beetzsee in Brandenburg an der Havel geplant, Golf in Bad Saarow und Fußball-Vorrundenspiele in Cottbus. Ende September entscheidet der DOSB, welche deutsche Stadt ins Rennen um die Spiele geht. 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
1: 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Ich empfehle euch mal, das im Internet zu suchen. 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St. Phoenix hatten Happy Place bereits 2022 veröffentlicht. 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Ein echter Feel-Good-Song mit treibenden Beats in Kombination mit traditionellen schottischen Sounds.

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1: Der historische Stadtkern Dahme Mark. Dahmes historischer Stadtkern beeindruckt mit seiner gut erhaltenen eisernen Mauer und einer Vielzahl von historischen Bauten aus verschiedenen Epochen. Besonders hervorzuheben sind der im barocken Stil wieder aufgebaute Vogelturm, die prachtvolle Kirche St. Marien, die kursächsische Postsäule und das imposante Rathaus aus Backstein, das mehr an ein Märchenschloss erinnert als an ein Amtsgebäude. Zum historischen Ensemble gehören auch die alte Stadtmauer und die Schlossruine im Schlosspark. Die Geschichte von Dahme Mark ist eng mit der Lüneburger Salzstraße verbunden, einer wichtigen Handelsroute im Mittelalter. Handwerker siedelten sich entlang dieser Straße an und trieben Handel mit Gütern, darunter das wertvolle Salz. Markt- und Zollrechte brachten der Stadt wirtschaftlichen Aufschwung, der jedoch durch zahlreiche Brände immer wieder gestört wurde. Im Laufe der Jahrhunderte gehörte Dahme erst zum Erzbistum Magdeburg, fiel dann im Dreißigjährigen Krieg an Kursachsen und später zum Königreich Preußen. Dahme hat aber auch eine beeindruckende industrielle Vergangenheit. Angefangen mit der Entdeckung des Anilins durch den Kaufmann Otto Unverdorben im Jahr 1826 bis hin zur florierenden Zigarrenherstellung, dem Wollhandel und der Schuhherstellung. Im Kornspeicher, dem größten Fachwerkgebäude der Stadt, gibt es eine Ausstellung mit DDR-Mopeds und Motorrädern sowie eine umfangreiche Sammlung von Exponaten, die das Herz jedes Technikliebhabers höher schlagen lässt. Entdeckt in Dahme auf dem Innenstadtrundkurs gemütliche Cafés, viele Sehenswürdigkeiten und Freizeitmöglichkeiten. Infos im Netz auf dahme.de.
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4: Mit Alexander Kanja. Guten Abend. Das Landgericht Cottbus hat den Todraser von Lauchhammer zu 10,5 Jahren Haft verurteilt. Der Pole hatte mit Komplizen zuvor ein Auto gestohlen und hatte dann bei einer Verfolgungsjagd im Drogenrausch den Polizisten Maximilian Stopper erfasst und getötet. Die Staatsanwaltschaft hatte auf Mord plädiert und findet die Strafe zu milde. Sie hat noch im Gerichtssaal Revision gegen das Urteil angekündigt. Damit geht der Fall vor den Bundesgerichtshof.
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5: In Brandenburg und Berlin haben hunderte Leute für mehr Inklusion für Menschen mit Behinderungen demonstriert. Auch in Fürstenwalde im Kreis Oder-Spree sind rund 300 Menschen für mehr Barrierefreiheit und Teilhabe auf die Straße gegangen. Anlass ist die Debatte über das Gleichstellungsgesetz im Bundestag. Romy Ortwald, BB-Radio, Lokalstudio Oderland in Frankfurt.
6: Ein Motorradfahrer ist in Nauen tödlich verunglückt. Nach Polizeiangaben verlor der Mann am Dienstagabend in der Berliner Straße die Kontrolle über seine Maschine und prallte gegen ein Verkehrsschild. Die Ermittler prüfen, ob überhöhte Geschwindigkeit die Ursache war. Benedikt Maurer, BB Radio Havelland.
7: Bundeswirtschaftsministerin Reiche kommt nach Schwedt, besucht am Montag die PCK-Raffinerie, gemeinsam mit Ministerpräsident Woidke. Neben einem Austausch mit der Geschäftsführung ist eine Werksrundfahrt geplant und die offizielle Fördermittelübergabe für die geplante Produktionsanlage für synthetischen Flugturbinenkraftstoff. Klare Himmel, Lokalstudio Nordost in Eberswalde.
8: Im Kampf gegen den Rechtsextremismus hat die Polizei auch in Brandenburg und Berlin Wohnungen und andere Objekte durchsucht. Ermittelt wird gegen Dutzende mutmaßliche Mitglieder rechtsextremer Jugendgruppen. Insbesondere die Gruppen Jung und Stark und Deutsche Jugend voran sind im Visier der Ermittler. Die Gruppen sollen zu Gewalttaten gegen politische Gegner und andere Feindbilder aufgerufen haben. Ein großes Badespektakel erwartet Brandenburger im Sommer. Dann werden zum ersten Mal 5 Tage Bauseen durch Kanäle miteinander verbunden. Der Tourismusverband Lausitzer Seenland ruft Ende Juni zu einer Challenge auf. Die Frage ist, welcher See bringt die meisten Menschen zur selben Zeit ins Wasser? 10.000 Badekappen sind bereits bestellt. Wir bleiben sportlich. Olympische Sommerspiele in Brandenburg, auch das ist ein Teil des Berliner Konzepts. 5 Städte in unserem Land sollen zu Austragungsorten werden. Ruder- und Kanu-Wettkämpfe sind auf dem Beetzsee in Brandenburg an der Havel geplant, Golf in Bad Saarow und Fußball-Vorrundenspiele in Cottbus. Ende September entscheidet der DOSB, welche deutsche Stadt ins Rennen um die Spiele geht. 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

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Walking down 29th and Park. Gefühlvoll, sanft und der Balladenkönig. So könnte man Ed Sheeran beschreiben. Mit seinen Gitarrenklängen lädt der Brite ein, mit den Liebsten zu kuscheln und die gemeinsame Zeit zu genießen. 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Das Gefühlvolle und Sensible wird bei Eds Konzerten immer wieder deutlich. Nicht zuletzt dann, wenn zu seinen Liedern die Frage aller Fragen gestellt und mit einem Kuss besiegelt wird. Eine wundervolle Erinnerung an einen bedeutungsvollen und perfekten Tag. Der Schmusesänger ist sich aber auch für andere romantische Gesten nicht zu schade. So überraschte Ed Sheeran ein Brautpaar in einer Kirche in Las Vegas. Mitten in der Trauung stand der Brite plötzlich im Raum und performte nur für das Paar einen seiner emotionalen Songs.

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3: Mit Alexander Kanja. Guten Abend. Das Landgericht Cottbus hat den Todraser von Lauchhammer zu 10,5 Jahren Haft verurteilt. Der Pole hatte mit Komplizen zuvor ein Auto gestohlen und hatte dann bei einer Verfolgungsjagd im Drogenrausch den Polizisten Maximilian Stopper erfasst und getötet. Die Staatsanwaltschaft hatte auf Mord plädiert und findet die Strafe zu milde. Sie hat noch im Gerichtssaal Revision gegen das Urteil angekündigt. Damit geht der Fall vor den Bundesgerichtshof.
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4: In Brandenburg und Berlin haben hunderte Leute für mehr Inklusion für Menschen mit Behinderungen demonstriert. Auch in Fürstenwalde im Kreis Oder-Spree sind rund 300 Menschen für mehr Barrierefreiheit und Teilhabe auf die Straße gegangen. Anlass ist die Debatte über das Gleichstellungsgesetz im Bundestag. Romy Ortwald, BB-Radio, Lokalstudio Oderland in Frankfurt.
5: Ein Motorradfahrer ist in Nauen tödlich verunglückt. Nach Polizeiangaben verlor der Mann am Dienstagabend in der Berliner Straße die Kontrolle über seine Maschine und prallte gegen ein Verkehrsschild. Die Ermittler prüfen, ob überhöhte Geschwindigkeit die Ursache war. Benedikt Maurer, BB-Radio Havelland.
6: Bundeswirtschaftsministerin Reiche kommt nach Schwedt, besucht am Montag die PCK-Raffinerie, gemeinsam mit Ministerpräsident Woidke. Neben einem Austausch mit der Geschäftsführung ist eine Werksrundfahrt geplant und die offizielle Fördermittelübergabe für die geplante Produktionsanlage für synthetischen Flugturbinenkraftstoff. Klarer Himmel, Lokalstudio Nordost in Eberswalde.
3: Im Kampf gegen den Rechtsextremismus hat die Polizei auch in Brandenburg und Berlin Wohnungen und andere Objekte durchsucht. Ermittelt wird gegen Dutzende mutmaßliche Mitglieder rechtsextremer Jugendgruppen. Insbesondere die Gruppen Jung und Stark und Deutsche Jugend voran sind im Visier der Ermittler. Die Gruppen sollen zu Gewalttaten gegen politische Gegner und andere Feindbilder aufgerufen haben. Ein großes Badespektakel erwartet Brandenburger im Sommer. Dann werden zum ersten Mal 5-Tage-Bauseen durch Kanäle miteinander verbunden. Der Tourismusverband Lausitzer Seenland ruft Ende Juni zu einer Challenge auf. Die Frage ist, welcher See bringt die meisten Menschen zur selben Zeit ins Wasser? 10.000 Badekappen sind bereits bestellt. Wir bleiben sportlich. Olympische Sommerspiele in Brandenburg, auch das ist ein Teil des Berliner Konzepts. 5 Städte in unserem Land sollen zu Austragungsorten werden. Ruder- und Kanu-Wettkämpfe sind auf dem Beetzsee in Brandenburg an der Havel geplant, Golf in Bad Saro und Fußball-Vorrundenspiele in Cottbus. Ende September entscheidet der DOSB, welche deutsche Stadt ins Rennen um die Spiele geht. 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
2: Mit Alexander Kanja. Guten Morgen. Das Landgericht Cottbus hat den Todraser von Lauchhammer zu 10,5 Jahren Haft verurteilt. Der Pole hatte mit Komplizen zuvor ein Auto gestohlen und hatte dann bei einer Verfolgungsjagd im Drogenrausch den Polizisten Maximilian Stopper erfasst und getötet. Die Staatsanwaltschaft hatte auf Mord plädiert und findet die Strafe zu milde. Sie hat noch im Gerichtssaal Revision gegen das Urteil angekündigt. Damit geht der Fall vor den Bundesgerichtshof.
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3: In Brandenburg und Berlin haben hunderte Leute für mehr Inklusion für Menschen mit Behinderungen demonstriert. Auch in Fürstenwalde im Kreis Oder-Spree sind rund 300 Menschen für mehr Barrierefreiheit und Teilhabe auf die Straße gegangen. Anlass ist die Debatte über das Gleichstellungsgesetz im Bundestag. Romy Ortwald, BB-Radio, Lokalstudio Oderland in Frankfurt.
4: Ein Motorradfahrer ist in Nauen tödlich verunglückt. Nach Polizeiangaben verlor der Mann am Dienstagabend in der Berliner Straße die Kontrolle über seine Maschine und prallte gegen ein Verkehrsschild. Die Ermittler prüfen, ob überhöhte Geschwindigkeit die Ursache war. Benedikt Maurer, BB-Radio Havelland.
5: Bundeswirtschaftsministerin Reiche kommt nach Schwedt, besucht am Montag die PCK-Raffinerie, gemeinsam mit Ministerpräsident Woidke. Neben einem Austausch mit der Geschäftsführung ist eine Werksrundfahrt geplant und die offizielle Fördermittelübergabe für die geplante Produktionsanlage für synthetischen Flugturbinenkraftstoff. Clara Himmel, Lokalstudio Nordost in Eberswalde.
2: Im Kampf gegen den Rechtsextremismus hat die Polizei auch in Brandenburg und Berlin Wohnungen und andere Objekte durchsucht. Ermittelt wird gegen Dutzende mutmaßliche Mitglieder rechtsextremer Jugendgruppen. Insbesondere die Gruppen Jung und Stark und Deutsche Jugend voran sind im Visier der Ermittler. Die Gruppen sollen zu Gewalttaten gegen politische Gegner und andere Feindbilder aufgerufen haben. Ein großes Badespektakel erwartet Brandenburger im Sommer. Dann werden zum ersten Mal 5-Tage-Bauseen durch Kanäle miteinander verbunden. Der Tourismusverband Lausitzer Seenland ruft Ende Juni zu einer Challenge auf. Die Frage ist, welcher See bringt die meisten Menschen zur selben Zeit ins Wasser? 10.000 Badekappen sind bereits bestellt. Wir bleiben sportlich. Olympische Sommerspiele in Brandenburg, auch das ist ein Teil des Berliner Konzepts. 5 Städte in unserem Land sollen zu Austragungsorten werden. Ruder- und Kanu-Wettkämpfe sind auf dem Beetzsee in Brandenburg an der Havel geplant, Golf in Bad Saro und Fußball-Vorrundenspiele in Cottbus. Ende September entscheidet der DOSB, welche deutsche Stadt ins Rennen um die Spiele geht. 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
6: Für mich geht heute ein großer Traum in Erfüllung, muss ich sagen. Einer der intelligentesten und lustigsten Menschen, die ich kenne, ist bei mir im BB-Radio-Studio, Bernhard Hoeker.
7: Hallo, eine wunderschöne gute Nacht wünsche ich allen und vielen Dank für das Kompliment. Ich hoffe, du kennst noch andere Menschen, die weit intelligenter sind als ich.
6: Nicht viele. Wir haben im Vorfeld in der Redaktion gesessen und gesagt, weil der Bernhard Hoeker kommt, das ist ja total genial. Der Mann weiß alles. Der weiß wirklich alles. Der hat so ein profundes Wissen aus den verschiedensten Bereichen. Das ist unglaublich. Wo holst denn du das alles her? Sag
7: mal. Auch da wieder erstmal vielen Dank für das Kompliment. Ich selber glaube ja nicht, dass ich wirklich so viel weiß, weil ich mir meiner Lücken sehr bewusst bin und dann einfach gezielt meinen Mund halte, was natürlich den Außeneindruck sehr gut verstärkt. Ich bin aber ein sehr neugieriger Mensch. Also ich lese irgendwie ich bin eine Kombination aus neugierig und faul. Das heißt, ich lese nicht die komplette Biografie von irgendjemandem, sondern ich lese nur diese drei Zeilen, die dann irgendwie zusammengefasst in der Buchkritik auftauchen oder die im Internet bei irgendeinem Tweet auf einmal erwähnt werden oder die Berichte im Spektrum der Wissenschaft, die halt ein bisschen kürzer sind und nicht die ganz großen, ausführlichen Sachen. Das ist das, was ich halt spannend finde. Da habe ich einfach, ich habe Spaß an Erkenntnis.
8: Ich mache den Fernseher an, sehe eine Quizshow und ich sehe Bernhard Hoeck. Und ich sehe jedes Mal die richtige Antwort.
7: Ja, also ich bin selber froh, wenn es stimmt. Aber es gibt sehr viele Fragen, von denen ich gar keine Ahnung habe. Also wenn es in den Bereich Sport geht zum Beispiel, dann wird es bei mir sehr, sehr dünn. Wenn es im Bereich Musik ist, Film und Kunst, dann wird es bei mir echt dünn, weil das mich nicht sonderlich interessiert. Obwohl ich selber in der Branche arbeite eigentlich, interessanterweise.
8: Du bist auf jeden Fall jemand, der sich mit diesem unnützen Wissen gut auskennt. Und ich habe jetzt auch ein bisschen unnützes Wissen dabei. Hier sind mal ein paar Fakten. Ein Marienkäfer verspeist bis zu 100 Blattläuse, Milben und Wanzen pro Tag.
7: Oh, Hund, das wusste so viele, wusste ich nicht.
8: Das Fell von Eseln ist nicht wasserabweisend, das von Pferden schon?
7: Das habe ich schon mal gelesen, wahrscheinlich in genau diesem Buch. Was ist das? Zeig mal gerade. Handbuch des nutzlosen Wissens. Ach nee, und das habe ich jetzt schon, guck mal, aber das ist zum Beispiel schon, das habe ich dir jetzt schon geklaut quasi gerade.
8: Das ist okay.
7: Und werde das in aller Ruhe durchlesen, weil das sind die Dinge, die ich dann wirklich spannend und interessant finde.
8: So, Bernhard Hoeck, der Mann.
7: Wusstest du zum Beispiel, dass Fleisch, das von geschlechtsreifen Wildschweinen, die während der Paarungszeit erlegt werden, nicht genießbar ist?
8: Nö.
7: Ich auch nicht, siehst du?
8: Jetzt ist unser Interview schon
7: gelaufen. Okay, dass natürlich Eiskristalle immer sechseckige Muster haben, wegen der Molekülstruktur des Wassers, das weiß ich. Das habe ich schon mal abgefahren.
8: Gut, also ich bin jetzt ein Buch los und jetzt werden wir aber die nächsten zwei Minuten wahrscheinlich noch ein paar...
7: Hier, und um die Kalorien eines Liters Cola abzutrainieren, muss ein 68 Kilogramm schwerer Mensch 67 Minuten Tennis spielen oder 46 Minuten, deshalb merkst du, ich kann 6 und 8 nicht auseinanderhalten, weil es unscharf gedruckt ist um diese Uhrzeit. Minuten schwimmen. Das ist ja abgefahren. Das ist gut. Sowas mag ich ja immer.
8: Hast du?
7: Aber ich weiß das. Nee, ich hab's abgelesen.
8: Ach, komm mir auf.
7: Ich könnte das jetzt nicht wiederholen.
8: Du hättest es auch gewusst, wahrscheinlich.
7: Nein, hätte ich nicht gewusst.
8: Ich möchte eigentlich gerne wissen, wie das damals losging mit deiner Comedy-Karriere, aber vorher noch eine Frage. Warst du damals in der Schule eigentlich auch schon so ein Schlauer?
7: Also, ich hatte ja zur Schulzeit noch kein profundes Wissen, deshalb geht man ja zur Schule, weil man halt eben noch nichts weiß. Da lernt man dann viele Dinge und auch heute greife ich noch oft auf Schulwissen zurück. Deshalb kann ich nur jedem empfehlen, das, was man in der Schule lernt, durchaus auch ernst zu nehmen. Das kann man später gebrauchen. Und wenn man es in der Quizshow verwendet. Ich habe dann einfach nur ein bisschen rumjongliert und mit einem Kumpel zusammen so die ersten Shows gemacht. Das heißt, wir waren auf irgendwelchen Kindergeburtstagen oder Familienfeiern, Firmenjubiläen und haben dann da so ein bisschen rumjongliert. Und dann kam Kontakt zum Fernsehen. Dann habe ich in Köln beim WDR so die bisschen Komparsen gemacht. Und dann ist einer von denen, der mich über die Komparserie kannte, Redakteur von Switch geworden. Mhm. Und der hat sich an mich erinnert, hat mich zum Casting eingeladen und dann habe ich da angefangen.
8: Das war das perfekte Format für dich.
7: Also hat total Spaß gemacht, weil man halt einfach alles mal machen konnte. Also von der einfachen Talkshow über einen komplexen Rosamunde-Pilcher-Film, an Moderation in einen Prompter rein, Sachen mit klassisch Film, Schnitt, Gegenschnitt, so komplizierte Sachen, also filmtechnisch komplizierte Sachen, aber auch so einfache Sachen wie The Soap, wo man mit allen Kameras gleichzeitig gefilmt wird. Also so alle möglichen Formen mal kennengelernt.
8: Und dieses geflügelte Wort, Hoeck, Sie sind raus?
7: Ist entstanden, weil wir am Anfang waren wir ja immer verkleidet und hatten immer die Namen von irgendwelchen Prominenten, die wir parodiert haben. Und der Sender wollte, dass wir einmal normal zu sehen sind, ohne Verkleidung, mit einem normalen Namen. Da gab es dann diese Runde Fakten, Fakten, Fakten. Wir sitzen alle Darsteller in einem großen Kreis und machen so Kindergesellschaftsspiele, wie dieses Namenraten, wenn man den Zettel auf der Stirn hat und sowas. Und ich habe halt immer alles falsch gemacht. Falsch interpretiert oder irgendwie übertrieben oder... Und dann haben die immer zu mir gesagt, ach, Hoeck, Sie sind raus. Und dann ich immer, wieso das denn? Ja, das hat sich halt dann verselbstständigt. Höre ich auch jetzt noch manchmal, wenn ich über die Straße gehe.
8: Aber du stehst ja für Unterhaltung, für lustige Dinge, wenn du bei Genial daneben zum Beispiel mit den anderen Kollegen zusammentriffst, die auch alle sehr lustig sind. Ich habe so das Gefühl, ihr befruchtet euch dann gegenseitig und ihr bringt euch auch zu neuen Höhen sozusagen.
7: Ja, das ist natürlich der Vorteil bei Genial daneben, jetzt im Gegensatz zu Wer weiß denn sowas, dass man komplett frei ist und alle fünf gleichzeitig versuchen, dasselbe rauszukriegen und du kannst irgendwas erzählen, was von irgendwo kommt. Weil Wer weiß denn sowas, wo ich im Moment ja regelmäßig bin, ist man ein bisschen eingeschränkter. Dafür hat man aber auch schon Vorschläge, wo man dann mitarbeiten kann. Und es ist ein bisschen quissiger. Das heißt, das ist ein bisschen spannender auch für die Zuschauer, weil es um was geht. Die Leute sitzen hinter uns, sie bekommen das, was wir erspielen, direkt ausgezahlt. Also sie gehen mit Geld nach Hause. Und ich habe halt Gäste neben mir, die sehr verschieden sind. Fußballer, Comedians, Schauspieler, Moderatoren. Und jeder ist auf seine andere Art interessant.
8: Du kommst ja vom Improvisationstheater. Die Springmaus war es damals, ne?
7: Da war ich auch, genau. Ja.
8: Und Und im Prinzip hast du also mit diesen ganzen Geschichten, also schnell auf Situationen zu reagieren, das sagt auch dein Kollege Wiegald Boning, überhaupt gar kein Problem, weil da kommt immer irgendeine Pointe. Du hast die Dinge abgespeichert, die feuerst du ab wie Raketen.
7: Ja, vielleicht liegt es daran, dass ich sehr faul bin. Und da ich sehr faul bin, war ich noch nie so groß der Textlerner und alles. Und habe mich dann immer da sehr wohl gefühlt, wo man nichts vorbereiten kann. Also ob das jetzt halt so Stand-Up-Sachen sind, wo ich dann einmal gelernt habe und dann rede ich mit den Leuten und lasse mich dann so ein bisschen treiben. Ob das jetzt sowas ist wie bei der Springmaus, wo man dann halt szenisch, also quasi man lernt Handwerk, aber was man inhaltlich macht, kommt dann schon auch sehr aus dem Bauch raus. Oder jetzt wie hier mit Wiegald zusammen, dieses gute Frage, wo wir einfach uns Fragen aus dem Publikum geben lassen und irgendwie damit umgehen müssen. Und da ist ja alles dabei, von ganz klassischen Quizfragen mit, wie groß ist der Mond im Verhältnis zur Sonne oder sowas.
8: Das weißt du natürlich.
7: Ich kann ja sagen, wie weit der Mond weg von der Erde ist. Aber siehst du, das ist der klassische Trick, warum die Leute denken, ich wüsste so viel. Ich habe keine Ahnung, wie viel mal der Mond kleiner ist als die Sonne. Aber ich schiebe dann einfach hinterher, dass es 380.000 Kilometer sind bis zum Mond. Und sofort denken alle, oh, der weiß ja einfach alles. Aber das stimmt überhaupt nicht. Ich weiß nur diese eine Sache. Also das ist der Trick.
8: Was kommen da noch für spannende Fragen so vor?
7: Alles. Von was war das Schönste bei nicht nachmachen? Wie bist du zum Fernsehen gekommen? Mögt ihr euch? Schnarcht einer von euch? Was war der schönste Moment in eurem Leben? Aber auch so Sachen wie, was haltet ihr vom Syrien-Konflikt? Was in einem Unterhaltungsprogramm natürlich
8: schwierig, ne?
7: Schwierig ist, aber trotzdem die Herausforderung bietet, jetzt was zu beantworten. Und dann besteht das Schwierige darin, sich davon frei zu machen, jetzt unbedingt einen Gag zu machen. Sondern dass man einfach mal so seine Meinung sagt. Mhm. Und das ist dann schon ganz spannend.
8: Was machst du dann lieber, alleine Programm, Solo-Programm oder bist du mit Wiegald gerne zusammen auf der Bühne?
7: Das hat alles seinen Vorteil. Also am liebsten mache ich alles, weil Vielfalt macht Spaß. Wir wollen ja auch nicht alle immer dasselbe Lied hören. Wir wollen mal ein anderes Lied hören, einen anderen Stil oder auch mal jemanden reden. Wir wollen auch nicht nur Nachrichten hören, sondern auch mal Unterhaltung. Und so ist das bei mir auch. Also ich habe totalen Spaß, alleine auf der Bühne zu stehen. Da habe ich meine Geschichten, meinen dramaturgischen Bogen, das, was ich den Leuten mitteilen will. Man steht alleine da. Ich finde das mit dem Wiegald aber unfassbar klasse, weil ich total der Teamplayer bin. Das macht Spaß, wenn man sich nachher dann sagt, oh, war das, was du gesagt hast, war total gut. Ja, und das hat mir total gut gefallen. Oder man hat so einen Durchhänger und dann guckt man Wiegald an und dann macht er das schon. Der ist ja, was das angeht, dann kann man immer irgendein Wort hinwerfen und der erzählt eine Geschichte. Ich habe mich schon dabei ertappt, wie ich mit ihm auf der Bühne stehe und so komplett abgeschaltet habe und wie so ein Zuschauer da saß. Und erst als er mich anguckt und aufhörte zu reden, merkte ich, stimmt, wir sind ein Team, jetzt bin ich auch mal wieder dran. Dann mache ich natürlich gerne Fernsehen, weil das natürlich größere Produktionen sind, wo viele Leute sich beteiligen. Sowas wie Switch ist natürlich klasse, riesige Sets werden da gebaut oder bei so Filmgeschichten. Und dann beim Quiz, wer weiß denn sowas, total super. Da gibt's Leute, die die ganze Zeit damit verbringen, Fragen zu recherchieren, die ich nachher interessant finde.
8: Weißt du, dass Wiegald Boning über dich genau das selber erzählt hat?
7: Ja, also der Bernhard Hoecker, der ist aber sowas von schnell und spritzig und der hat immer einen Gag. Also wenn ich nicht weiter weiß, dann lass ich den einfach machen. Nicht ganz durch Zufall sind wir beide auf der Bühne und ich nicht mit Angela Merkel. Das ist halt also dann auch vielleicht so dann kein Zufall.
8: Das wäre eine Konstellation, die könnte ich mir zum Beispiel nicht vorstellen. Aber ich glaube, du würdest das selbst unterhaltsam rüberbringen,
7: glaube ich. Ich glaube, mir rutscht jetzt gerade wirklich Merkel raus, weil das ist so ein Klassiker. Du musst irgendwas sagen, sagst du, Merkel ist ein Gag, auf jeden Fall. Aber ich glaube, die ist wirklich sehr witzig. Also das, was ich von ihr höre, ist, dass sie sehr, sehr lustig ist. Vor allen Dingen, wenn man sie nicht immer nur auf Politik anspricht, sondern wahrscheinlich, wenn man mit ihr über Blumen redet oder über Physik redet oder auch wegen mir auch über Fußball, da kann ich mir schon vorstellen, dass sie da schon immer gut auch einen mitgibt, dass sie da sehr lustig ist.
8: Könntest du dir das vorstellen, ein unterhaltsames Interview mit Angela Merkel zu führen? Ein lustiges?
7: Ich bin ja kein Interview-Moderator wie du. Du machst das professionell. Was du machst, du hörst ja zu. Und man ja gar nicht. Ich laber ja immer nur.
8: Ach so.
7: Es ist mir schon mal aufgefallen, wenn ich dann mal irgendwo so Interviewsituationen habe, wo ich interviewe, dass ich mich total konzentrieren muss, den anderen reden zu lassen.
8: Du hast damals schon während deines Studiums die ersten Comedy-Erfahrungen gesammelt.
7: Comedy Crocodiles waren
8: das. Genau. Und da hast du ja auch schon Bastian Pasewka, glaube ich, hast du damals kennengelernt. Und
7: ja, wir haben, also genau genommen, in der Schule haben wir uns kennengelernt, haben zusammen so Schülertheater gemacht und sind dann mit den Comedy Crocodiles als erstes Ensemble unterwegs gewesen. Auch mit Olli Bröker und Kai-Ruth Wenzel zusammen und ja, und dann ist im Laufe der Zeit dann irgendwann jeder so seines Weges gegangen. Bei ihm fing dann die Wochenshow an und ich habe dann so Industrieunterhaltung gemacht und dann sind wir alle so unsere Wege gegangen.
8: Ist das nicht erstaunlich, dass in einer Schule so viel Comedy-Potenzial in einem Jahrgang war?
7: Naja, es ist einerseits erstaunlich natürlich, weil es sich häuft. Auf der anderen Seite sind, wie bei den meisten auffälligen Dingen, sind sie gar nicht so auffällig, weil sich natürlich die Leute dann finden. Und wenn sie sich finden, befruchten sie sich gegenseitig und auf einmal haben mehr Leute eine Chance. Wenn ich alleine gewesen wäre, wäre das wahrscheinlich gar nicht passiert. Und dann würde niemand sagen, ja, da ist halt nur einer draus geworden. Aber gerade weil man eben so viel Spaß hatte, genauso wie wahrscheinlich auch aus bestimmten Vereinen oder bestimmten Orten besonders viele Sportler kommen. Und man denkt, warum ist das so? Na, jetzt ganz klar, wenn da Leute sind, die gemeinsam Spaß an Leistungssport haben, dann saufen die nicht, dann trinken die nicht nach dem Spielen, sondern die trinken halt Wasser und rauchen nicht, sondern versuchen halt doch fit zu bleiben. Und dann ist die Wahrscheinlichkeit, dass daraus Leute entstehen, natürlich größer.
8: Wenn man so ein lustiger Mensch ist wie du und man kommt irgendwo hin in eine Gesellschaft zum Beispiel, wo andere Leute sind, erwarten die von dir immer, dass du sofort immer Witze machst und lustig bist und vor einen raushaust?
7: Also das kommt immer darauf an, wenn ich irgendwo hinkomme, wo mich keiner kennt, dann sind die erstmal alle immer ganz aufgeregt. Mhm. Dann unterhält man sich über den Job, die finden das halt dann auch neugierig, mal jemanden zu haben und zu fragen, ja, ist das denn, wisst ihr, die fragen wirklich nicht und wie ist der Elton denn so und der Kai privat und so. Mhm. Das sind dann so Dinge, die dann so gefragt werden und dann unterhält man sich ganz normal, wie ich halt normal bin. Das ist ja das Schöne, dass ich auf der Bühne nicht wesentlich anders bin als privat. Wenn ich was spannend finde, erzähle ich es begeistert oder auch nicht. Aber man kriegt dann schon auch mit, dass ich durchaus auch Spaß habe an ernsthaften Diskussionen. Also wenn es um Politik, Philosophie, Religion geht oder sowas, das macht mir dann schon Spaß.
8: Comedian Bernhard Hoecker ist bei uns, der Mann mit dem Träma über dem E, also diese beiden Punkte sind da. Und die musstest du eigentlich anfügen, weil früher die Leute mal Höcker zu dir gesagt haben?
7: Ja, das ist, also das ist immer passiert, kommt auch heute noch vor. Jetzt vor 3 Tagen im Hotel war das Zimmer für Herrn Höcker reserviert. Und es ist ja dann okay, finde ich ganz lustig. Und es ist nur, mein Vater hat die immer benutzt. Mhm. Weil der hat da so ein humanistisches Gymnasium besucht und war ganz stolz auf sein Griechisch und hat deshalb diese beiden Punkte, dieses griechische Laut, Griechisch, das ist für einen Rheinländer ein unfassbar schweres Wort, diese beiden Punkte über dem E, das Träma benutzt, um zu zeigen, dass das dass das Hoecker und nicht Höcker ausgesprochen wird. Steht aber nicht im Ausweis drin. Habe ich mal versucht, kostet jeder Punkt 1500 Euro. Lieber sparen. Spare, wenn es dir gut geht, dann hast du es in der Not.
8: Das hat meine Oma gesagt und wahrscheinlich deine auch, ne?
7: Ja, und da ich nicht weiß, ob ich morgen noch so viel arbeite wie heute, dann immer noch essen möchte, bin ich da sehr vorsichtig.
8: Das wäre sehr schade, wenn du nicht mehr arbeiten würdest, weil wir erwarten von dir in den nächsten Jahren noch ganz viel.
7: Ne? Oh, Programme, Bücher. Das ist sehr gut, das freut mich auch. Ich erwarte von mir selber natürlich auch, dass ich Zeit für mich selber habe. Das ist dann immer so, das bleibt dann immer auf der Strecke. Aber ich habe das Glück, dass das, was ich mache, macht mir so viel Spaß. Also zu sagen, ich gehe jetzt arbeiten, ist mehr eine Raumbeschreibung oder eine Tätigkeitsbeschreibung, aber das hat bei mir nicht so viel mit, oh, ich muss wieder arbeiten.
8: Hast du schon wieder die Idee für ein neues Programm jetzt im Kopf?
7: Ja, es gibt 2019 gibt es ein neues Solo-Programm. Und das wird, also Arbeitstitel, sagt man ja in der Branche immer so schön, Klammer auf, AT, Klammer zu, ist im Moment noch, morgen war gestern alles besser. Und da geht es darum, dass die Leute ja immer sagen, ja, früher war alles besser. Die Tatsache ist auch noch Quatsch. Früher war ja nicht alles besser. Früher war es gewalttätiger, die Menschen sind häufiger gestorben, hatten eine geringere Lebenserwartung, es gab mehr Kriege, es gab mehr Tote, es war alles schlechter. Aber trotzdem hat man das Gefühl, früher war alles besser, weil wir Menschen, was ja auch ein Segen ist, dazu neigen, die Vergangenheit zu verklären. Das ist natürlich ganz gut, aber das muss man sich nur klar machen. Und das ist quasi ein Aspekt von dieser Wahrnehmungsverzerrung. Und das ist etwas, was mich total beschäftigt die ganze Zeit, dass wir die ganze Zeit unter Fehleindrücken leiden. Also dass wir denken, die Welt ist so, aber sie ist eigentlich ganz anders. Und wir sollten als Menschen, das ist, finde ich, so unsere Aufgabe, unsere Wahrnehmungsverzerrung so objektivieren. Also mal eine Statistik angucken, sich mit Fachleuten unterhalten. Und dann stellt man auf einmal fest, die Sachen sind überhaupt nicht so, wie wir immer denken.
8: Na, das nehmen wir mit und dann freuen wir uns auf das Jahr 2019, wenn du dann mit deinem neuen Programm um die Ecke kommst. Bernhard Hoecker war heute bei uns im BB Radio Mitternachtstalk. Schön, dass du da warst.
7: Ja, gerne. Danke für die Einladung.
8: Jetzt ist er erstmal weg, aber er kommt bald wieder, der Bernhard.
7: Genau. Tap, tap, tap, tap, tap. Tür auf. Tür zu. Puh.
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8: Ich freue mich sehr, dass unser heutiges Gespräch noch geklappt hat. Baha Kizil ist bei mir.
9: Ja, hallo.
8: Ehemals Monrose.
9: Yes.
8: Ich habe ja nur einige deiner Kollegen gehabt, die bei DSDS und wie die ganzen Castingshows alle heißen, eine Zeit lang mal reinschnuppern durften und dann danach eine Karriere gestartet haben, was aus denen so geworden ist und wie die jetzt ihr Leben meistern, so ist es bei dir ja auch, weil ich bin ja an diesen Geschichten interessiert, weißt du?
9: Ja, also, auf jeden Fall.
8: 5. Oktober 88 geboren, du bist in Freiburg geboren.
9: Mhm, im Breisgau,
8: aber, aber eigentlich bist du Berlinerin, weil du hast ja, glaube ich, die Hälfte deines Lebens hier verbracht, in der Bundeshauptstadt, ne?
9: Ja, also nicht die Hälfte, aber ich habe schon 3 Anläufe in Berlin gehabt. Also Berlin zieht mich immer an, ist natürlich unabhängig davon Hauptstadt und so, aber hier passiert musikalisch halt viel und ich liebe es einfach, wie bunt es hier ist. Es ist einfach schön.
8: Du hast angefangen mit dem Tanzen, bevor es mit der Musik losging, ne?
9: Yes, du bist aber informiert. Ja.
8: Naja, das ist so ein bisschen meine Kernkompetenz.
9: Ja, ich habe ja gesagt, gucken wir mal, weil es kein Vorgespräch gab. Aber nee, wirklich, ich habe mit dem Tanzen angefangen, ich glaube mit 4 Jahren, klassisch mit Ballett. wie viele in dem Alter und habe das aber auch bis zum 17. Lebensjahr, also bis Popstars auch durchgezogen.
8: Und irgendwer hat dann, als du in der Garderobe des Ballettes gesessen hast, zu dir gesagt, du kannst aber auch so schön singen, willst du das nicht auch mal probieren oder wie war das?
9: Nee, so war das nicht. Nicht? Nee, also ich hatte immer einen großen Bezug zu Musik, aber eher so ein ganz natürliches Verhältnis durch meinen Onkel, der immer viel auf mich aufgepasst hat, während meine Eltern gearbeitet haben in der Gastro und der hat mir immer so seinen Walkman aufgesetzt und ich bin dann mit Hip-Hop und all dem irgendwie auch groß geworden. Mhm. Aber durch meine Eltern hatte ich da gar keinen anderen großen Bezug zu. Mhm. So, und MTV und all das durfte ich gar nicht gucken, weil ich halt noch zu jung war. Und meine Eltern da immer sehr streng waren und gesagt haben so, nee, das ist irgendwie nichts für deine Augen. Da bist du noch zu klein für. Und dann war ich bei einer Freundin und da lief aber MTV.
8: Ah.
9: Ja, und das war also... Das war Paradies. Ich habe Mariah Carey gesehen in Heartbreaker und das hat mich visuell so angesprochen. Ich dachte, das will ich auch. Also es war gar nicht zuerst diese Beziehung zum Singen, sondern eher diese Beziehung zum Visuellen und zum Performen. Mhm. Also diese Videoclips, das ist das, was mich eigentlich dazu gebracht hat, zu sagen, das will ich auch.
8: Und hattest du ja auch. Und wie viele Videos es mit dir gibt, es ist schon eine ganze Menge.
9: Ja, ja. Deswegen glaube ich auch, dass heute zum Beispiel Videos und all das, dieses Visuelle, immer noch ein ganz, ganz großes Thema für mich ist. Also ich bin einfach nicht nur Sängerin, ich bin durch und durch eher Performerin und für mich gehört da irgendwie so dieser gesamte... Ja, dieses Gesamtkonzept dazu.
8: Ich muss kurz eine Lanze fürs Radio brechen.
9: Ja.
8: Weil diese ganzen Videokanäle wie Viva und MTV sind ja nicht mehr so da wie früher.
9: Richtig,
8: ne? Und das Radio ist immer noch da. Und wenn es uns nicht gegeben hätte, dann wären solche Popstars wie ihr damals auch gar nicht berühmt geworden.
9: Auf jeden Fall.
8: Radio hat dafür gesorgt, dass diese Songs in die Ohren der Leute gingen. Ne?
9: Genau, weil man darf ja auch nicht vergessen, also nichts gegen MTV, aber die haben uns ja nie gespielt. Also die haben uns so 4 Jahre lang
8: boykottiert. Das wusste ich gar nicht.
9: Ja, ja.
8: Aber bei Viva seid ihr hoch und runter gelaufen.
9: Viva sind wir hoch und runter gelaufen, aber ich glaube auch nicht gleich direkt am Anfang. Wenn ich mich noch richtig erinnere, war das generell ein sehr, sehr schwieriges Thema, weil damals Casting-Acts nicht so beliebt waren wie heute. Einfach, weil 1-2 Staffeln vielleicht auch nicht so gut funktioniert haben. Das eher so ein bisschen so, ja, die haben das ja nicht so richtig alleine geschafft. Also es war nicht so, das waren so keine, ja, hatte keinen positiven... Side-Effekt, sage ich mal so. Deswegen haben viele uns am Anfang auch gar nicht so unbedingt gerne gespielt und auch gar nicht gespielt. Also wir haben uns dann da schon auch reingeboxt, weil einfach Shame so durch die Decke gegangen ist.
8: Das sehe ich ja komplett anders, weißt du, weil Justin Timberlake, Britney Spears und wie sie alle heißen, sind aus Castingshows hervorgegangen und sind die absoluten Megastars.
9: Ja. Das, ich glaube aber auch so ein bisschen so, nicht falsch verstehen, ich bin auch selber auch durch und durch deutsch so, aber das liegt so ein bisschen, glaube ich, in unserer deutschen DNA. So, das ist so, bei den Amis ist ja alles auch so mal ein bisschen anders. So, die gucken gerne nach oben und die sehen gerne Leute aufblühen und die sehen auch gerne Leute wirklich groß und erfolgreich werden. So, ich habe irgendwie letztens mit einer Freundin drüber gesprochen. Ich war nämlich bei meiner Schwester in New York, die dort für ein Jahr gelebt hat. Und mir ist dann wieder aufgefallen, wie krass die Amerikaner diese Kultur leben, sich gegenseitig so nach oben zu pushen. Mhm. Also wenn jemand was schafft, so das lieben die.
8: Respekt vor den Leistungen.
9: Genau. Wenn jemand einen neuen Porsche vorfährt, ist so, wow. How did you make it? Hm. Ich will das auch. Boah, wie cool. Toller Lack, tolles Auto. Ich gönn's dir. Und hier habe ich immer so ein bisschen das Gefühl so.
8: Wie kann er sich so eine Karre leisten, der Penner?
9: Wie kann das sein? Ich habe doch gesehen, der arbeitet doch auch nur irgendwo.
8: Genau. Die Karre ist doch nur geleast.
9: Geleast.
8: Ja, der wohnt wahrscheinlich mit Jaffa-Kisten in der Wohnung. Das ist typisch deutsch, das unterschreibe
9: ich
8: sofort.
9: Ja. Genau, und ich glaube, das widerspiegelt sich so ein bisschen so in verschiedenen Etappen, wie wir auch Dinge konsumieren. Unter anderem nämlich auch dann auch dieses Popstars oder generell Castingshows. Das war alles so ein bisschen so, naja, ist ja geil, es berührt mich auch, aber gucken wir erstmal, ob die das schaffen. So mit verschränkten Armen, ja?
8: Du hast ja, bevor es zu Popstars ging, hast du ja in verschiedenen Bands gespielt. Ich glaube, in 4 verschiedenen hast du gesungen. Ja. Das heißt, das musikalische Talent war schon da. Du hattest schon eine Stimme.
9: Ja.
8: Und dann warst du 18, als es losging mit Popstars, ne?
9: Ich war 17,
8: 17
9: in der Staffel.
8: Was.
9: Genau, ich bin gerade 18 geworden, kurz vorm Finale, ja.
8: Und in diesem jungen Alter muss man damit erstmal umgehen können, ja? Mhm. Also erstmal wurdest du geknechtet von Detlef D'Souza, ne? Der ja schon mehrfach in dieser Sendung war.
9: Stimmt, mit dem ich aber nie Probleme hatte, muss man auch dazu sagen. Ich habe das ja geliebt.
8: Ja. Und dann war es auf einmal soweit, dann war es November 2006.
9: Ist schon lange her.
8: Der 23. war es,
9: ne? Ja, ja.
8: Und da gab es dann die sensationelle Zusammenstellung dieser Band mit dir,
9: Mandy
8: und Senna.
9: Ja.
8: Genau. Und dann ging es los mit Shame.
9: Das war ja auch damals, dass man über Nacht quasi Shame downloaden konnte. Ich glaube, wir haben da auch den Rekord an Downloads geknackt. Damals zu dem Zeitpunkt, es war ja noch so diese Zeit, wo Downloads erst so angefangen haben, Relevanz zu finden. Ne, mit Yamba und all diesem Klingeltöne und diesem ganzen Gedöns war ja vorher alles auf CD. Und dann ging es wild los. Also gewonnen, eine halbe Stunde später gefühlt saßen wir bei Stefan Raab, TV Total auf der Couch. Ja, war wild.
8: Hast du vorher nur ansatzweise damit gerechnet, dass dein Leben auf einmal komplett auf links gekrempelt wird?
9: Irgendwie nicht so richtig, weil also während Popstars waren wir ja sehr abgeschirmt. Das ist ja auch nicht so wie heute, dass man irgendwie parallel dann irgendwie schon sich seinen Instagram-Account aufbaut und eine Community und all das. Wir waren ja Handy damals zu dem Zeitpunkt, keiner ist auf den Internetknopf gegangen. Das war einfach die Rechnung ist aufgegangen. Das war einfach die Rechnung ist in die Höhe geschossen und das wollte sich keiner antun. Wir waren sehr abgeschirmt, wir sind da rausgekommen und waren irgendwie von heute auf morgen irgendwie Stars, wenn man das so nennen kann. Sehr überfordernd. Natürlich

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3: Glückliche Jobs. Aber es war natürlich auch in vielen Belangen auch überfordernd. Also fürs Gehirn, all das irgendwie überhaupt zu verarbeiten. Also es gibt viele Dinge, an die ich mich nicht so richtig erinnere.
4: Das kann ich mir gut vorstellen. Ja. Aber hat sich das in der Zeit vor euch schon abgezeichnet? Also sagen wir mal die Monate, bevor es dann am Ende zum großen Finale ging,
3: ja,
4: war es ja wahrscheinlich ähnlich. Ihr habt ja den ganzen Tag auch trainiert und gesungen und wurdet gecoacht und musstet tanzen. Und das war ja schon also ein ähnlicher Prozess, oder?
3: Ja, war ein ähnlicher Prozess. Das waren dann so auch so diese kurze Phase, wo wir das erste Mal dann quasi auch nicht mehr in einem Bandhausgerüst waren, sondern wirklich eher in einem Hotel untergebracht waren. Das heißt auch raus konnten, shoppen konnten, all das. Also wir waren nicht 24/7, ich sag mal jetzt, klingt böse, aber so war es ja nicht, eingesperrt, so, weil du nicht die ganze Zeit nur am Drehen warst. Du hattest auch viel Freizeit zwischen den Aufnahmen und vor dem Finale. Aber ja, also erstmal, glaube ich, konfrontiert war ich damit, als ich dann irgendwie bei DM oder so irgendwie mir Klopapier gekauft habe oder irgendwie was ganz Banales.
4: Und da haben die Leute gesagt, was, dieser Popstar braucht Toilettenpapier? Ich dachte, Göttinnen brauchen so etwas nicht.
3: Ja, genau. Genau so. Und dann halt irgendwie kreischend hinterhergerannt und hinterhergelaufen und boah, und können wir Autogramm und sowas halt, also überfordernd. War sehr überfordernd in diesem Moment, ja.
4: Also ich habe das ja die ganze Zeit verfolgt, diese Popstars-Geschichten seit No Angels. Und
3: ja,
4: die waren ja nun auch ein paar Mal in meiner Sendung und ich habe mit denen gesprochen und habe so gedacht, die sind irgendwie auf einem anderen Stern unterwegs, weil es war einfach so, dass die teilweise während des Interviews gar nicht anwesend waren. Also körperlich schon, aber geistig waren die schon ganz woanders.
3: Ah, du meinst damals in ihrer
4: hohen Zeit, weißt du, da waren die komplett irgendwie, ich dachte, was, stehen die unter Strom, was ist denn da los?
3: Mhm.
4: Unfassbar. Und habe ich darüber mir Gedanken gemacht, wie das ist. Und es ist ein totales Hamsterrad. Und wenn ich eure Pläne gesehen habe, wenn es so Radio-Promo-Tage gab, da stand dann irgendwie
3: der erste Termin um 5 Uhr morgens.
4: Ja, oder um 5, genau. Und dann ging das los. Schon. Dann 4 Radiosender morgens, dann war ein kurzes Mittagessen und dann waren weitere 4 Radiosender, abends eine Fernsehshow. Und das ging so eine Woche durch. Und da habe ich gedacht, meine Güte. Und am Wochenende Top of the Pops und wie sie ganzen Festivals alle heißen.
3: Ja.
4: Ne?
3: Ja, total. Also ich glaube, so auch als außenstehende Person, wenn man das nicht so weiß oder nicht so erlebt hat, klingt das immer so ein bisschen wie so Meckern auf sehr hohem Niveau.
4: Mhm.
3: Und aber ja, ihr habt es euch ja ausgesucht, das höre ich auch ganz oft. Aber es ist schon, es hat natürlich mit einer, ich sag mal, mit einem normalen Job, wenn man jetzt irgendwie hart kellnern geht oder so, hat das damit nichts zu tun. Das ist völlig klar. Aber so dieses den ganzen Tag irgendwie da sein, parat sein, versuchen, kluge Sachen zu sagen und nicht irgendwie über seine eigenen Wörter zu stolpern, von 5 Uhr morgens bis spät in die Nacht immer sehr präsent zu sein, so dass das auf Dauer extrem challenging tatsächlich, ja.
4: Wie ist das, wenn man so zusammengesetzt wird? Also im Prinzip seid ihr 3 fremde Menschen, die auf einmal eine Band sind, die wiederum so nach außen wirken wie eine Familie. Wird man da automatisch Freundin oder ist man Kollege? Wie muss man das bewerten?
3: Es ist, ich glaube, dieses Gefühl von Kollege ist 50 Mal übersprungen worden.
4: Ja.
3: Also das war halt von heute auf morgen Familie.
4: Ja.
3: Weil du bist ja über ein halbes Jahr in dieser Popstar-Staffel und du kämpfst zusammen für etwas. Weil du weißt am Ende des Tages, es wird nicht nur eine gewinnen, sondern es werden, ja, am Ende wussten wir, dass es dann 3 werden. Das heißt, man wächst zusammen. Es ist schon da wie so eine Familie. Es ist ja nicht nur Konkurrenzgedanke, es ist ja auch ganz viel. Man ist voneinander abhängig, man supportet sich gegenseitig, man unterstützt sich. Und dann, während quasi unserer Karriere, als es dann tatsächlich so richtig erst losging, war es ein absolutes, verflochtenes Bündnis so. Also eher wie Familie immer.
4: Komplett, Schwestern.
3: Ja, Schwestern. Auch komplett irgendwie Familienersatz, weil wir von heute auf morgen von zu Hause auch weg waren.
4: Mhm.
3: Darf man ja auch nicht vergessen, so Mandy war irgendwie 16, ich war 17 während der Popstar-Staffel. Und da ist man ja eigentlich noch total zu Hause.
4: Aber Senna war deutlich älter, war?
3: Senna war ist 9 Jahre älter als ich.
4: War sie so ein bisschen die Mama, Mama-Ersatz?
3: Ja, Mama ist immer so ein bisschen komisches.
4: Große Schwester.
3: Ja, große Schwester, definitiv. Also hat uns auch genau in vielen Momenten auch tatsächlich gut an die Hand genommen. Genau in solchen Momenten, wo man einfach dann auch unsicher mal war oder vielleicht nicht jedes Interview toll geklappt hat, wo man vielleicht auch mal so mit schwierigen Fragen irgendwie sich auseinandersetzen musste. Das war schon sehr gut, ja. War positiv, jemanden zu haben wie sie, die halt einfach dann so viel mehr Lebenserfahrung schon hatte.
4: Hat man da noch ein Privatleben? Wie

0: Hat er das geschafft, den Kontakt zu Eltern zu halten? Du hattest ja zwischendurch sogar einen Freund, ne? Während der Popstars-Geschichte oder während der Monroes-Geschichte, ne?
1: Ja, bei Popstars ist also meine Beziehung ist damals tatsächlich in die Brüche gegangen. Mein zweiter Freund war dann unser Choreograf damals.
0: Das bietet sich ja an, ne?
1: Das war sehr naheliegend.
0: Okay.
1: Das war auch sehr schön, weil man natürlich mehr Momente hatte zusammen, aber es hat halt kein gesundes Verhältnis von Privat zu Arbeit Trennung. Das funktioniert einfach nicht. Also irgendwie, weil es halt einfach irgendwie doch sehr nah und sehr close ist und man oft wenig Zeit für solche privaten Dinge hat. Und so Bumble und sowas gab es ja früher auch noch nicht so wie heute.
0: Ne? Mhm. Und wie war das für die anderen beiden? Du hattest einen Freund und sie hatten keinen?
1: Doch, tatsächlich.
0: Hatten wir alle einen, ja?
1: Ja, wir waren, glaube ich, alle immer wieder in Beziehungen, ja.
0: Während der ganzen Monroes-Geschichte.
1: Die sind da mitgereist.
0: Natürlich wart ihr das.
1: Ja, aber ich muss auch dazu sagen, also dieses viel unterwegs sein und so, es war immer sehr schön, jemanden zu haben, zu wissen, so, da ist so eine Person, auf die man sich konzentrieren kann und irgendwie so ein bisschen Normalität noch erfährt, neben diesem ganzen Glamour-Gedöns, sage ich mal. Ja, das war sehr schön.
0: Wer jetzt wissen möchte, wie die Geschichte weitergeht, Podcast abonnieren. Da gibt's unsere komplette Folge unter BB Radio Mitternachtstalk und erzählen wir auch, was gerade aktuell bei Baha anliegt. Das kann man übrigens auch nachlesen und bebildert sich anschauen und zwar in den sozialen Kanälen. Wo kann man dich dann überall sehen und hören?
1: Überall. Also jede Streaming-Plattform oder auch YouTube. Ja, wenn ihr wissen wollt, wo ich auftrete oder so, immer bei Instagram gucken. Ich habe da so eine extra Highlight-Bubble angelegt und da poste ich immer regelmäßig Sachen rein, wenn ich irgendwo zu hören oder zu sehen bin.
0: Wunderbar. Dann bedanke ich mich, dass du da warst. Bei mir war Ex-Monroe-Star Baha Kizil. Bleib schön gesund und bis zum nächsten Mal.
1: Danke, du auch.
0: Tschüssi.
1: Bis bald.
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0: Bei mir ist ein sehr interessanter junger Unternehmer, der vor einigen Jahren ins Business gestartet ist und der nebenbei sich um ein Ehrenamt kümmert. Und deshalb muss er bei uns in der Sendung mal auftauchen. Sein Name ist Paul Bachmeier. Paul, ich freue mich sehr, dass du da bist.
3: Ja, hallo. Vielen lieben Dank, dass ich hier sein darf. Ich freue mich.
0: Deine große Leidenschaft ist der SV Babelsberg 03, ne?
3: Absolut.
0: Aber nebenbei natürlich Top-Unternehmer und Arbeitgeber in der Region. Das heißt, es ist ein kleines Unternehmen, was gegründet wurde, aber wir werden deine Vita jetzt mal ein bisschen auskippen, weil ich finde die sehr, sehr interessant. Du hast schon ein paar Akzente und ein paar Fußstapfen hinterlassen, seitdem du auf der Welt bist, oder?
3: Na, dann schauen wir mal rein.
0: Schauen wir mal rein. Wollen wir am Anfang anfangen, Paul?
3: Ja, gerne.
0: Geboren 1993 in Berlin-Marzahn.
3: In Marzahn.
0: Und du hattest schon als Kind eine Leidenschaft für den Fußball, glaube ich, ne?
3: Ja, absolut. Also ich kann mich oftmals, wenn andere erzählen, was sie im Fernsehen geguckt haben oder ähnliches, ich kann mich eigentlich nur an die Zeit erinnern, wo ich draußen auf dem Bolzplatz war. Ob das geschneit hat, ob das geregnet hat, das war eigentlich völlig egal. Ich war immer draußen.
0: Und wann bist du das erste Mal in den Verein eingetreten?
3: Ich glaube, ab dann, wann man konnte. Das war damals BSC Marzahn und dann bin ich mit 5 Jahren, muss es gewesen sein. Also vorher gab es keine Möglichkeit. Ich stand immer an dem großen Zaun da von dem Sportplatz und irgendwann hat mein Vater mich da mit reingenommen und gesagt, komm, wir fragen mal, ob du schon mitmachen darfst.
0: Ja.
3: Ich glaube, meine Größe hat erstmal überzeugt. Ich war deutlich größer.
0: Du warst immer größer als die anderen, ne?
3: Deutlich.
0: Du bist immer noch größer als die anderen jetzt. Also, wie groß bist du jetzt?
3: 1,93.
0: Wie viel Kilo?
3: Ja, das sagen wir jetzt nicht.
0: Er ist quasi so eine Schrankwand auf dem Spielfeld, ne?
3: Ja, auf den Mannschaftsfotos war ich immer. Hinten und oben.
0: Du warst dann auch relativ erfolgreich als junger Fußballer, bis zu dem Zeitpunkt, wo jemand um die Ecke kam und gesagt hat, hey, ich hätte eine Idee.
3: Genau, das war damals Hendrik Lau, glaube ich, hier in der Region auch gut bekannt, der damals Trainer bei BFC Dynamo war und dann in der Folgesaison zum SV Babelsberg gegangen ist. Der Verein hat mir zu der Zeit gar nicht so viel gesagt, bis man ihn dann einmal live erlebt hat. Genau, und ich war beim BFC und er hat mich gefragt, ob ich zum SV Babelsberg mal zum Probetraining möchte. Und es würde aber dann bedeuten, auch aufs Internat zu ziehen und der erste Moment bei Babelsberg war beeindruckend. Weiß ich noch wie heute. Ja. Kabine, Zusammenhalt, Wahnsinn.
0: Das spürt man, wenn man in diese Familie, ich nenne es mal Fußballfamilie, reinkommt, das merkt man gleich am Anfang, ja?
3: Ja, es ist ein Riesenunterschied gegenüber Berlin, was immer ein bisschen anonymer war, weil du sehr viel Fluktuation hast in den Teams. Und ich kam dann da rein und fragte die Jungs, ja, wie lange spielt ihr schon? Und eigentlich hat jeder gesagt, naja, seitdem ich hier im
0: seitdem ich Fußball spielen kann.
3: Fußball spielen kann, ja. Mhm. Und das war Wahnsinn. Wir haben auf dem Platz, es war eine Trainingseinheit, wir waren am Anfang auch laufen und dann, aber trotzdem diese Geschlossenheit und danach das Rumgescherze, Musik an in der Kabine, und ich war neu und ich habe mich gefühlt, als ob ich schon 8 Jahre da bin.
0: Mhm. Und du warst zu dem Zeitpunkt so 14, 15, ja?
3: Na, 15, 16 müsste es gewesen sein.
0: Mhm. Ja. Und zu dem Zeitpunkt hattest du noch den Traum, irgendwann mal Profifußballer zu werden?
3: Absolut, also dann umso mehr, wo ich auch aus dem Internat gezogen bin und man sich dieser Leidenschaft alles unterordnen konnte, dann auf jeden Fall. Und dann hat man dafür auch noch mal mehr gebucket.
0: Mhm. Du hast damals U19 Regionalliga gespielt, ne?
3: Wir sind mit der U19 aufgestiegen, wir hatten eine wirklich gute Mannschaft. Henrik Lau war damals dann auch zum Schluss auch mein Trainer, mhm, dann in der U19.
0: Hat ja funktioniert, ne? Der Plan ist, Schnieb ist, wenn ein Plan funktioniert.
3: Sein Plan ist auf jeden Fall aufgegangen.
0: Ja, deiner doch auch.
3: Meiner dann auch. Mhm. Ich habe mich auch gefreut, unter ihm zu spielen. Er war so tatsächlich hier dann so der Hauptgrund auch, warum ich mich positiv weiterentwickelt habe. Also wirklich eine prägende Rolle dann eingenommen für mich. Und wir sind dann meinem ersten A-Jugendjahr dann aufgestiegen in die Regionalliga. Mhm. Was damals zu der Zeit ein Riesenerlebnis war. Waren 500 Leute an der Sandschale, haben sich dieses Relegationsspiel angeguckt.
0: Krass.
3: Und da war richtig was los.
0: Da kriegst du heute noch Gänsehaut, wenn du daran denkst, wa?
3: War Elfmeterschießen. Also mehr Kitzel geht auch nicht.
0: Nee, mehr geht nicht.
3: Nee, letzter Elfmeter rein und dann alle auf den Platz rauf. Also das war schon.
0: Das Schöne ist ja, dass Babelsberg dir auch quasi in deine berufliche Zukunft hinein geholfen hat. Wie ging das damals los? Wie bist du überhaupt beruflich in diese Richtung Möbel geschoben worden?
3: Man muss ja ehrlich sein, ne? Man ordnet dann alles dem Fußball unter. Man hat dann bis zum letzten Moment auch noch das Gefühl, okay, vielleicht kann ich mit Fußball dann auch mal mein Geld verdienen. Und es war bei mir dann schon so in der Selbstreflexion schon irgendwann klar, okay, bei mir wird es nicht reichen. Bis da ganz nach oben hin und dass man da dann...
0: Das wusstest du vom Gefühl her, ja?
3: Ja, also irgendwann, umso höher man dann spielt und Regionalliga hat man dann schon auch das Leistungsniveau. Und wenn man gegen Dynamo Dresden gespielt, gegen Magdeburg, dann hat man dann schon auch gesehen, okay, da sind, also nur groß sein und viel Mentalität reicht da nicht. Irgendwo dann ganz oben kommen dann auch noch ein paar andere Sachen mit dazu. Aber der Verein hat sehr viel Wert drauf gelegt, also die Jungs und mich nicht nur auf dem Sportplatz zu entwickeln, sondern eben auch neben dem Platz und sich für viele, viele Werte, Vermittlung von Werten, Respekt, Zusammenhalt und aber eben auch eine Perspektive geboten. Darüber hinaus war damals ein Sponsor vom Internat, wo dann auch oft Essen gebracht haben, sich darum gekümmert haben, der mich dann irgendwann beim Grillen angesprochen hat, Mann, warum gehst du nicht, kommst nicht zu mir?
0: Mhm.
3: Okay. Mhm. Hat mich abgeholt, hat mich dahin gefahren und dann habe ich meinen Papa gefragt. Mein Papa war damals mein bester Kumpel und hat immer jede Entscheidung mit mir gemeinsam getroffen. Und
0: ist er immer noch?
3: Mein Vater ist gestorben vor einigen Jahren.
0: Das leider. Tut mir leid.
3: Ja, war ein einschneidendes Erlebnis, aber bis dato war er eben immer an meiner Seite und hat jede Entscheidung getroffen, haben uns jeden Tag immer gehört und damit hat er gesagt, mach das. Und dann habe ich da angefangen und habe dann darüber dual studiert, was mir dann heute auch alle Türen geöffnet hat, dass ich das damals gemacht habe.
0: Und du hast gleichzeitig parallel den Kaufmann für Groß- und Außenhandel gelernt. Das ist ja eine Kombination, die ist nicht so oft, ne?
3: Nee, ich durfte dual studieren und das Ziel des Studiums war natürlich der Bachelor, den ich auch gemacht habe. Und damals gab es das war über einen AVT hieß es damals, über einen Träger, der IHK. Mhm. Und die angeboten haben, na gut, die Lehrinhalte eines BWL-Studiums, die beinhalten natürlich auch das, was du eigentlich in der kaufmännischen Ausbildung eines Groß- und Außenhandels Einzelhandels. Und dann gab es die Möglichkeit, schreib dich einfach ein. Und nach 4 Semestern kannst du probieren, ob du alle Prüfungen bestehst. Dann habe ich alle Prüfungen gemacht, habe sie bestanden. Und darauf hinaus haben sie dann gefragt, okay, du kannst auch eine Diplomarbeit schreiben, zusätzlich, und dann Diplom-Betriebswirt werden. Und das habe ich auch mitgenommen und habe auch meine Diplomarbeit da drin geschrieben. Das waren alles noch vor der eigentlichen Bachelorarbeit. Mhm. Und habe das dann mitgemacht.
0: Wie lief zu der Zeit der Fußball? Hast du noch gespielt währenddessen?
3: Nein, ich
0: wahrscheinlich wenig Zeit, oder?
3: Genau, also die zum einen wurde beim Arbeitgeber dann immer mehr. Die wollten expandieren, hatten mir dann mit Anfang 20 schon die Chance gegeben, dann auch dieses Projekt selbstständig mit umzusetzen, also einen neuen Showroom in Berlin aufzumachen. Und dieser Showroom war halt relativ nah bei Tasmania Berlin und ich habe dort dann eine U16 trainiert, weil ich das einfach gut kombinieren konnte und brauchte aber immer noch diesen Fußballkitzel.
0: Aber du warst im Herzen warst du 03-Fan,
3: ja,
0: ne?
3: Natürlich.
0: Hast bei Tasmania die Kinder trainiert, aber hattest irgendwie im Kopf, irgendwann komme ich wieder zurück?
3: Ja, das war der große Wunsch. Ich würde irgendwann auch was zurückgeben für das, was... Mir war das schon bewusst, wie das hier alles entstanden ist.
0: Mhm. Aber zwischendurch kamen natürlich noch ein paar andere Stationen in deinem Leben. Es kam nämlich so ein ganz großer Möbelhaus, ne?
3: Ja,
0: Möbelhandel. Who's Perfect in dein Leben. Und das sind so, Leute, ich fand das immer sehr spannend, diese Überschrift. Wir haben Möbel mit einem kleinen Makel.
3: Möbel mit Macken. Hm? Ja, der wackelnde Stuhl.
0: Das war's ja geil. Manchmal gab's so eine kleine, weiß ich nicht, ein Farbproblem oder irgendwas, wo das fehlte, eine Niete oder sowas, was nie jemand gestört hat. Aber dafür hast du eben geiles Zeug bekommen, ne?
3: Ja, mich hat schon immer Interior dann, also diese ganze Inneneinrichtungswelt dann auch schon irgendwie begeistert.
0: Wo kommt das her?
3: Ehrlich gesagt weiß ich nicht, wo es herkommt, aber ich habe dann durch die Arbeit im Fliesenzentrum natürlich, hat man sich mit Einrichtungen, es waren dann halt vorrangig Bäder-Wellness-Bereiche, aber da habe ich mich dann immer weitergebildet und viel in Magazinen gesehen und habe gesagt, boah, was hier eigentlich alles möglich ist und was man eigentlich dort machen kann. Und mir hat die Arbeit mit Menschen immer Spaß gemacht und du siehst halt am Ende, wenn du ein Spiel gewinnst, freust du dich, aber wenn du Leuten dann so ein Wohnzimmer einrichtest und siehst, wie happy die sind, wenn
0: oder das Bad.
3: Oder was auch immer, also ihr Haus, da hilfst mit einzurichten, das macht Riesenfreude, wenn man das Lächeln dann am Ende sieht, wie happy die sind. Und die hatten damals im Fliesenzentrum, wo ich den Showroom in Berlin aufgemacht habe, waren die Mittel knapp und ich bin einfach zu dem Möbelhändler hin und habe gesagt, pass auf, ich gebe euch eine Schaufensterfläche, dafür möchte ich aber die Möbel umsonst.
0: Ist der Geschäftsmann steckt schon irgendwie in dir, ne?
3: Irgendwie schon. Und dann haben sie gelacht und haben sich das angeschaut. Und dann haben wir eine große Veranstaltung zusammen gemacht. Damals ein Public Viewing, wieder die Verbindung zum Fußball.
0: Naja.
3: Dann kam irgendwann ein Anruf, ob ich Expansion nicht auch für Fußperfekt. Man kann, die hatten damals ein Nachwuchsführungskräfteprogramm. Das klang total spannend. Und dann haben sie gesagt, du musst aber viel umziehen, musst viel reisen. Ich habe gesagt, okay, let's go.
0: Und seitdem hast du schon überall in Deutschland irgendwo gewohnt? Also
3: ich bin wirklich viel umgezogen, muss ich wirklich sagen. Ich habe in Hannover gelebt, Wiesbaden, längste Zeit dann in München, zweimal auch einmal und dann mit einem Zwischenstopp. Und dann gab noch ein, zwei andere Stationen, aber das waren so die, da waren wir ein bisschen länger als ein halbes Jahr mal war.
0: Es gab dann ein Ungleichgewicht in deinem Leben, also die Möbel waren stärker vertreten als der Fußball, ne?
3: Ja, und vor allem dann habe ich auch einfach, ehrlich gestanden, Familie und Freunde vermisst. Mhm. Ich war in München, ich hatte das Glück oder habe immer noch das Glück, einen tollen Freundeskreis, einen harten Kern zu haben seit meiner Fußballzeit, die mich dann auch besucht haben. Aber es ist was anderes, wenn du ja auch mal die Möglichkeit hast, abends einfach mal spontan auf ein Bierchen irgendwo zu sitzen.
0: Absolut. Und dann war der Drang, zurückzukehren in die Heimat, dann zu groß irgendwann, ne?
3: Der war schon spürbar, ne? Irgendwann hat man sich einfach alleine gefühlt, muss man auch sagen.
0: Dann gab es ja ein großes französisches Möbelhaus, die dich dann quasi wieder zurück in die Region geholt haben, ne?
3: Ja, es gab damals dann das Angebot für Roche-Bobois. Das ist eine französische Möbelmarke, die weltweit aktiv ist, mit über 300 Läden. Und ich fand dann den Gedankengang spannend, zum einen wieder zurückzukehren nach Hause. Also ich konnte dann, sie haben es mir erlaubt, in Berlin, also in Potsdam wieder zu wohnen und die Läden in Berlin und Hamburg zu leiten. Also es war auf jeden Fall eine Erfahrung. Ich habe 2 Jahre für die Marke gearbeitet. Wir waren unfassbar erfolgreich. Also ich konnte mir mein Team dann auch selbst zusammenstellen, habe tolle Leute kennengelernt, habe tolle Leute zusammengeführt und auch wieder gesehen, was man in einer Gemeinschaft, wenn man zusammenarbeitet, wenn man sich gut fühlt. Ich habe schon die Idee, wenn sich Leute gut fühlen am Arbeitsplatz, dass sie einfach bereit sind, mehr zu leisten, dass man mehr erreichen kann und dass man vielleicht auch mal durch Widerstände einfacher geht. Die Zeit war sehr erfolgreich, aber mich hat schon sehr gestört, wenn du dann doch ein sehr... Du
0: musst immer so viele Leute fragen, ne?
3: Wenn du einen sehr inspirierten Kopf hast und Gedanken und weißt, wenn ich das jetzt mache, das ist gut. Ich möchte das jetzt genauso machen. Und dann fragst du dein Team, was haltet ihr von der Idee? Und die sagen, steh mal voll dahinter. Aber dann rufst du in Paris an und dann sollte jemand in Paris entscheiden, ob jetzt hier in Babelsberg oder in Potsdam irgendwas Sinn hat. Also das habe ich nicht begriffen. So, dass da hätte ich mir einfach andere Strukturen wieder gewünscht. Deshalb... War es dann gut, dass sich was anderes ergeben hat.
0: Dass du dann Gründer wurdest sozusagen, ne? Babelsberg ist ein roter Faden. Also in dem Fall ist es wahrscheinlich ein blauer Faden, nehme ich mal an. Ne?
3: Das ist ein blau-weißer Faden.
0: Das ist ein blau-weißer Faden, ja. Roter, aber trotzdem, es ist also der rote Faden, damit man versteht, worum es geht, ja? Also der rote Faden ist bei dir ein blau-weißer, ne?
3: Ja, genau.
0: Du hast ja währenddessen, du studiert hast, hattest du einen Kumpel und mit dem hast du quasi irgendwann auch mal die Idee gehabt, wir machen mal vielleicht was Eigenes, ne?
3: Kein Kumpel, sondern
0: Freund.
3: Im Fliesenzentrum war damals der Sohn des Inhabers, der da selbst noch studiert hat zu der Zeit. Und wir haben uns eigentlich so ein bisschen aus dem Blick, also wir waren gar nicht mehr so eng im Kontakt, bis er mich dann irgendwann mal angeschrieben hat, während ich bei Roche-Bobois gearbeitet habe, ob wir uns in Berlin auf einen Kaffee treffen. Er wohnt eigentlich in Trier und war zu der Zeit in Berlin. Und dann haben wir uns spontan auf einen Kaffee getroffen, unwissend, wohin, in welche Richtung es geht. Und haben uns da unterhalten über Gott und die Welt. Und dann habe ich ihm eben gesagt, dass ich deine Marktlücke sehe. Und dann eine Idee habe, wie man was man machen könnte und ich überlege, wie ich das umsetze. Dann hat er gesagt, okay, lass zusammen machen.
0: Und jetzt seid ihr doch Kumpels und Freunde, ne?
3: Jetzt also Kumpels und Freunde.
0: Und Geschäftspartner.
3: Und Geschäftspartner.
0: Weil ihr habt nämlich 2022 Monolithos gegründet.
3: Richtig.
0: Wann kam Babelsberg wieder in dein Leben? Und zwar so sehr, dass es auch einen Teil deiner Zeit wieder in Anspruch nimmt.
3: Ja, damals hat Frank Reuk, der damals auch schon im Aufsichtsrat war, mich gefragt, ob ich statt der Arbeit im Nachwuchsausschuss, ob ich mir vorstellen könnte, in dem Blog des Aufsichtsrates, das ist immer eine Blogwahl auf der Mitgliederversammlung, und da war eben Legislaturende, mal für 3 Jahre gewählt. Und dann war ich tatsächlich dann sehr aktiv wieder im Ehrenamt bei 03 und sehr happy.
0: Zurück zu Hause.
3: Back in the family.
0: Lieber Paul, ist dir eigentlich aufgefallen, in welchen Farben ich heute aufgelaufen bin?
3: Blau-weiß.
0: Reiner Zufall oder Kalkül? Was denkst du?
3: Ich schätze bei dir gute Vorbereitung.
0: Du hast mir heute auch ein paar Fanartikel mitgebracht. Ich bin natürlich, im Herzen bin ich ja mit allen Fußballvereinen, die gut funktionieren, so die aus der Region kommen, befreundet sozusagen, weißt du?
3: Ja? Musst du ja sein.
0: Ja, ich hatte auch schon Unionsspieler hier und fand das toll und Energie Cottbus-Spieler und so. Ich meine, ihr habt ja euren Wettkampf nur auf dem Rasen, ansonsten seid ihr auch Kumpels, ne?
3: Ja,
0: natürlich. Das ist so. Natürlich. Und jetzt habe ich natürlich auch schon die ersten Fanartikel. Das heißt, schön groß aus Babelsberg, 14482. Eine schöne Karte. Und ich habe jetzt endlich auch einen Babelsberg-Pin. Und die sind ja in Sammlerkreisen sehr begehrt. Ne? Dankeschön dafür übrigens.
3: Sehr gerne, sehr gerne. Der Pin ist cool. Ich habe den auch ständig an meiner Jacke. Und freue mich, der ist jetzt seit dieser Saison neu da.
0: Kann ich nur empfehlen. Ich freue mich, dass du heute da warst und mal so einen kleinen Einblick gegeben hast. Mhm. Unternehmer, Gründer, Fußball, Verrückter, könnte man so sagen. Ja.
3: Ja. Hat mir viel Freude gemacht. Vielen lieben Dank, dass ich hier sein durfte.
0: Ich bedanke mich für die Geschenke und sage bis zum nächsten Mal. Bei mir war Paul Bachmeier von der Monolithos GmbH und von Babelsberg 03. Es war sehr schön, dass du hier warst und ich hoffe, du schaust bei Gelegenheit mal wieder vorbei. Bis zum nächsten Mal, mein Lieber.
3: Danke, ciao.
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0: Bei mir ist das Traumpaar des deutschen Films Bettina Zimmermann und Kai Wiesinger im Duett. Ich freue mich sehr, dass ihr da seid. Es ist so toll. Sagt mir erstmal Piep, dass ihr das alle wisst, auch, dass ihr da seid.
4: Ja, wir sind da, hallo. Wir waren so geschockt ob dieser netten Anmoderation, dass wir gedacht haben, das lassen wir mal in Stille so stehen.
0: Müsst ihr nicht. Ich kann nur sagen, wir haben ein Vorgespräch geführt, wir haben schon eine halbe Stunde gequatscht und ich bin wirklich traurig, dass wir das Mikrofon nicht mit haben laufen lassen, weil es, also die beiden stecken ja voller Geschichten. Das ist ja der Wahnsinn, was hier so abläuft. Das ist also nicht nur das, was wir von der Mattscheibe kennen, von der Kinoleinwand oder aus dem Internet. Nein, die beiden leben quasi das, was sie dort auch quasi filmisch darbieten. Das ist so toll. Ja.
5: Muss ja Inspiration irgendwo herkriegen.
0: Wollen wir ein bisschen eure Geschichte erzählen? Mhm. Bettina hat mir vorhin verraten, also Kai redet gar nicht so gern. Und bis jetzt haben wir ihn aber gut warm gequatscht. Das heißt, wenn wir ihn auf dieser Betriebstemperatur halten, dann erzählst du auch ein bisschen was, ne?
4: Ja, naja, es ist, was heißt, ich rede nicht gern. Ich komme zu Hause eigentlich nicht zu Wort.
5: Und ja, jetzt von daher bin
4: ich, ja, dann kann ich auch mal was sagen, aber ich finde halt wichtige Sachen besser als irgendein oberflächliches Gequatsche. Also von daher rede ich nicht so viel.
5: Oberflächliches Gequatsche.
4: Nein, wir haben ja dich. Du kannst ja Sachen erzählen jetzt. Wir machen das beide.
0: Kai,
4: wir
0: kriegen das schon hin. Denk immer dran, es könnte auch schlimmer sein. Stell dir vor, du wärst mit Barbara Schöneberger verheiratet zum Beispiel. Ja, ja, also, ja. Da würdest du gar nicht zu Wort kommen.
4: Bettina ich weiß gar nicht, ob da so ein großer Unterschied ist.
5: Das ich habe auch immer sehr viel Spaß miteinander.
0: Das kannst du besser einschätzen als ich.
4: Ich bin froh immer, wenn sie nicht erstickt.
5: Also das ist Nein, das du bist froh, wenn ich in einer Sendung bin, wo ich vorher meine 100.000 Worte losgeworden bin. Hast du dann nach Hause kommen?
0: Hast du 100.000 Worte pro Tag ungefähr?
5: Komme ich damit hin? Ja.
4: Ich habe keine Ahnung. Zahlen ist nicht meine Welt. Es sind sehr, sehr viele.
0: Also Kai ist der bessere Zuhörer?
4: Doch, ich kann schon zuhören. Also wenn du was Interessantes erzählst.
0: Und das passiert aber sehr oft, oder?
5: Bitte? Nicht?
0: Du erzählst nur interessante Dinge,
5: natürlich.
0: Oder?
5: Natürlich.
4: Naja.
5: Das sind ja Themen, die uns anbelangt. Also,
0: also Herrschaften, bei aller Liebe, ja? Jetzt müssen wir... Das ist die Serie, die die beiden aktuell im Internet haben und ich schmeiß mich regelmäßig weg. Und das Einzige, was ich zu bemängeln habe an dieser Geschichte ist, es ist mir deutlich zu kurz, wenn ich das mal sagen darf. Wollen wir vielleicht für alle, die das noch gar nicht kennen, mal kurz den Hintergrund dieser Serie erzählen?
4: Ja, die Grundidee war, dass wir, also erstens, dass wir was auf YouTube machen wollten, dass wir eine eigene Serie haben, wo wirklich niemand reinredet, während wir die mehr oder weniger ja vor aller Augen erfinden. Das war ja wirklich nur eine Grundidee, dass dieses Paar, was wir da spielen, sich abends hinsetzt und wie so zum Testament etwas aufnimmt, was seine Kinder eines Tages sich anhören oder angucken könnten. Mhm. Nämlich wie die beiden über ihre Vergangenheit erzählen, wie sie sich kennengelernt haben, wie sie so sind. Das war die Grundidee. Und dann haben wir ganz schnell gemerkt, nee, das entwickelt sich ganz schnell weg aus dem Bett hin zu einer Art Tagebuch dieses Pärchens, die seit über 20 Jahren zusammen sind und wo man einfach mit den beiden mitgeht und feststellt, vieles, was ich glaube, sei so gewesen, war aus Perspektive des Partners überhaupt nicht so. Ich schätze mich völlig falsch ein und so weiter. Das ist einfach eine Comedy-Serie, die sich komplett mit dem Familien- und Beziehungsleben dieser beiden auseinandersetzt und das eben nicht nur im Bett, sondern sie verfolgen sich inzwischen gegenseitig mit einer versteckten Kamera, um den Kindern zu beweisen, zum Beispiel wie die Mutter einen Weihnachtsbaum aussucht, warum der Vater nie mehr mitgeht, weil es einfach unerträglich ist, wie viele Bäume sie ausprobieren möchte und so weiter.
5: Ja.
6: Bettina nickt zustimmend und sagt, besser hätte ich es auch nicht sagen können.
5: Ja, es sind so Sachen, die beiden wollen den Kindern halt was erzählen, weil es gibt ja diese Phase, man kennt ja gar nicht die Eltern, wie sie verliebt waren oder wie sie als junges Paar waren oder so. Und deswegen wollen die Eltern sich so ein bisschen für die Kinder erklären, so waren wir mal. Und das fanden wir eigentlich eine total schöne Idee, wenn das auch wirklich mal so wäre, dass man den Kindern nicht nur eine Erbschaft irgendwie hinterlässt, sondern wirklich auch so Videos, wo man zu denen spricht. Und die beiden fangen immer mit einem Thema an und kommen dann aber wirklich komplett ab vom Weg und reden dann, wenn sie eigentlich über ihre politische Einstellung oder so reden wollen, langsam am Ende, wie man Geschirrspüler einräumt, richtig. Mhm. Weil darüber können die sich auch wunderbar auslassen, weil er immer ihr nachräumt, wie die Löffel zu liegen haben und so eine Sachen. Und darüber erzählen die halt. Und wir haben jetzt eine wahnsinnig tolle Resonanz schon bekommen.
6: Witzig.
5: Für die ersten Folgen, weil die Leute sagen, oh Gott, bei euch ist es genauso wie bei uns, wir erkennen uns total wieder und das ist eigentlich genau das, was wir wollten. Also wirklich wie so ein, ja, es sind ja immer nur 5 Minuten, die wir da drehen.
6: Maximal.
5: Und das sind ja maximal, das sollen so wie so kleine Betthupferl sein, wo man sich freut, wenn die nächste Folge rauskommt und sagt, ach, die gucke ich mir jetzt kurz an.
6: Bei euch ist es ja anders, also eure Kinder erleben das ja, wie die Eltern sind, wenn sie verliebt sind, weil ihr habt euch das erhalten, ihr seid jetzt...
4: Ich war auch gerade überrascht, wie sie sagte, weil das kriegen die Kinder nicht mit, wie man verliebt ist.
5: Normalerweise ist
4: es ja
5: nicht wir, das ist ja...
4: Nein, aber das finde wäre natürlich tragisch. Ne?
6: Ja.
4: Also wenn, es ist schwer genug, als Eltern ein Liebespaar zu bleiben, weil man einfach in dem Alltag ja sehr leicht unter die Räder kommt. Aber wie schlimm wäre das, wenn die Eltern nicht mehr verliebt sind? Also dann ist ja so eine Beziehung echt im Eimer, wenn man nur versuchen würde für die Kinder.
5: Meistens hat man ja, wenn man an die eigenen,
4: konnte,
5: ja, aber wenn du an deine eigenen Eltern denkst, die hat man ja eigentlich erst richtig bewusst, kann man sich dran erinnern, da waren die irgendwie Mitte 40 oder so, schätze ich mal.
6: Auf jeden Fall könnt ihr das also nicht bei euch selbst feststellen, die Dinge, die ihr dort verfilmt, also die ganzen Klischees werden alle komplett erfüllt. Wo guckt ihr, wo holt euch die Ideen? Weil bei euch kann das ja nicht vorkommen.
4: Ihr doch, bei uns kommt auch ganz vieles vor. Ich glaube, der Spaß daran liegt, was wir ja auch bei unserer ersten Serie, die wir gemeinsam gemacht haben, der Lack ist ab, da haben wir diese Idee oder den Gedanken mitbekommen, dass die Menschen, so die Zuschauer so glücklich sind, dass man sich und auch deren Probleme und Leben so ernst nimmt und es trotzdem Komödie ist, Comedy, dass man nicht versucht, irgendwas völlig zu übertreiben oder so unter der Gürtellinie Humor, sondern dass man sich beim Einräumen, nehmen wir das Beispiel nochmal, Einräumen der Spülmaschine, daran scheitern ja am Ende Ehen, weil das genau das ist, was das Fass zum Überlaufen bringt. Und diese kleinen Momente, wo trotz aller Liebe zueinander man sich gegenseitig auf die Palme bringt, die beobachten wir schon sehr genau auch bei uns. Und das ist, glaube ich, dann diese Ehrlichkeit, die wir damit reinbringen können, dass wir wirklich wissen, wovon wir reden.
5: Wobei ich das mit dem Geschirrspüler erst mitgekriegt habe, als du mir das Buch gegeben hast zum Lesen.
6: Wie man richtig einräumt, ja?
5: Ja,
4: da hast du jetzt verstanden, auch, warum bei uns das Geschirr sauber aus dem Spüler kommt.
6: Weil du es machst,
5: weil ich es sortiert habe. Normal. Ja. Also jetzt mal, also viel falsch kann man da ja nicht machen. Das ist ja, also Geschirrspüler ist ja auch vorgegeben.
6: Doch, man kann da viel falsch machen.
5: So, aber das merken
4: viele Frauen gar nicht.
5: Ja, halt, ja, das ist also, ja nicht eine Frauensache. Das ist je nachdem, jeder hat halt so seine andere Art. Bei mir wird es auch sauber.
4: Weil sie nicht weiß, dass ich nach oben sortiere. Das muss man ganz klar sagen. Ich gehe da abends hin, gucke, welche Löffel kleben wieder übereinander oder welche Schälchen sind so übereinander, dass das eine gar kein Wasser sehen kann.
6: Ja, genau.
5: Als ob die Schälchen vorher so unglaublich dreckig und eingetrocknet und
4: nee, das siehst du nicht, weil ich sie sonst mit der Hand nachspüle.
5: Was ich ja nicht kann, abkann, sind wenn Gläser rumstellen. Gut, da kannst du mich ankreiden. Ich bin die schnellste Gläserwegräumerin, glaube ich. Und zack, die
4: landet. Sie stellt Gläser so in die Spülmaschine, dass kein Schälchen mehr hinpasst, weil die Orte, wo Schälchen hingehören, plötzlich voller Gläser stehen. Also die muss Schälchen ich sie alle immer von rechts machen. Nach
5: da
4: links
5: gibt es
4: machen.
5: Auch noch ein Fach.
6: Darf ich euch kurz was sagen? Genauso habe ich mir das gewünscht. Ja,
4: ich würde mir wünschen, was darüber müssten wir nicht mehr sprechen, sondern das wäre endlich mal verstanden.
6: Es
4: aber
6: ist
4: gut.
6: Der Wahnsinn. Also man kann beim Geschirrspüler einräumen wirklich eine Menge Fehler machen. Warst du Kai, ein guter Tetris-Spieler früher?
4: Ich weiß gar nicht, was das ist.
6: Tetris ist dieses Spiel, wo du diese Teile einsortieren musst, dass sie zusammenpassen, dieses 3D. Und das, Leute, die gut Tetris gespielt haben, die können nämlich gut Geschirrspüler einräumen.
5: Also, nee, ich bin Tetris-Meister, auch beim Kofferpacken und so bringt das einem weiter. Tetris-Packen.
4: Also ich war nicht gut im Tetris, ich weiß nur, wie Geschirr sauber wird. Sie ist vielleicht gut im Tetris, aber das hilft einem im echten Leben ja nicht.
6: Wer von euch beiden ist der Ordentlichere?
4: Sie zeigt jetzt, ich soll sagen, sie. Ich überlege jetzt.
5: Nein, wir
4: wo.
5: Sind beide, wir ergänzen uns gut.
6: Ja?
5: Also ich liebe es aufzuräumen.
4: Ich überhaupt nicht. Das macht doch keinen Spaß.
5: Doch, aber für mich ist das wie so eine Entspannung irgendwie.
4: Dann mach's doch öfter.
5: Sag mal.
4: Na, jetzt nur als Tipp, wenn es dir so einen Spaß macht. Davon habe ich noch nie
5: als
4: gehört.
5: Als ob das bei uns, also jeder, der bei uns, es ist jetzt nicht penibelst irgendwie, das finde ich auch schrecklich, wenn alles nur steril irgendwo da herkommt oder so. Das überhaupt nicht. Aber du kannst nichts, also bei uns kann man immer Besuch empfangen, es ist immer ordentlich.
6: Ich finde das Ganze, ich habe das Gefühl, ich bin jetzt gerade in der Serie bei aller Liebe so ein
4: Wir
6: bisschen.
4: Wir versuchen die auch so ein bisschen zu verkaufen. Wir wollen ja, dass die Leute auf YouTube gehen und sich das angucken.
5: Mach
4: das
5: mal. Komm du mir gleich nach Hause.
6: Da gibt's aber zwischen die Augen. Ach, ich liebe es wirklich ganz, ganz toll. Und ist es jetzt in der Realität ähnlich?
4: Was?
5: Nein, das war jetzt alles.
6: Das war alles gespielt.
4: Ja, das war alles gespielt.
6: Wo ist die Grenze?
4: Ich meine, echt haben wir kein sauberes Geschirr, weil ich sie echt gar nicht ausräume.
6: Komiker ist er auch noch.
5: Er weiß gar nicht, wo die Geschirrspülmaschine ist.
6: Weißt du denn überhaupt, wo die Küche ist? Genau. Ja, ich verfolge euch. Ich kenne das natürlich. Hier, apropos, ist gerade die Tür aufgegangen. Kann man alles auch hören, dass hier zwischendurch, hier sind auch richtige Türen bei uns im Haus.
4: Das ist crazy.
6: Es ist crazy.
4: Sowieso ein super schönes Studium.
6: Fühlt ihr euch wohl?
4: Ja. Sehr wohl.
6: Gut. Also das ist das aktuelle Produkt, das sollten alle unbedingt schauen, gibt's auf YouTube. Warum musste es YouTube werden? Weil dieses Format hätte ja durchaus auch woanders laufen können. Ne? Es gibt ja diverse Möglichkeiten, das zu verbreiten. Die letzte Serie zum Beispiel war auf Amazon Prime. Warum muss das jetzt bei YouTube laufen? Ihr wollt eine neue Zielgruppe erschließen, ja?
5: Nee, Zielgruppe nicht, aber YouTube ist einfach für jeden frei zugänglich. Mhm. Man braucht, also das kostet nichts und niemand redet einen rein. Also Kai schreibt die Bücher, gibt sie mir dann zum Lesen, dann tauschen wir uns aus, was dann funktioniert, was nicht funktioniert oder ob ich dann noch Dinge anders sehe und so. Also wir haben viel mehr Freiheiten, weil wir niemanden dahinter haben, der sagt, so und so muss es gemacht werden.
4: Naja. Und entschuldige, was ich unterbreche, nur was du gerade auch sagtest mit der Zeit, wie lange so eine Folge sein muss. Das ist halt im Moment noch für alle unvorstellbar, wenn man es nicht bei YouTube oder so frei macht, einen Slot zu haben, der mal 2:30 ist und mal 5:30. Das heißt, wir können die Geschichten so schreiben, wie es für die jeweilige Geschichte uns am passendsten erscheint. Und das finde ich gerade jetzt, wo wir dieses Projekt völlig neu starten, eine sehr schöne Ausgangsposition, dass wir wirklich experimentieren können und auch mit den Zuschauern gemeinsam rausfinden, was wird gerne gesehen, wie wird es gerne konsumiert, ist es besser, wenn man es vielleicht eines Tages komprimiert und zusammenfügt, verschiedene Episoden. Also so haben wir einfach alle Freiheit und können gemeinsam ein Projekt verwirklichen, was uns sehr am Herzen liegt und was den Zuschauern offenbar viel Freude macht und dann gucken, wohin die Reise geht.
6: Es ist ja ein sogenannter One-Take, würde ich mal sagen. Ne? Also ihr stellt die Kamera hin und setzt euch hin und dann macht ihr. Und dann kann das 2:30 dauern oder 5:40 oder so, ne?
5: Genau, es ist ja, also die beiden, dieses Paar filmt sich ja für die Kinder später. Und deswegen ist das ja nicht, professionell jetzt geschnitten oder hin und her. Und deswegen, es sei denn,
4: wir versuchen das.
5: Ja, einmal hast du ja mich quasi heimlich gefilmt, wie ich einen Weihnachtsbaum aussuche. Und ja, das war ein sehr lustiger Dreh.
4: Das ist eine schöne Folge, ja. Ja, aber das ist halt auch in dieser Findungsphase noch und dieses Rumexperimentieren, was einfach irrsinnig viel Spaß macht, dass wir auch sagen, lass uns doch jetzt mal was probieren mit 2 Kameras, wo wir dann überlegen, wie erklärt man das dann rein, also dramaturgisch, was ist die Idee dahinter? Jetzt ist es ja wirklich, wie du sagst, ein One-Taker und wir mögen eben auch diesen Stil, dass es so simpel gehalten ist, dass jeder sich so wiedererkennt und sagt, genauso sitze ich ja auch zu Hause auf dem Sofa. Es hat nicht dieses Bigger Than Life, was toll sein kann, aber was natürlich auf diesen Plattformen gar nicht gesucht wird, also gar nicht geguckt werden will. Aber eigentlich lebt es eben davon, ein bisschen wie Loriot früher, dass ich immer beide sehe. Weil ich finde, oft der große Witz liegt eigentlich in den Augen des Zuhörenden, dass man sieht, wie reagiert jemand auf das gesprochene Wort und man nicht immer nur den sieht, der redet.
6: Das ist, glaube ich, auch das Erfolgsrezept. Also ich liebe das ja wirklich und ich finde das geil. Wie oft müsst ihr das probieren? Oder ist das, habt ihr einen Versuch, setzt euch hin, macht und dann ist es fertig?
5: Wir haben festgestellt, dass wir bei uns immer so die ersten 1, 2 und manchmal der 4.
4: Wir lieben beide eigentlich den ersten Take. Ich glaube, auch wenn ich Regie mache, also jetzt zum Beispiel bei Werbung oder so, ja, ich liebe diese Ursprünglichkeit, ich liebe diesen Augenblick, der einen Zufall beinhaltet, der etwas Ungeplantes, Ungeübtes beinhaltet, so wie das wahre Leben. Nichts ist perfekt und dieses Unperfekte zu wiederholen, ist eine ganz, ganz schwere, hohe Kunst, die natürlich den Beruf des Schauspielers ausmacht, aber selbst da gibt's da eben Sachen, die sind nicht perfekt.
5: Es fühlt sich halt manchmal komisch an, wenn vielleicht der erste, dann, so dieser One-Taker irgendwie, man denkt, nee, jetzt müssen wir nochmal machen, kommen. Aber Das ist einfach, man muss aber auch dazu sagen, Kai schreibt so gut, also der schreibt ja wirklich auch Versprecher mit rein oder Wiederholungen und so. Also diese, das macht einfach wahnsinnig Spaß. Also jetzt als aus schauspielerischer Sicht wirklich diese Bücher drehen zu dürfen, diese Geschichten erzählen.
6: Dann freue ich mich jetzt mal mit allen anderen, die jetzt zugehört haben, auf den nächsten Sonntag. Auf eine neue Folge. Ich bedanke mich ganz herzlich, dass ihr da wart. Das war ganz, ganz toll.
4: Ja, vielen Dank.
6: Seht ihr das Leuchten in meinen Augen? Und das ist wirklich ernst.
4: Nein, das freut uns sehr. Das hat mir auch viel Spaß gemacht.
5: Ja, du hast richtig viel gesprochen.
6: Ja, das wollte ich gerade sagen. Ja, dafür, dass du normalerweise nicht
4: redet. Wenn ich einmal die Gelegenheit kriege, dann...
6: Waren die Themen ernsthaft und Inhalt?
4: Das war gut, sonst hätte ich ja nichts gesagt. Super. Also vielen Dank, Jens, vielen Dank.
6: Gut, dann hoffe ich, dass ihr bei Gelegenheit wieder vorbeischaut und wir mal gucken, was seitdem passiert ist. Ne? Und in eurem Leben ist ja ordentlich was los, das konnten wir ja gerade hören. Bei mir waren Bettina Zimmermann und Kai Wiesinger. Alles Gute für euch, viel Erfolg und
4: gleichfalls.
6: Bis zum nächsten Mal.
4: Jo. Dankeschön,
5: tschüssi. Tschüss.

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1: Mit Alexander Kanja. Guten Morgen. Das Landgericht Cottbus hat den Todraser von Lauchhammer zu 10,5 Jahren Haft verurteilt. Der Pole hatte mit Komplizen zuvor ein Auto gestohlen und hatte dann bei einer Verfolgungsjagd im Drogenrausch den Polizisten Maximilian Stopper erfasst und getötet. Die Staatsanwaltschaft hatte auf Mord plädiert und findet die Strafe zu milde. Sie hat noch im Gerichtssaal Revision gegen das Urteil angekündigt. Damit geht der Fall vor den Bundesgerichtshof.
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2: In Brandenburg und Berlin haben hunderte Leute für mehr Inklusion für Menschen mit Behinderungen demonstriert. Auch in Fürstenwalde im Kreis Oder-Spree sind rund 300 Menschen für mehr Barrierefreiheit und Teilhabe auf die Straße gegangen. Anlass ist die Debatte über das Gleichstellungsgesetz im Bundestag. Romy Ortwald, BB Radio, Lokalstudio Oderland in Frankfurt.
3: Ein Motorradfahrer ist in Nauen tödlich verunglückt. Nach Polizeiangaben verlor der Mann am Dienstagabend in der Berliner Straße die Kontrolle über seine Maschine und prallte gegen ein Verkehrsschild. Die Ermittler prüfen, ob überhöhte Geschwindigkeit die Ursache war. Benedikt Maurer, BB Radio Havelland.
4: Bundeswirtschaftsministerin Reiche kommt nach Schwedt, besucht am Montag die PCK-Raffinerie, gemeinsam mit Ministerpräsident Woidke. Neben einem Austausch mit der Geschäftsführung ist eine Werksrundfahrt geplant und die offizielle Fördermittelübergabe für die geplante Produktionsanlage für synthetischen Flugturbinenkraftstoff. Klarer Himmel, Lokalstudio Nordost in Eberswalde.
1: Im Kampf gegen den Rechtsextremismus hat die Polizei auch in Brandenburg und Berlin Wohnungen und andere Objekte durchsucht. Ermittelt wird gegen Dutzende mutmaßliche Mitglieder rechtsextremer Jugendgruppen. Insbesondere die Gruppen Jung und Stark und Deutsche Jugend voran sind im Visier der Ermittler. Die Gruppen sollen zu Gewalttaten gegen politische Gegner und andere Feindbilder aufgerufen haben. Ein großes Badespektakel erwartet Brandenburger im Sommer. Dann werden zum ersten Mal 5 Tage Bauseen durch Kanäle miteinander verbunden. Der Tourismusverband Lausitzer Seenland ruft Ende Juni zu einer Challenge auf. Die Frage ist, welcher See bringt die meisten Menschen zur selben Zeit ins Wasser? 10.000 Badekappen sind bereits bestellt. Wir bleiben sportlich. Olympische Sommerspiele in Brandenburg, auch das ist ein Teil des Berliner Konzepts. 5 Städte in unserem Land sollen zu Austragungsorten werden. Ruder- und Kanu-Wettkämpfe sind auf dem Beetzsee in Brandenburg an der Havel geplant, Golf in Bad Saarow und Fußball-Vorrundenspiele in Cottbus. Ende September entscheidet der DOSB, welche deutsche Stadt ins Rennen um die Spiele geht. 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
5: Jörg Knörr ist mal wieder bei uns. Komiker, Parodist und angenehmer Mensch.
6: Dankeschön, vielen Dank. Kann ich nur zurückgeben.
5: Jörg Knörr, das ist der Mann, der wirklich mindestens 60 verschiedene Stimmen imitieren kann. Also parodieren kann, imitieren ist ein blödes Wort dafür.
6: Genau, parodieren ist okay, kann. Das ist okay,
5: ja. Wie viel sind es denn unterm Strich? Hast du die mal alle mal gezählt?
6: Ach, ich weiß nicht. Das ist ja wie bei einer Inventur. Manches bleibt im Lager, manches ist im Regal. Es sind um die 70. Aber ich will ja nicht ins Wahnsinn. Guinness. Ich will aber nicht ins Guinness-Buch der Rekorde. Es gibt auch einfach Stimmen, die hat man dann mal für irgendwas. Boris Becker ist man wieder froh, wenn der plötzlich bleibt. Ist und man redet über ihn und dann stellt man ihn in einen neuen Zusammenhang, wie zum Beispiel, dass er seine Wertsachen verkaufen muss, bei Bares für Wahres, und ich finde das so geil, da gibt es rechts außen den Walter aus der Eifel und dann gibt es diesen kleinen Gnomen da, den Ludwig aus Regensburg, und dann kommt der Boris rein. Was hast du denn zu verkaufen, Junge, was ist das denn?
7: Ja, das wird mich jetzt auch interessieren.
6: Ich habe hier so ein Schild.
7: Was ist das denn für ein Schild? Der hängt doch dran, der will es ja nicht verkaufen.
6: Der hängt nicht, das Ding hat irgendwo dran gehangen. Und dann erzählt Boris, das ist so ein Schild, hat in London, wo ich Kammerspiel hatte, und da steht drauf Störtebecker Zimmer.
7: Wieso steht da Störtebecker Zimmer? Ja, das wird mich auch interessieren.
6: Weil da in der Zeitung stand am nächsten Tag, und niemand Störtebecker. So in Kurzform. Also man kann auch immer, auch Altes wieder plötzlich, wenn der Promi gerade in der Zeitung ist, dann ist er nicht alt.
5: Das stimmt. Also Inge Meisel zum Beispiel war, glaube ich, Inge Meisel hast du so oft gemacht, aber Inge Meisel, meine Tochter zum Beispiel, kennt Inge Meisel nicht mehr. Ja, was machst du denn mit Figuren, die irgendwann mal da waren und jetzt eigentlich nur noch in einem Teil deiner Zielgruppe im Kopf überhaupt da ist?
6: Ja, meine Zielgruppe ist ja nicht deine Tochter. Ja? Ja. Meine Zielgruppe sind Menschen, die sind irgendwo zwischen, ich sag mal geschätzt, 40 und bis oben offen. Mhm. Allerdings, wenn ich die Jungen habe Und ich meine, ich habe ja auch Töchter von 22 und 19. Aber wenn ich noch jüngere habe, und dann kriege ich sogar von 16-Jährigen per Facebook geschrieben, du, ich konnte diese zwei Namen nicht. Wer ist Gilbert Bécaud? Wer ist Inge Meisel? Und dann haben die YouTube-Videos geguckt und haben wir Interesse gehabt für diese Promis und haben gesagt, das machst du echt gut.
7: Also schön, dass Sie mich nochmal rausholen. Ich weiß auch nicht, ich habe immer gesagt, Radio ist nichts für mich. Fernsehen war schon schlimm. Ich sage immer, Radio geht immer ins Ohr, aber Fernsehen ging meistens ins Auge.
5: Ja, siehst du, in diesem Fall
7: darf ich... Und dann immer dieses Klappern, nicht? Ja. Also so mit dem... Dieses Gebiss, nicht? Und es ist herrlich, mit dieser alten Frau dreckige Witze zu erzählen. Ich liebe das, weil jeder denkt, das hat die nicht gesagt.
5: Das ist nach Mitternacht, komm, lass einen raus.
7: Na, also ich kann nur sagen, ich war ja immer sehr fett. Ich bin sogar noch nachts nackt durch die Elbe geschwommen. Einmal ist mir dabei sogar ein Fisch durch die Lappen gegangen.
5: Geht der? Ja, geht immer natürlich. Ja,
6: Kopfkino, ne?
5: Unbedingt.
6: Ja, ja.
5: Ja, der Lindenberg taucht bei dir auch regelmäßig auf, ne?
6: Ja, aber auch, da ist man ja so dankbar, ne? Dass der Lindenberg, gerade hat er ja so einen Hype. Mhm. Und wenn er gerade rumturnt in den Arenen.
7: Und Udo ist ja immer irgendwie cool, ne? Und ich wohne in Hamburg,
6: wir sehen uns ja auch manchmal. Der Witz ist, ich habe gute Freunde, wenn ich denen irgendwie was schicke und warte auf eine Antwort per SMS, kommt das Tage später. Bei Udo, wenn du dem irgendwie was schreibst, ich bin übrigens da und da, kommst du mal vorbei, dann kommt auch die Absage 2 Sekunden später bei WhatsApp.
5: Guck an.
7: Ja, ne, so, ne, gute Erziehung, ne, das ist so alte westfälische Tradition, ne, immer gleich direkt Kommunikation, ne, Kommunikazi, ne, ja. Einer muss das Ding ja machen. Ja.
5: Das ist wohl wahr.
6: Ich liebe das. Und wie gesagt, ich mache ja bei den Parodien mittlerweile, das ist schön, weil ich singe ja viel, habe viel Musik. Ich habe keine Sachen, die ich nachsinge oder verwende, sondern ich habe all meinen Promis Lieder geschrieben, die sich so anhören, als wären sie von ihnen. Ich freue mich dann, dass ich die so singen kann, als wäre es ein neues Lied von denen.
5: Weil du bist ja Musiker.
6: Ich bin eigentlich Musiker, ja. Ich spiele auch mal Saxophon, aber es gibt keine Noten. Es gibt übrigens meine ganze Show nicht in Schriftform.
5: Wo hast du die denn?
6: In meiner Festplatte, zwischen den Ohren, weißt du? Ich bin jemand, der das auf der Bühne macht und dann ist das, wenn es einmal eine Form hat, ich teste ja auch aus, lass was weg, formuliere anders und wenn ich dann merke, jetzt habe ich die Leute mit der Nummer, dann merke ich mir das. Am nächsten Tag mache ich es wieder genauso und dann schleift das sich so ein. Also wenn jetzt ein Sender sagen würde, Herr Knör, Ihre Show ist so klasse, schicken Sie mir mal die Texte, dann müsste ich ab dem Moment anfangen, den ersten Buchstaben zu schreiben.
5: Aber dann kann dir nie etwas passieren. Das heißt, dir kann nie passieren, dass dir der Text irgendwann mal flöten geht, dass du was vergisst.
6: Weil doch,
5: du
6: kannst doch. Aber dann improvisiere ich auch. Also ja. Ich habe mir schon viele Pointen selber genommen. Wenn ich Loki und Helmut Schmidt im Himmel mache und plötzlich macht Loki den Text von Helmut.
7: Das ist natürlich eine schwierige Sache. Aber das geht im Rauch unter, das möchte ich Ihnen mal sagen.
6: Die Leute lieben Helmut Schmidt. Ich darf dann auch rauchen, ich bin ja Nichtraucher.
7: Mit dieser Impertinenz. Und das rote T-Shirt übrigens, Herr Herrmann, ist ein Statement für uns Sozialdemokraten. Das ist die Farbe des Senders. Das Weiße Haus von Trump ist mir nicht so sympathisch wie die rote Villa hier in Potsdam.
5: Ja, unglaublich. Und dann hast du auch noch die aktuelle Kanzlerin, hast du ja auch immer.
6: Ja, ich bin ja mit ihr zusammen, habe ich ja Geburtstag. Das macht mir die Frau ja schon fast wieder sympathisch.
5: 17. Juli, ja.
6: Genau. Da haben übrigens ganz komische Leute Geburtstag. Angela Merkel, Camilla Parker-Bowles. Da fragt man sich, was der liebe Gott wohl gemacht hat. Hat wahrscheinlich ein Schild rausgehängt. Ich bin gleich wieder da. Ja. Und ich habe einen Zwillingsbruder, der ist auch am 17.07.
5: Als Zwilling ist das normal. Die Frage ist natürlich, hat dieser Zwillingsbruder genau die gleichen Talente, die du auch besitzt?
6: Also ich sag mal so, wenn wir Köche wären, würde ich sagen, wir haben beide dasselbe im Kühlschrank. Nur ich habe es immer schön rausgeholt und damit gearbeitet. Ich glaube, ein Talent allein ist es ja nicht, sondern immer das, was man draus macht. Mein Bruder hat vielleicht nicht diesen Drang gehabt. Man muss ja, wenn man auf die Bühne geht in der Karriere, als Künstler hat man ja echt eine ganze Menge von Barrieren, von Widersprüchen, die man überwinden muss, auch von Schwierigkeiten und von schlechten Zeiten. Und man muss diesen Beruf so unendlich lieben. Ich nähere mich jetzt dem 40-jährigen Bühnenjubiläum.
5: Echt? Man glaubt das nicht. Ja,
6: glaubt man nicht, nee. Und dass man das so lange durchhält, auch in Phasen, wo es kein Fernsehen gibt und gar nichts, wo ich erstmal, ich sag mal, medial nicht stattfinde, trotzdem 200 Jobs zu haben im Jahr, ist dann auch eine Leistung. Mhm. Ja. Und das geht übrigens in jedem Beruf, auch in deinem Beruf und auch bei jedem Koch, übrigens auch ein ganz furchtbarer Beruf. Nur

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3: Mit diesem großen Loriot in der Sprecherkabine gewesen, die so groß war wie eine Telefonzelle. Das ist übrigens, muss man nicht erklären, ne? Was eine Telefonzelle. Heute, doch.
4: Genau.
3: Und dann,
4: Meter mal Meter.
3: Meter mal Meter. Und dann standen wir wirklich Wange an Wange. Also mein Backe hat seine berührt und er hat mir jedes Wort vorgesprochen. Da gab es mal zum Beispiel, genau. Nein, nein, Herr Knür, es heißt nicht genau, es heißt genau. Genau, genau. War das jetzt das genau? Genau. Das war herrlich. Und dann kamen die Tiere. Hallo, Wum.
5: Hallo, Wendelin, was machst du denn hier?
6: Ich wollte nur sagen.
5: Du wolltest nur was sagen?
6: Ich habe keine Ahnung.
3: Und das war wunderbar. 7 Jahre habe ich das gemacht und mein Lohn war nicht das Geld, sondern ich habe gesagt, Lorio, Vico, dann irgendwann, wenn ich es gut mache, wünsche ich mir nur, dass wir mal, einmal möchte ich einen Spaziergang machen mit Ihnen. Einfach einen Moment haben, den keiner hat. Das ist für mich Geld wert. Ich finde das schön, mit Ihnen mal zu sprechen und zu wandern. Das haben wir gemacht. Am Schluss habe ich gedacht, er malt doch auch Leute. Er malt auch Porträts. Und dachte, ich kann jetzt sowas Freches nicht fragen. Und dann habe ich gedacht, fange ich mal an. Ich bin ja auch Karikaturist und habe Loriot auf eine Brötchentüte gezeichnet, die er mitgebracht hatte. Habe ihm das geschenkt. Und dann wusste ich, er ist so ein höflicher Aristokrat. Darf ich sie auch zeichnen? Ich dachte, darf ich, dass er mich fragt, darf ich sie zeichnen? Ich sage, ja gut, also wenn sie es mir jetzt so aufdrängen. Und dann hat er mich gemalt.
4: Wahnsinn. Wir senden ja für Brandenburg und Berlin.
3: Ja, natürlich.
4: Und Loriot ist ja Brandenburger.
3: Ja, ich weiß.
4: Kommt aus Brandenburg an der Havel.
3: Ich weiß. Und die Sendung kam auch immer aus Berlin.
4: Wir kommen nochmal auf die Kanzlerin zurück. Ja. Weil die ist ja auch regelmäßig bei dir in der Show zu Gast, ne?
7: Ja, ich sag dann, und da erzähle ich erstmal, dass ich bei Schulz persönlich zu Gast war. Und da hat er gesagt, Angela, kommst du mal mit auf den Speicher? Ich zeige dir meine Briefmarkensammlung. Und habe ich gesagt, ach, lass uns doch in den Keller gehen zu deinen Umfrageergebnissen. Da war er ganz schön sauer. Und dann singt sie mit Musik, kommt dann, ja, wissen Sie, der Schulz, der tut nichts, der will nur spielen. Ne? Dam, da, dam, dam, dam, Schulz ist nur ein Casanova. Dam, da, dam, der legt mich nicht flach. Badam, badam, dam, Schulz wartet ab nur bis Oktober. Da lässt der Charme schon nach, der macht mich überhaupt nicht an, weder politisch noch als Mann. Und ja.
3: Ja, das ist, ich merke, du hast Spaß, ich habe auch Spaß mit sowas.
4: Wenn einige Persönlichkeiten, die du hervorragend parodierst, dann irgendwann nicht mehr so im Fokus der Leute sind, dann coachen aber neue Leute nach.
3: Das gibt's immer.
4: Wie lange musst du denn da üben, um dir eine neue Rolle aufzudrücken, eine neue Parodie?
3: Der witzig, bei Mario Barth zum Beispiel. Ne? Rudi Carrell hat mal gesagt, Jörg, merk dir eins, Erfolg ist nicht kritisierbar. Ich bin nicht die Zielgruppe von Mario Barth. Und ich musste auch sagen, Mario Barth hat auf mich gewartet bei der Rezeption des WDR mit einer VHS-Kassette. Hallo, ich bin Mario Barth. Weißt du, das kannst du mal angucken. Weißt du, er hat mich gefragt, ob wir mal einen Kaffee trinken, damit ich ihm erkläre, wie man die Menschen unterhält.
4: Guck an.
3: Und ich sitze dann mit meinen 37 Jahren Bühnenerfahrung im Sauerland vor 60 Leuten und er macht 80.000 in Olympiastadion. Da braucht man ein bisschen Personality, um damit klarzukommen.
7: Weißt du, den glaubst du nicht. Ich finde den gut. Pass auf, ich sag zu meiner Freundin, ich muss zur Baby Morning Show. Ich sagte, das gibt es nicht.
3: Das Prinzip ist, er lacht erstmal über sich selber. Und ihn habe ich nicht durch Mario Barth drauf geschafft, sondern durch einen Kollegen. Es hilft auch manchmal, ganz junge Kollegen anzugucken und da gibt es einen, der heißt Christian Schiffer und der ist so, der macht natürlich dann die ganz Jungen und da war ich in der Vorstellung und der hat aber den Mario Barth gemacht und da habe ich gemerkt, ach so, da ist der Ansatz. Und genauso war es bei Gerhard Schröder, da war Elmar Brandt.
8: Und da habe ich dann mal hingehört. Und da kommt natürlich dann die ganze Schröder-Nummer noch ein bisschen brutaler, nicht? Und jetzt kann man natürlich wieder mit Trump und Putin, ich sag ja immer nicht der Putin und ich, wir kennen uns gut, ich meine, Silvester haben wir eine Wodka-Diät gemacht, Jens, bei der Wodka-Diät, da verlierst du in einer Woche 3 Tage.
4: Ja. Also Jörg Knör kann so mal die letzten Bundeskanzler alle hintereinander.
8: Liebe Berliner und Berlinerinnen, und hier ist wieder Helmut Schmidt, ich muss sagen, Helmut Schmidt, das ist aber ein Name nur noch Schall und Rauch. Also das ist, ich sag, das ist der Macht meiner Ausstrahlung.
7: Und die Kanzlerin selbstverständlich.
3: Und den nächsten, übernächsten.

0: nächsten Ding. Die nächste ist ja wieder die Merkel, den übernächsten. Da bin ich schon gespannt.
1: Da bist du gespannt und den wirst du dann natürlich auch darauf haben.
0: Ja, natürlich. Aber witzig, wie jemand sagte, hast du die Merkel schon drauf? Ich sage, das möchte ich mir nicht mal vorstellen.
1: Jörg Knörr, schönes Schlusswort. Ja. Wir sehen uns hoffentlich bald wieder bei uns.
2: Genau. 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
1: Bei mir ist heute eine alte Nachteule gereist. Detlef die Soest, herzlich willkommen.
4: Hallo Jens, mein Lieber.
1: Detlef, ein Mann, der alles macht. Fitnesstrainer, Coach, Sportler.
4: Choreograf, Castingshows.
1: Genau, Tänzer.
4: Schnippschnapp.
1: Es ist ja Wahnsinn.
4: Hört sich ja ein bisschen so an, als wenn, ich sage ja immer, Leute, die versuchen alles zu machen.
1: Die können gar nichts
4: machen. Ja, ist so, eigentlich gibt es ja diesen anders. Spruch, wa? Mhm. Aber ich habe immer versucht, mich in bestimmten Zeiten auf eine Sache zu konzentrieren. Also ich habe erst, ich sag mal, 10, fast 15 Jahre lang Castingshows gemacht und als Choreograf gearbeitet, was sich ja beides gut gematcht hat, weißt du? Dann kam die Zeit der Fitness und des eigenen Abnehmens und jetzt ist die Zeit der Motivationsvorträge und des Coachings für Leute, die sagen, okay, ich will meine Ziele erreichen, ich weiß aber nicht wie. Also ich habe es nie parallel gemacht, sondern erstmal Kompetenz aufgebaut in dem einen Bereich und dann den nächsten gemacht.
1: Wusstest du damals schon, wohin die Reise geht? Weil so einen richtig guten Start hattest du ja damals nicht.
4: Nee, der Start war eher beschissen, muss man ehrlich sagen. Und da hat mir auch viele Jahre, ich merke gerade, dass ich voll Berliner, bloß weil du auch so Berliner bist.
1: Kannst du, können wir ruhig machen. Wir sind ja hier in der Region Berlin-Brandenburg, da dürfen wir ruhig ein bisschen
4: Berliner. Aber wenn man dann sich noch so hört auf dem, das ist echt hart.
1: Ist aber kein Problem, also man kennt dich ja nur so.
4: Du Berliner, also liebe Hörer, ich kann auch anders reden. Ich kann auch Hochdeutsch reden.
1: Ich habe ihn noch nie Hochdeutsch reden hören, ehrlich gesagt. Das ist auch gut so.
4: Total gelogen. Nee, also klar, der Start war echt, eigentlich könnte man sagen, beschissen, weil meine Mama war ja sehr krank. Als ich so 4, 5 Jahre war, habe ich das erste Mal wegen nach Hause gekommen und habe sie in der Küche liegend gesehen, weil sie dann einen ihrer ersten Selbstmordversuche unternommen hat. Das war für so einen 4-jährigen Jungen schon irgendwie ein bisschen hart. Ich bin dann zu den Nachbarn gerannt und also sie lag da schon, hat sich nicht mehr bewegt, daneben lauter Tablettenpackung und Alkohol und tralala. Und dann kamen die Nachbarn schnell rüber, haben Notarzt bzw. die Feuerwehr gerufen und dann kamen sie ins Krankenhaus und der Arzt hat damals gesagt zu meiner Tante, sie wird das immer wieder machen. Weil sie halt diese Krankheit hatte, manische Depression. Und da ist sie also aus himmelhoch jauchzend in tief traurig betrübt gefallen. Also so konntest richtig zuschauen, wie diese Schübe stattfinden, die ich natürlich dann auch immer mitbekommen habe. Und deswegen bin ich dann, wir hatten ja damals noch, wie hieß denn das, Jugendfürsorge? Und die haben natürlich gemerkt in der Schule, dass ich irgendwie verwahrlose, weil ich immer mit dreckigen Sachen kam, nichts zu essen mit hatte und so weiter, weil meine Mama nur im Bett gelegen hat und sich um nichts mehr gekümmert hat, nicht mehr kümmern konnte, weil ich damals nicht verstanden habe als
1: kleiner Junge.
4: Du denkst ja, an dir ist irgendwas falsch, weil Mama gibt dir nicht das, was du eigentlich dir wünschst. Ja. Und dementsprechend bin ich dann relativ früh ins Kinderheim gekommen, weil mein Vater geleugnet hat, dass er mein Vater ist, sozusagen. Den habe ich erst kennengelernt, als ich 34 war. Dafür musste ich dann bis nach Afrika fliegen. Ja. Tja, und dementsprechend waren die Vorzeichen eigentlich nicht so gut. Weißt du, in meinem Buch Heimkind, Neger, Pionier, ist der, diese Headline sagt ja eigentlich alles aus. Mhm. Weißt du, Kind im Heim, aus dem Osten, was ja eine Zeit lang schon irgendwie noch so ein Makel dargestellt hat bei einigen Leuten.
1: Im Westteil.
4: Im Westteil, ja, genau. Im Osten nicht. Wir sind ja one family. Ja.
1: Genau.
4: Und da waren also die Voraussetzungen, um richtig erfolgreich zu werden, so wie ich es heute, und da bin ich sehr dankbar für, leben darf, nicht besonders groß. Und was mich aber motiviert hat und gestärkt hat damals, war ein nicht so schöner Spruch von jemandem, das war kein Erzieher, aber jemand aus dem Kinderheim, der da war, hat mal gesagt, naja, aus euch Kinderheimkindern, aus euch Heimkindern werden nur entweder Kriminelle, Drogenabhängige, Alkoholiker oder ihr arbeitet bei der Stadtreinigung. Ja, nichts gegen die Stadtreinigung. Einer meiner besten Freunde ist bei der Stadtreinigung, ja, und hat einen sehr guten, seriösen Job und ist auch wichtig. Ja, aber das hat mich so in mir drin so gereizt, hat so eine Energie entfacht, dass ich gesagt habe, ich widerspreche und ich widerstehe diesem vermeintlichen Schicksal. Das war schon so ein bisschen so ein Motor.
1: Deine Mutter war damals Deutsche, dein Vater Afrikaner.
4: Genau.
1: Und deine Mutter war mit einem anderen Mann verheiratet. Du warst eigentlich das Produkt eines Verhältnisses, ja?
4: Ja, also hat man damals nicht so Kuckuckskind oder so gesagt. Und jetzt kommt aber der spannende Teil dabei. Der spannende Teil ist, dass meine Mutter nicht, also erst hat meine Mutter ja meinen vermeintlichen Vater, der dann nicht mein Vater war, gesehen, wie er meine Mutter betrogen hat. Also sie hatte früher Schluss, hat in der Friedrichstraße in so einem Strumpfwagenladen da gearbeitet, direkt unter der Brücke. Und hatte früher Schuss, sitzt im Bus, damals gab es noch kein Handy, also konnte sie nicht schreiben, Schatz, bin früher fertig, komme schon nach Hause, sondern er wusste nicht, dass sie nach Hause kommt und trara, blickt nach rechts ins Schlafzimmer, bang, bang, bang. So, das hat sie natürlich sehr verletzt, dementsprechend hat sie dann auch irgendwann ein Verhältnis begonnen mit meinem Vater, sie wusste aber nicht genau, von wem das Kind jetzt ist, von ihrem Ehemann oder von meinem schließlich dann Vater. So, das heißt, sie hat das Kind zur Welt gebracht und mein vermeintlicher Vater, also ihr Ehemann, hat mich 2 Monate lang gewickelt und nicht gemerkt, dass ich eigentlich nicht sein Kind bin. Also schon strange. Und dann kam meine vermeintliche Oma, seine Mutter. Und die hat einmal reingeschaut und hat gesagt, Günther, das ist nicht dein Kind. Da muss man überlegen, also dass man ist da so drin, dass man, weil ich war ja ein bisschen braun, jetzt nicht schwarz, aber ein bisschen braun. Und Günther war doch eher weiß. Sehr weiß. Ja. Und dann ging das Debakel natürlich nochmal richtig los. Dann gab es Scheidung und ich hatte eine größere Schwester, die hat dann auch sehr darunter gelitten. Und meine Mutter ist dann, wir sind dann weggezogen, weil man ja dann in dieser, im Kiez sozusagen schief angeguckt wurde und so, ja. Da nahm das Schicksal dann so ein bisschen seinen Lauf bis dahin, dass ich dann halt irgendwann einen Tag vor meinem 8. oder 9. Geburtstag, ich glaube 9. Geburtstag, ins Kinderheim gekommen bin. Was natürlich für mich so ein Negativhöhepunkt war, weil auch wenn es bei mir zu Hause nicht schön war, wollte ich doch an meinem Geburtstag bei meiner Mutter und meiner Schwester sein. Tja.
1: Und deine Mutter ist dann verstorben, als du 13 warst?
4: Genau, als ich 13 war, ist meine Mama dann gestorben. Das aber ich habe mich natürlich als Kind schon früher von ihr verabschiedet, weil es gab eine Szene, ich glaube, da war ich so 11, wo sie mich im Heim besuchen wollte. Und dann kam sie und stand unten an der Eingangstür von dem Haus und die Erzieherin hat mich gerufen und ich kam gerannt, weil ich mich natürlich gefreut habe, habe dort gestanden, wollte sie begrüßen und sie sagte dann zu der Erzieherin, mit mir hat sie gar nicht gesprochen, das ist nicht mein Sohn, bringen Sie mir meinen Sohn. Ja, und das war, klar, wieder einer dieser Schübe, den sie hatte. Aber wie sollte ich das verstehen?
1: Ja, dass als kleiner Junge, dass deine Mutter dich nicht erkennt.
4: Ja, dass deine eigene Mutter vor dir steht. Du freust dich darauf, sie in den Arm zu nehmen. Und sie spricht gar nicht mit dir, sondern sagt zu der Erzieherin, das ist nicht mein Sohn, bringen Sie mir meinen Sohn. So, und da bin ich dann natürlich weggerannt. Und das war für mich, also von ihr wieder weggerannt, ins Haus rein. Das war eigentlich für mich so das, der Augenblick, wo die Verabschiedung stattgefunden hat,
1: heißt das. Du musstest also dein Leben lang immer kämpfen. Schon in dem jungen Alter, wo normalerweise Kinder glücklich aufwachsen und behütet.
4: Das ist ja das, was so viele Eltern oftmals, glaube ich, ein bisschen nicht so wahrnehmen. Weißt du, dass Kinder sind so sensibel und sind so abhängig davon, von Vater und Mutter Stütze und Unterstützung zu bekommen. Und ja, also in meinem Fall war es dann so, ich hatte keinen Vater, keine Mutter, hatte also diese beidseitige Unterstützung nicht. Und musste früh kämpfen, was jetzt kein Mitleid erzeugen soll. Das war einfach ein Fakt, der nun mal da war und der mich sicherlich auch für mein jetziges Leben geprägt hat.
1: Wenn man sich das so anhört, das ist unglaublich. Hast du dann damals gemerkt, dass du anders bist als die anderen? Weil du hast ja auch ein bisschen andere Farbe gehabt, war ein bisschen braun und so.
4: Ja, man denkt ja immer, in der DDR war das mit Rassismus und so ganz schlimm, denken ja viele Leute.
1: War gar nicht bei uns, ne?
4: Und um ehrlich zu sein, weißt du, 2-mal hatte ich eine Situation. Einmal im Stadtwappen in Marzahn damals. Ja.
1: Diskothek früher?
4: Diskothek, da war ich immer sehr oft, auch heimlich, wo ich mit einer Freundin da war und jemand anders dann zu ihr gesagt hat, was sie denn mit der Dachpappe hier will. Ja, also mich hat er gemeint so. Und für mich war es immer so, wenn mich jemand in dieser Art und Weise, weil ich konnte das ja nicht ändern. Ich habe mich ja nicht dazu entschieden, so zu sein, sondern ich bin ja nun mal so. Ja, keiner meckert ja auch, wenn jemand weiß aussieht. Und deswegen habe ich dann immer rot gesehen und bin dann halt wirklich auch körperlich aktiv geworden, um es mal positiv zu umschreiben. Und das zweite Mal war irgendwann in der Ausbildung zum Werkzeugmacher damals, als eine Klasse mit der anderen in den Klassenraum gewechselt hat, wo irgendwie jemand mir Presskohle oder so hinterher rief, wo ich dann auch entsprechend reagiert habe. Aber ansonsten war das wirklich überschaubar. Also ich glaube, dass das heute durch diesen immer größer werdenden Spagat zwischen ich sage mal, sozial starken und sozial schwachen Regionen, aber auch Schichten und natürlich den multikulturellen Zuzug, der auch stattfindet. Das Problem ist heute viel präsenter, als es meiner Ansicht nach damals der Fall war.
1: Und wann hast du angefangen, für dich etwas zu entwickeln, womit du klarkamst? Du hast ja angefangen zu tanzen
4: damals. Ja, und so. Das war, also ich glaube ganz stark, dass das Tanzen meine, wenn man will, Rettung war. Weil ich etwas gefunden habe, das mir Anerkennung bei den anderen eingebracht hat, bei den anderen Kindern. Ich war in einer öffentlichen Schule als Heimkind. Da bist du jetzt grundsätzlich erstmal nicht the first on the place, sondern wenn es Läuse gab, wenn irgendwas gefehlt hat, wenn was geklaut wurde, dann waren es immer erstmal im Zweifelsfall die Heimkinder. Ist ja normal. Ja. Muss man auch verstehen, diese Sichtweise, ja, diese Vorverurteilung. Aber das hat natürlich mir nicht besonders gut getan und vor allem nicht besonders viel Selbstvertrauen gegeben. Dann habe ich irgendwann um 0.01 Uhr im Kinderheim 1982 Michael Jackson mit Thriller gesehen, mit zwei meiner Freunde. Wir sind da nachts, man durfte nachts da natürlich nicht rein, war abgeschlossen. Wir sind über den Balkon eingestiegen, haben hinten an der Antenne rumgespielt und dann haben wir ZDF bekommen. Ja. Und da lief dieses Video, 0.01 Uhr, weil es war halt ein Gruselvideo. Und dieser Typ hat mich mit seiner Coolness, mit der Art, wie er sich bewegt hat, wie er gewirkt hat, so getoucht, dass ich dachte, das will ich auch. Der hat ja auch so ein bisschen so eine Hautfarbe wie ich und ist aber so cool. Da will ich hin. Und dann habe ich angefangen zu tanzen. Und dann plötzlich war ich auf dem Schulhof The King.
1: Ja.
4: Ja, also wirklich ohne Quatsch. Hey, guck mal, der Detlef, der kann Breakdance. Und hier, guck mal, der tanzt wie Michael Jackson und so. Ja. Jetzt fragt man sich wieder, wie wissen denn die Leute, wie Michael Jackson getanzt hat 1982? Da gab es ja jetzt noch nicht so bei uns in der DDR Videos und so, aber um mal zu verraten, wir haben schon Möglichkeiten gehabt, wir ZDF und ARD zu gucken. Wir haben Westfernsehen geguckt, indem wir halt ein bisschen an der Antenne rumgespielt haben. Wir haben es nur nicht laut erzählt, ja.
1: Also, dass die in deinem Spitznamen steht auch für Dance, ne?
4: Genau.
1: Das ist ja völlig klar, ne?
4: Mann, Jens, du bist echt voll vorbereitet.
1: Nicht wahr?
4: Nee, jetzt mal ernst. Ja. Ich finde das wirklich gut. Es gibt genügend Leute im journalistischen Bereich, finde ich, die sich immer so pauschal nicht oder nur sehr wenig vorbereiten. Und dann finde ich so ein bisschen schade. Weißt du, also ich sag mal, es gab auch schon Journalisten, die gekommen sind und mich gefragt haben, von wem ihrer Eltern, welches ihrer Elternteile hat sie denn im Tanzen gefördert und begleitet zu ihrem Erfolg?
1: Oh.
4: Da war dann das Interview relativ schnell vorbei. Das
1: ist, aber guck mal, wir sind ja auch, haben uns ja ziemlich parallel entwickelt, beide als Ostberliner.
4: Also wir haben ja
1: du als DJ, egal, als Modenschauer-Mitglied. Genau, wir sind ja auch mal gelegentlich uns über den Weg gelaufen. Also insofern, ich habe auch immer Interesse daran gehabt, was du machst. Also ich habe dich ja auch im Fernsehen gesehen bei diversen Castingshows und dachte, als du manchmal die Leute zur Schnecke gemacht hast, genau richtig, so muss man es machen. Weil ich hatte früher so einen Trainer, der hat mich auch mal zur Schnecke gemacht, wenn ich keinen Bock hatte.
4: Ja, und dadurch bist du aber erfolgreich geworden.
1: Dadurch bin ich jetzt da, wo ich bin, ne? Zum Beispiel bei dir mit dem Interview.
4: Was ja jetzt nicht das Schlimmste ist.
1: Nein, das macht auch sehr viel Spaß. Ja, mittlerweile ist Detlef D. Soest also ein sehr bekannter Mann in verschiedenen Bereichen, also in Castingshows hast du schon gesessen, in der Jury.
4: Genau, Popstars, Dancestar, Musicstar in der Schweiz, Popstars Austria, in Deutschland 11 Staffeln Popstars gemacht. Wir waren ja die ersten mit Castingshows in Europa überhaupt damals mit Popstars. Als es dann losging mit meiner Fitness-Ära, nachdem ich selber abgenommen hatte und dann selber noch mehr verstanden habe, wie kriegt man die Leute denn eigentlich in Form, habe ich 2 Staffeln Biggest Loser gemacht als Coach auf Sat.1. Das ist ein hartes Brot gewesen. Wenn du dann siehst, wie schwer es den Menschen fällt, die alltäglichsten Sachen zu machen, nur 5 Minuten spazieren zu gehen, ja, die aber Familie zu Hause haben und Kinder und mit den Kindern auf dem Spielplatz nicht mal schaukeln können, weil sie nach 2 Minuten erschöpft sind, dann ist das schon ein anderer Schnack. Und das waren halt immer so um die, ich sag mal, 8 bis 11 Wochen am Stück in Andalusien, wo die von ihren Familien getrennt waren. Deswegen waren für mich auch nach 2 Staffeln hat es für mich dann auch gereicht, weil auch die Coaches sind natürlich 8 bis 11 Wochen von ihrer Familie getrennt gewesen. Das heißt, ich habe meine Kinder, meine Frau nicht gesehen. Das ist schon harter Tobak.
1: Auf jeden Fall ist das eins der großen Bestandteile von Detlef D.'s Erfolg. Du hast ja eine tolle Internetseite auch.
4: Die Seite ist detlefsoest.de. Einfach mal raufgehen.
1: Wunderbar. Und wir bedanken uns ganz herzlich, dass du heute hier warst beim BB Radio Mitternachtstalk. Wir sehen uns definitiv wieder, weil du hast so viele interessante Geschichten zu erzählen. Ich freue mich drauf.
4: Ich danke dir, Jens. Freue mich auch.
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1: Einer der besten Comedians Deutschlands ist wieder mal bei mir in the house. Ozan Yaren ist da.
5: Oh, was für eine Ankündigung, was für eine Anmoderation.
1: Nicht wahr?
5: Inhaltlich absolut korrekt.
1: Absolut, ja. Absolut. Wir haben ein bisschen was aufzuarbeiten, oder?
5: Ja, Hammer.
1: Du bist mit einem neuen Programm auf Tour. Du hast einen Podcast mittlerweile. Du hast Milliarden Follower sozusagen. Es ist einfach der Wahnsinn. Also es ist richtig was los in deinem Leben, ne?
5: Ja, ja, schon. Also ich bin sehr, also es läuft gut. Ich bin sehr glücklich aktuell und so kann es weitergehen.
1: So kann es weitergehen. Das ist ein gutes Motto, ne?
5: Ja, so kann es weitergehen.
1: So kann es weitergehen.
5: So kann es weitergehen. Ich arbeite viel, hab Spaß, tolle Frau, tolle Kinder, alles schön.
1: Wir haben beide im Dezember Geburtstag und wir sind beide Schützen.
5: Ja.
1: Du bist ja Deutsch-Türke, das heißt, du bist ja eigentlich Deutscher. Mhm. Weil wie ist das eigentlich mit den Sternzeichen? Haben die für dich irgendeine Bedeutung oder ist das?
5: Nee, also daran, also ich lese mir gerne ab und zu mal was durch, einfach so.
1: Ein Horoskop, wenn drin steht, heute wird ein guter Tag für dich, weil du wirst im Lotto gewinnen und.
5: Ja, ja. Also ab und zu lese ich mir mal was durch, so, aber einfach so, also. Ich bin da nicht einer dieser Freaks, die komplett dran glauben und ihre Existenz danach ausrichten. So. Mhm. Also es gibt ja Leute, die lernen jemanden kennen und wenn das Sternzeichen überhaupt nicht passt, dann lehnen sie diese Person dann auch ab. Mhm. Und das sind Freaks, also mit den Menschen kann ich nichts anfangen. Aber ich weiß, dass gewisse Dinge schützen, dass die schon hier und da ein bisschen
1: stimmen.
5: Wir lieben unsere Freiheiten.
1: Ja.
5: Wir sind geborene Optimisten.
1: Ja.
5: Und wir sind einfach krass geile Typen.
1: Ja. So das lassen wir das genau stehen.
5: Ist halt so. Steht genau so, ey, ich gebe nur das wieder, was da drin steht.
1: Ja, das steht so drin. Ja. Und vor allen Dingen stimmt das auch.
5: Ja, ja.
1: Es ist absolute Realität.
5: Ja. Ist so, ja.
1: Du kommst aus dem Wilden Wedding, ne, ursprünglich?
5: Ja. Geboren und aufgewachsen.
1: In Berlin. Wir sind beide Berliner auch noch.
5: Beide sind wir Berliner, wa?
1: Ich bin ja in Osten aufgewachsen und du bist in Westen aufgewachsen, sozusagen.
5: Ich bin Messi. Ich bin ein echter Berliner.
1: Ja.
5: Du bist ein Ossi.
1: Aber im Prinzip bist du auch ein Ossi, weil Ostmane war ja dein erstes Programm, ne? Und du hast ja gesagt, du bist also ein türkischer Ossi. Könnte man das so sagen?
5: Wir sind halt 200 Meter hinter die ehemalige Mauer gezogen. Spandau-Starken. Mhm. Da gab's noch Überreste der Mauer. Mhm. Und wir sind 200 Meter dahinter gezogen.
1: Also warst du im Osten?
5: Ich war im Osten, klar. Ja. Ich habe da gelebt. Also ich habe da 10 Jahre gelebt, tatsächlich. Mhm. Und dann habe ich ja auch für einen Discounter gearbeitet und mein gesamtes Leben hat sich halt in Klado, Gato, Starken und da halt abgespielt und das halt, oder ein bisschen Falkensee raus noch und das halt Osten.
1: Das ist Osten.
5: Ja, ja.
1: Gibt es Parallelen zwischen dem Ostmanen und dem Ostler?
5: Ja, also es hat mich ein bisschen spießiger gemacht. Es gibt Parallelen, es hat mich ein bisschen spießiger gemacht. Also mein Blick auf die Welt ist schon ein bisschen spießiger geworden. Und also da parkst du in zweiter Reihe.
1: Ich rufe die Polizei.
5: Es gibt eine Ordnung, Jens.
1: Ja.
5: Jeder muss sich an diese Ordnung halten.
1: Ja,
5: wo
1: absolut.
5: Kommen wir denn dahin, wenn sich niemand mehr an eine Ordnung hält?
1: Genau. Aber so die preußischen Tugenden sind für dich auch wichtig.
5: Ja, ich bin immer pünktlich.
1: Pünktlichkeit, ja.
5: Pünktlichkeit.
1: Ordnung.
5: Ordnung.
1: Sauberkeit.
5: Sauberkeit, auch wichtig, ja. Aber Hauptaugenmerk ist auf Pünktlichkeit, ist mir sehr, sehr wichtig.
1: Du bist wirklich ein sehr pünktlicher Typ.
5: Ich bin ein pünktlicher Typ. Das ist
1: der Wahnsinn. Es gibt kaum Menschen, die so pünktlich sind wie
5: ja,
1: du.
5: Ja, also ich habe, letztens ist mir etwas passiert und ich werde es niemals vergessen. Ich war beim Fußballspiel EM im Stadion und am nächsten Tag hatte ich um 10 Uhr einen Call mit meiner Agentur und mit einer Social Media Beauftragtin. Ich habe es verpennt. Ich bin um 11 Uhr auf, weil ich war halt beim Spiel. Leipzig war es und dann bin ich halt 4 Uhr morgens zurück gewesen. Heiser, kaputt und ich hab's verpennt. Und ich hab mich 10 Minuten entschuldigt bei allen. Und war mir so unangenehm.
1: Das erste Mal in deinem Leben wahrscheinlich, ja?
5: Ich kenne meine Termine und das war mir so unangenehm. Weil diese Leute halt, ich bin halt eine Stunde später aufgestanden und da war alles schon rum. Und dann, Ozan, wo bist du, Ozan? Ich check die Nachrichten. Dann habe ich mich bei allen entschuldigt und Leute, tut mir leid. Und also ich werde das nie vergessen, weil es mir sehr unangenehm war. Weil du musst halt die Zeit deines Gegenübers respektieren.
1: Natürlich.
5: Das ist ein Zeichen von Respekt und von Wertschätzung.
1: Ja, absolut.
5: Ja.
1: Aber vielleicht können wir für alle, die das gar nicht wissen, nochmal erzählen, wie deine Comedy-Karriere damals 2014 begann. Es war nämlich mit dem Hotshot im Quatsch Comedy Club in Berlin, ne?
5: Genau, also mein erster Auftritt damals war im Kuckabura Comedy Club. Nee, in der Scheinbar Varieté, da wo viele angefangen haben, unter anderem Kurt Krömer. Und ja, dann zweiter Auftritt war im Kuckabura. In den kleinen Open Stages habe ich erstmal ein bisschen Material geschrieben, zusammengefasst. Und der Hotshot war der erste Wettbewerb, damals die Talentschmiede, an dem ich teilgenommen habe. Und direkt dann auch ins Jahresfinale gekommen, 2014. leider nicht erster Platz.
1: Oh, weil du gestürzt bist auf der
5: Bühne. Genau, genau. Du hast halt, Jens, man muss halt ehrlich sein. Ne? Ja. Ich hatte 6 Minuten und in den ersten Minuten hatte ich das Publikum schon so grandios. Die sind ausgerastet, ausgeflippt. Aber dann bin ich aus Versehen gestolpert, umgeknickt, auf mein Knie gefallen. Die Kniescheibe ist halt so ein bisschen raus. Und dann wollten wir die Feuerwehr rufen und dann war aber die Zeit schon um und der Jingle hat ertönt und ich musste runter. Sonst hätte ich gewonnen.
1: Natürlich.
5: Ja, ja, klar.
1: Aber die Geschichte ist natürlich rein ausgedacht, ne?
5: Nein, nein, die ist absolut wahr. Und die ist absolut, nein, natürlich nicht. Also es waren halt einfach bessere da, muss man ehrlich sagen.
1: Wer war denn an dem Tag besser als du?
5: Also viele.
1: Viele?
5: Also nee, das war ja ein grandioses Finale, ne? Wir hatten Enisa Amani, wir hatten Vincent Pfefflin, wir hatten Johnny Armstrong.
1: Der hat, glaube ich, auch gewonnen, Vincent, ne?
5: Vincent hat gewonnen und absolut verdient, ne? Ich habe selten jemanden gesehen, der die Talentschmiede, heute Hotshot, so zum Beben gebracht hat, so zum Kochen gebracht hat. Absoluter Wahnsinn. Und Samuel Sibilski war mit dabei. Und wir hatten wirklich große, große Comedians, Comedians dort.
1: Johnny Armstrong auch natürlich ein großer. Der war ja auch schon hier, ne?
5: Ja.
1: Geiler Typ.
5: Und seine Comedy ist ja prädestiniert dafür, solche Läden auf links zu drehen.
1: Ja.
5: Ich bin aufgetreten gegen Giganten.
1: Ja. Sozusagen.
5: Ja.
1: Sag mal, wie ist das heutzutage, wenn du zu Lidl einkaufen gehst?
5: Ja.
1: Du hast ja früher dort an der Kasse gesessen, du hast ja lange Zeit da gearbeitet, deine Ausbildung gemacht, du warst am Ende auch Filialleiter. Das heißt, du hast quasi auch eine richtige Karriere hingelegt, parallel zur Comedy bei Lidl, ne?
5: Genau. Also ich habe 2006 habe ich bei Lidl angefangen, als Verkäufer, dann irgendwann Stellvertreter, irgendwann Filialleiter. Als Stellvertreter noch habe ich parallel angefangen, Comedy zu machen. Dann wurde ich aber irgendwann Filialleiter. Dann dachte ich, okay, gut, das ist ein solider Job, verdienst gut, macht auch Spaß. Aber dann hat das Herz für Comedy einfach mehr geschlagen, stärker geschlagen. Und dann habe ich halt irgendwann mich wieder zurückstufen lassen und habe dann Comedy in Vollzeit betrieben. Lidl hat halt mir eine Menge ermöglicht. Ich habe damals meine erste Frau geheiratet und ich konnte halt durch Lidl meine türkische Hochzeit finanzieren. Mhm. Und türkische Hochzeiten sind nicht billig.
1: Nein.
5: Und Lidl war halt, also ich habe Lidl nur positiv in Erinnerung. Für mich war es ein toller Arbeitgeber.
1: Und gehst du da immer noch einkaufen heute?
5: Weniger, weil...
1: weil die dich erkennen. Ja, ah, guck mal, unser Kollege ist da.
5: Ja, ja, also ich bin halt so ein bisschen Lidl-Comedian und man weiß es, man kennt es, man kennt die Nummern, die sind ja viral und hoch und runter gespielt worden. Und aber in meiner Nähe ist, in meiner Nähe ist auch ein Lidl, aber ich versuche es zu meiden.
1: nur mit Tarnkappe, ne?
5: Ja, wenn dann, aber Lidl hat für mich das beste Obstgemüse, immer noch die beste, ich würde da gerne, also wenn es jetzt mal Lidl auf dem Land ist, wo mich niemand kennt, da gehe ich gerne hin. Gerne hin. Lidl einkaufen ist immer ein Vergnügen. Nach wie vor ist drin, immer noch drin.
1: Lisa Feller war bei der Metro.
5: Echt, ja?
1: Ja.
5: Lisa Feller.
1: Hat sie erzählt hier, als sie hier war.
5: Echt, bei der Metro?
1: Ja.
5: Ah, interessant.
1: Es ist der Wahnsinn, oder?
5: Sieht nach einer Prügelei demnächst aus. Backstage, Lisa Feller gegen mich. Und ich glaube mir, die gewinnt.
1: Die ist cool.
5: Ja, die ist cool, Lisa ist super.
1: Du bist auch cool, ihr seid beide cool. Deshalb seid ihr auch beide hier auch regelmäßige Gäste in dieser Sendung.
5: So sieht's aus.
1: Ja. Ich habe eine Frage an dich. Du hast ja damals, als du bei Lidl gearbeitet hast, quasi das Geld verdient für deine türkische Hochzeit.
5: Yeah.
1: Und türkische Hochzeiten, wissen wir ja alle, ist immer eine Hochzeit, wo der Bräutigam danach durch das Geld, das er geschenkt bekommt, von den Gästen sich ein großes Auto kaufen kann. Das ist bei türkischen Hochzeiten.
5: Schön wäre es, aber so ist es leider nicht. Von den Einnahmen wird halt die Hochzeit finanziert, ne? Wenn das Geld vorher nicht ausreicht, wird das so gemacht. Bei uns wurde es ein bisschen so gemacht. So, aber normalerweise gehört das Geld dann komplett dem Brautpaar. Ne? Das gehört, das Gold gehört der Braut, das Geld gehört aber dem Brautpaar und das soll die halt die ersten Schritte in der gemeinsamen Existenz erleichtern. Sozusagen. Bei uns war das halt so, dass vieles haben wir behalten, aber 1.000-2.000 Euro hatten wir noch offen für die Hochzeit. Die haben wir dann abgedrückt und das restliche Geld war dann unseres. Und ja, in diesem speziellen Fall, was aber wirklich nicht die Norm ist, haben meine Ex-Frau und ich uns damals einen Golf 4 gekauft. Ja, für 5.500 Euro einen schönen zitronengelben Golf 4 haben wir uns gekauft.
1: Guck mal an.
5: Ja, ja. Ja.
1: Aber es ist mittlerweile auch deine Ex-Frau. Also die Ehe hat es nicht ausgehalten.
5: Nee, ja. Aber also im beidseitigen Einvernehmen getrennt. Und jetzt mit einer deutschen Frau. Und mein Sohn ist halb deutsch, halb türkisch. Und das ist für mich mein nächstes Comedy-Programm.
1: Das kann ich mir gut vorstellen. Deutscher Name oder türkischer Name?
5: Naja, beides. Also
1: sowohl als
5: so einen kosmopolitischen Namen,
1: ja.
5: Der überall auf der Welt, wir haben ihn Malik genannt. Es gibt ja auch den Sänger.
1: Malik Harris.
5: Genau, es gibt auch Malik Zayn. und so. Und Malik war für mich so ein Name, der geht halt in, passt halt, weil ich hatte Probleme mit meinem Namen. Mein Name ist ja eigentlich Ozhan. Und das ist dieser türkische Buchstabe, dieses G mit einem Strich
1: drüber. Ne?
5: Und in der Grundschule Oguzhan, Ögüçhan, Ögüçhan, Oguzhan. Und ich habe irgendwann gesagt, auch als Künstler, komm, wir machen Ozhan, O-S-A-N, Ozhan. Und dann ist fein, niemand hat mehr Probleme mit dem Namen. Und ich wollte das für meinen Sohn nicht.
1: Und nachdem du weg warst bei Lidl, ging ja deine Karriere los. Ostmane war, glaube ich, das erste Programm.
5: Genau, Ostmane, Integration gelungen war das erste Programm. Da habe ich halt ein bisschen thematisiert, auch was das ostdeutsche Leben ein bisschen aus mir gemacht hat. Und die war biografisch, autobiografisch, ja, diese Show. Die habe ich halt abgespielt. Naja, es waren wenig Leute da, weil mich damals auch nicht viele kannten. Wenig Leute waren da, aber hey, ich habe mein Bestes gegeben, ich hatte Spaß und die Leute, die da waren, waren halt auch genau die richtigen, mit denen hatte ich Spaß. Ja, und dann ging das zweite Programm los. Damals Arbeitstitel Schublade kaputt.
1: Wurde aber geändert.
5: Ne? Wurde geändert von mir. Dann haben wir es gut, dass du fragst, genannt. Dieses Programm wurde unterbrochen von Corona und ging halt einfach 4 Jahre lang. Nee, also es ging 5 Jahre lang, weil halt unterbrochen von Corona. Und jetzt mein drittes Programm
1: aus Prinzip. Ja, auch geiler Name. Aus Prinzip schon, ja, aus genau, Prinzip. Aus Prinzip.
5: Es spiegelt halt meine Identität jetzt gut wider. Also es ist absolut autobiografisch, absolut authentisch, absolut ehrlich. So wie ich denke, so wie ich fühle, so wie ich die Dinge sehe. Aus Prinzip trifft voll ins Schwarze.
1: Aber ich fand ja das letzte Programm, gut, dass du fragst, auch toll. Und ich meine, dieses große Finale im Tempodrom. Ja, ich meine, du hast vor 10 Jahren vor 12 Leuten gespielt, gefühlt, weißt du?
5: Nee, nicht gefühlt. Es waren 12.
1: Es waren zwölf. Ja, und Tempodrom 2,7, 2,8, das ist natürlich schon ein gewaltiger Unterschied.
5: Ja. Ich realisiere das nicht. Also es ist, viele Leute fragen mich das immer wieder und ich realisiere das nicht. Ich habe eine Sache, Jens, in meinem Leben nicht gelernt oder beziehungsweise ich arbeite daran, ist zu lernen, Dinge zu genießen, Dinge zu realisieren und Spaß zu haben. Also ich habe das nie lernen.
1: Echt nicht?
5: Ich habe das noch nie gelernt. Also ich weiß nicht warum. Manchmal muss ich mich zurücklehnen und einfach mal Revue passieren lassen, was ist da gerade passiert. So, und das habe ich noch nicht gelernt. Also ich arbeite daran. Viele Leute helfen mir, es hinzukriegen, aber noch schaffe ich es nicht.
1: Das ist krass.
5: Es ist seltsam. Ich meine, hätte man mir gesagt, dass vor 5 Jahren, dass ich mal das Tempodrom ausverkaufe mit 2,7.
1: Ja.
5: Ich meine, wir haben tausende Tickets verkauft mit der Tour. Tausende Menschen waren da. So, und ich realisiere das nicht. Ich bin dankbar für jeden Einzelnen, der kommt. Ich wirklich danke für jeden Einzelnen. Ich weiß das zu schätzen, dass ihr euch die Zeit für mich nehmt. Ihr habt Wichtigeres zu tun, ihr habt Wichtiges zu tun, aber ihr kommt und habt Spaß mit mir. Dafür bin ich dankbar. Ich bin immer dankbar. Ich bin demütig, immer dankbar und ich stapel auch immer sehr tief. So, also ich bin da wirklich absolut dankbar, aber realisieren kann ich es noch nicht, ne.
1: Guck mal, ich meine, wenn du dich jetzt auf deinen Schreibtischstuhl setzt und einfach mal dich umblickst in deinem Büro, wo dann die ganzen Comedy-Preise alle hängen, die du schon abgeräumt hast.
5: Ja, sind schon einige.
1: Und dann deine ganzen Fotos von den geilen Auftritten, wo du vor einer Menschenmasse stehst. Das ist schon...
5: Ich kann nur eins mit absoluter Gewissheit sagen. Das, was mir noch genauso viel gibt wie Tag 1, ist, wenn eine neue Nummer funktioniert.
1: Ja.
5: Das ist immer noch dasselbe Gefühl wie am Anfang. Ne? Wenn du mit einer absolut neuen Nummer auf die Bühne gehst und die funktioniert genauso, wie du es dir vorstellst, das gibt mir immer noch genau dasselbe Gefühl wie Tag 1.
1: Gut. Bei mir war Comedian Ozhan Yaran und ich empfehle euch unbedingt mal in eine seiner Shows zu gehen. Das ist wirklich geil.
5: Du bist immer herzlich eingeladen. Immer.
1: Ich komm vorbei.
5: Kommst du vorbei?
1: Und ich werde jubeln und ausrasten.
5: Sehr, sehr
1: und
5: gerne.
1: Und mich begeistern lassen von dir.
5: Sehr, sehr gerne.
1: Mein Lieber, alles Gute für dich. Bis zum nächsten Mal.
5: Vielen lieben Dank für die Einladung. Ciao, ciao.
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1: Bei mir ist Thomas Drechsel. Bekannt ist er unter anderem aus GZSZ als Tuner.
6: So sieht's aus. Hallo, hallo Jens. Ich wollte schon Hermann sagen, aber hallo, man spricht Herr ja Hermann. Die Leute nicht mit Nachnamen. Ja,
1: du wolltest heute seriös wirken, ne?
6: Einmal
1: hallo,
6: im Leben.
1: Hallo Herr Hermann, ich bin der Herr Drechsel.
6: Das wäre zu viel, von daher.
1: Bei dir muss man aber wirklich lange warten, bis du ihn mal vorbeischaust. Ich meine, wir waren ja quasi fast mal Kollegen bei BB Radio. Du hast ja eine Samstagshow hier bei uns moderiert.
6: Genau, richtig. Immer samstags, auch über 3 Monate, glaube ich. 2014 Ende war das und es war echt eine richtig geile Zeit. Wir hatten wirklich richtig, richtig viel Spaß.
1: Ich hatte auch vor dem Radio viel Spaß, muss ich ganz ehrlich sagen. Und danach mussten wir jedes Mal unser Studio neu renovieren, weil ihr habt hier richtig die Sau rausgelassen.
6: Naja, ne? Gut, aber wir haben uns dazu auch nackt ausgezogen, von daher ist es schon okay so.
1: Und die Videos habe ich alle noch in meinem Regal.
6: Ich auch.
1: Die werden wir alle noch veröffentlichen bei Gelegenheit.
6: Perfekt.
1: Also er ist wirklich hier, der Tuner von GZSZ oder Thomas Drechsel, wie ihn alle kennen. Und wir haben so viele interessante Dinge zu besprechen. Ich habe zum Beispiel gesehen, wenn man mal googelt, dann findet man dich mit Geburtsort Berlin. Du bist aber echt der Potsdamer.
6: Ja, das ist ja das Schlimme genauso. Wir wollten es schon verändern und ich sage es auch immer wieder gerne, ich bin Potsdamer, ich bin hier geboren und aufgewachsen und ich will eigentlich nirgendwo anders wohnen, weil ich liebe diese Stadt. Ich kenne halt jeden Stein, jeder, der hier wohnt irgendwie und man wächst damit auf und wir haben eine großartige Stadt und deswegen, ich bin Potsdamer und das muss ich immer wieder betonen.
1: Und warum schreibt da jemand Berlin rein?
6: Gute Frage, weil ich natürlich Berliner, aber wir Brandenburger sind ja noch viel schlimmer. Also in Berlin hebt sich das Ganze auf, viele ziehen dazu, dann wird Hochdeutsch gesprochen und eigentlich gibt es das richtige Berliner nur noch in Potsdam oder in Brandenburg.
1: Das war das, was ich damals auch sehr gut fand, in eurer Show damals hier in das Radio drin auch so, dass ihr mal schön Berliner tappt, ne?
6: Ja, na klar, das gehört ja dazu, keine Ahnung, meine Mutter spricht so, meine Freunde sprechen so, also von daher, so sind wir aufgewachsen. Es ist natürlich so, wenn ich auf Arbeit bin, ist es so, dass viele natürlich Hochdeutsch sprechen und dann verliert man auch als Brandenburger einfach den Dialekt, aber es ist schön, er ist ein bisschen, ja, Kodderschnauze, aber es macht das Ganze schön liebenswert.
1: Ja, wir Berliner / Brandenburger haben ja das Herz auf der Zunge, das kann man ruhig hören. Ne?
6: So sieht's aus. Ja.
1: Aber bei GZSZ, wenn du am Dreh bist, musst du immer Hochdeutsch sprechen.
6: Nein, ich habe ja die Rolle damals so angelegt. Ich habe gesagt, ich spiele einen Berliner. Keiner Berliner hier, also mache ich mal, was ich will hier. Und es hat ihnen auch gut gefallen. Und jetzt ist es wirklich die Schwierigkeit, wenn ich manchmal spiele, dass das Ganze ins Hochdeutsch kommt. Und ich muss mich dann wieder fangen, dass ich wieder zurückkomme. Ganz schräg eigentlich.
1: Aber wenn ich da mal reingucke, also du bist relativ häufig beim Hochdeutsch, oder?
6: Ja, ist das schlimm. Ja? Aber das habe ich, wie gesagt, über die Jahre verloren. Ich habe es irgendwann selber mitbekommen. Tommy, du sprichst Hochdeutsch. Was ist denn ein scheiß Problem? Und Jetzt bin ich hochgegangen. Ich so, Leute, ich muss wieder mehr Berlinern. Ja, mach, was du willst. Und jetzt ist es sogar die Ansage, dass ich mehr Berlinern soll. Also von daher, kommt wieder alles zurück, wie es soll.
1: Ich glaube, du musst drauf achten.
6: Ja, na klar.
1: Du musst einfach drauf achten.
6: Na los.
1: Wie bist du eigentlich damals zur Schauspielerei gekommen?
6: Das Ganze begann mit 12. Eine Casterin ist in unsere Schule gekommen. Die hat einen pummeligen kleinen Jungen gesucht. Und ja, alle haben gesagt, guck mal, der da drüben, der ist erstens pummelig. Der spielt gerne auf der Bühne. Also ich habe mehrere Sachen schon in der Schule gemacht, so Moderation und ein bisschen Theater. Und dann bin ich zum Casting gegangen und habe dann wirklich die Rolle von 300 Leuten dann später bekommen. Habe meinen ersten Kinofilm mit 12 gedreht, Sumo Bruno. Und bin dann sozusagen in der Casting-Datei geblieben und die haben mir dann sozusagen weitere Rollen verschafft. Immer neben der Schule. Meine Mutter hat immer gesagt, wenn deine Noten nicht gut ist, dann darfst du den Scheiß nicht mehr machen. Okay, gut, Noten gemacht und dann weiter sozusagen. Und so begann das eigentlich alles. Und dann, bis ich 18, 19 war sozusagen, im Abitur habe ich dann mehrere Filme gedreht, habe auch Alle Fälle Stefanie, glaube ich, hieß es, genau.
1: Alle Fälle Stefanie, genau.
6: Genau, 4 Kinofilme gedreht, 4 fürs ZDF und ARD gemacht und ich habe schon echt geile Scheiße gemacht, muss ich sagen. Und jetzt ist natürlich der Knaller dann irgendwann zu GZSZ gekommen. Erst war ich ja bei 3 Monate dabei, dann 6 Monate, 9 Monate. Und im Endeffekt ist wirklich der Hauptcast raus geworden, dass ich wirklich ein festes Ensemblemitglied geworden bin. Und ja, ich kann mir jetzt nichts Besseres mehr vorstellen. 10 Jahre jetzt dabei, großartig. Also die Rolle Tuner ist eigentlich die Rolle meines Lebens und es macht immer wieder neu Spaß, weil ich sehe immer mehr Facetten an diesem Kerl und immer wieder neue Geschichten und ja, es bleibt spannend. Ich spiele eine gute Rolle, eine sehr nette, bodenständige und ich glaube, ja, ich kann mir viel von ihm abgucken.
1: Also das ist schon so ein bisschen die Rolle deines Lebens, der Tuner, ne? Und es war ursprünglich war das mal eine Nebenrolle, ne?
6: Genau, richtig. Ich habe als Schläger angefangen sozusagen, also so eher der Bösewicht, der mal gerne jemanden zusammenschlägt etc. oder mehr der Rowdy ist. Aber die Rolle hat sich wunderbar geändert in einem Menschen, der eigentlich zart im Innern ist und sehr liebevoll. Und das ist das Schöne, also auch diese beiden Facetten bedienen zu können. Und das haben wir heute noch, wenn man sagt, okay, es gibt noch immer diesen Kern in gewisser Weise, den Tuner hat, dass er ein bisschen, ja, schnell mit den Fäusten manchmal dabei ist, aber heutzutage überlegt er mehr darüber. Also er lässt seinen Emotionen nicht so freien Raum. Und das ist schön, diese kleinen Nuancen zu spielen.
1: Hast du denn da Mitspracherecht bei der Entwicklung der Rolle, des Charakters?
6: Natürlich, wir können mal Ideen einbringen, was dann natürlich im Endeffekt abgenommen wird oder wie die Geschichte dann im Endeffekt verläuft, sind natürlich auch unsere Autoren dran schuld. Aber auch in den Geschichten, die uns dann für den Charakter geschrieben werden, können wir natürlich mit das Ganze entwickeln, nochmal kleine Denkansätze geben, wie könnte es denn sein, wenn wir es so machen oder so. Und das ist eigentlich eine ganz schöne Arbeit, auch diese Rolle zu kreieren.
1: Hattest du schon mal die Situation, dass du gesagt hast, nö, das möchte ich also in der Form nicht, könnt ihr das nochmal umändern?
6: Ja, hatte ich schon mal, aber manchmal, ich sag immer, man stellt sich gern als Schauspieler dagegen auf, aber die Rolle ist die Rolle. Wenn ich sage, ja, der Tuner würde das nicht tun, aber ja, der Tuner würde es tun, so einfach ist es ja. Und warum sich dagegen wehren? Also das bin ja nicht ich, der das macht, sondern die Rolle halt einfach.
1: Wie ist eigentlich der Name Tuner zustande gekommen?
6: Tuner von Autotune. Weil viele denken ja immer Thunfisch oder
1: Radio,
6: sowas.
1: Das Radio, vom Radio, weißt du, der Radiotuner.
6: Genau, habe ich auch gedacht, ja, sehr gut. Nee, aber dieses Autotuning, von daher Tuner, er ist ja gelernter Kfz-Mechatroniker und von daher, das ist der Name, den er bis heute noch hat. Und ja, ich finde es ganz süß eigentlich.
1: Absolut.
6: Also.
1: Vor allem sagen alle, das ist doch Tuner.
6: Das ist Tuner, der Tuner, Thunfisch.
1: Der Tuner.
6: Nein, nicht wirklich.
1: In der Region sagen viele Leute, das ist Tuner.
6: Ja, wirklich?
1: Ja, und dann gibt es einige, die sagen richtig Tuner. Und dann sagen welche Tuner.
6: Tuner mit T-J, keine Ahnung, ja. Aber Tuner, so what? Ist doch auch egal.
1: Ich denke immer an Radio, deshalb habe ich gedacht, Mensch, der Radio-Tuner ist...
6: Dann ein Radiogesicht hat er ja.
1: Würde ich so nicht sagen, ansonsten würdest du ja nicht beim Fernsehen arbeiten.
6: Ja.
1: Wie ist das eigentlich, wenn du jetzt zwischen deiner Rolle bei GZSZ einen anderen Film spielst? Kannst du dich da ganz schnell rausdenken aus dem täglichen Serie, aus der Serienproduktion? Weil ich meine, ihr arbeitet ja fast am Fließband da, ne?
6: Naja, das Schöne ist, was ich ja über all die Jahre gemerkt habe, ob ich jetzt einen Kinofilm drehe, ob ich Theater spiele oder halt einfach für eine wöchentliche Serie arbeite etc. Wir machen alle das Gleiche. Wir machen Schauspiel. Aber das Schwierige, glaube ich, bei uns gerade ist, genau diese Fließbandarbeit, wir haben eine halbe Stunde Zeit für eine Szene und da immer vorbereitet zu sein, seinen Text zu können und dann ganz schnell umzuswitchen, wenn der Regisseur sagt, nee, mach mal so oder spiel mal in die Richtung. Das ist nochmal eine ganz andere Klasse. Also wenn ich halt zum Beispiel beim Kinofilm 5 Stunden oder 6 Stunden lang für eine Szene Zeit habe und beim Fernsehfilm vielleicht 2 Stunden und bei uns hast eine halbe Stunde, dann ist es natürlich noch mehr auf den Punkt gespielt bei uns, dass es schneller gehen muss. Und ich muss sagen, meine Kollegen sind alle wunderbare, großartige Schauspieler, die es so gut drauf haben. Und schade, dass manchmal so wenig uns die Chance gegeben wird, in anderen Filmen zu brillieren, weil alle haben ihr Fach einfach rigoros drauf.
1: Dein Kollege Wolfgang Baro hat gesagt, also früher hatte das ja sowas Anrüchiges in einer Soap mitzuspielen.
6: Naja, hast du es mal 92 gesehen?
1: Das war echt schlecht.
6: Ja, also naja. Naja, also man muss sagen, die Zeiten haben sich halt einfach geändert. Früher hieß es halt so, ja, sowas macht man nicht, auch aus Schauspielersicht sozusagen, weil ja, das Niveau war nicht so hoch sozusagen. Und heutzutage ist es so, die Kulissen sind besser geworden, da wackeln keine Wände mehr, das Licht ist super. Alles hat wirklich einen wunderbaren Look und wir sind besser als manche ZDF- und ARD-Streifen im Look zum Beispiel. Und unsere Schauspieler sind so großartig. Die kommen manchmal, also haben manchmal Tourneen hinter sich mit Theaterstücken etc. Das sind wirklich gestandene Schauspieler einfach. Und das Niveau hat sich überall so gehoben und wir können locker mithalten mit Spielfilmen oder mit dem Kino. Also von daher, ich find's total geil. Und jeder, der es immer noch sagt, das ist scheiße, das gucke ich mir nicht an, der soll mal reingucken und mir dann sagen, dass es scheiße ist, weil wir machen wirklich richtig gutes Zeug.
1: Das ist qualitativ sehr hochwertig. Und Wolfgang Baro hat auch gesagt, es gibt oftmals Schauspieler, die könnten die Arbeit, die ihr macht, gar nicht mitmachen, weil die einfach in dieser halben Stunde gar keine Rolle mehr auf sich aufdrücken können und gar nicht reindenken in diesen Charakter. Ne?
6: So sieht's aus. Ich war ja auch das erste Mal am Set im Studio und habe mich natürlich auch gewundert, wow, was ist hier los und es geht alles so schnell und dann bist du abgedreht mit einer Einstellung manchmal, einem Take und dann ist es fertig und ich stand da nach meinem ersten Take so, ja, war das jetzt gut oder hatten wir keine Zeit? Nee, doch, war gut, machen wir weiter. Und diese Arbeit, das musst du natürlich erstmal verinnerlichen, ja, wenn du halt, wie gesagt, von anderen Produktionen kommst. Aber wir sind dran gewöhnt und gewohnt.
1: Wir sind es gewöhnt hier.
6: Ja, gewöhnt. Sagt man gewöhnt
1: das
6: eigentlich in Österreich?
1: So.
6: Oder
1: das
6: bei uns?
1: Nicht. Nee, bei uns nicht. Sagt man das so.
6: Erstmal einen schwarzen Kaffee, so.
1: Ihr sind jetzt so gewöhnt bei uns, ne, dass man das so macht.
6: Ja, wir quatschen sowieso, wie wir wollen.
1: So ist es. Also ich kann mir das schon hart vorstellen. Wie viele Tage in der Woche dreht ihr?
6: Wir drehen immer von Montag bis Freitag sozusagen. 5 Wochen, 5 Folgen die Woche. Also ja, so kann man das sagen. Eine Folge pro Tag. die Szenen sind ineinander gewurschtet, sodass es besser abgearbeitet werden kann. Ja, so kann man es sagen.
1: Weißt du dann, wo du dich an der Stelle befindest? Oder du spielst
6: sollte ja ich wissen, ich bin ja der Schauspieler. Wenn in der einen Szene rausgehe aus dem Vereinsheim und in der nächsten Szene in die WG reinkomme, dann sollte ich schon wissen, was da vorher geschehen ist.
1: Ich muss, glaube ich, die Frage anders stellen. Manche Szenen sind ja nicht chronologisch. Du drehst ja manchmal das Ende vor dem Anfang oder
6: das
1: so.
6: Das ist manchmal schwierig, auf jeden Fall, weil man natürlich noch nicht vorher so arg besprochen hat, wie wird die Szene nachher aussehen. Aber da muss man sich reinfinden. Also vorher das Ganze dann den Strang sozusagen vorher besprechen und dann für die Woche aufarbeiten.
1: Wenn man so ein prominentes Gesicht hat wie du, wie
6: oder Thomas du Drexel, Jens.
1: Oder ich zum Beispiel, prominentes Radiogesicht, was man nicht kennt. Aber dein Gesicht kennt man ja. Also Tuna oder Thomas Drexel erkennt man natürlich sofort. Dann wirst du natürlich auch für andere Fernsehformate angefragt. Du warst ja in einem wunderbaren Wassersportdress.
6: Oh, ich liebe das. Wie hieß denn das noch? Pool Champions hieß das Ganze.
1: Genau. Ja.
6: Turmspringen und Synchronschwimmen. Und das war der Oberhammer. Also erstens Turmspringen, ich mit meinem Rückwärtsseite und halber Schraube. Und dann hast du da irgendwie 9 Mädels an deiner Seite und machst mit denen wirklich Synchronschwimmen. Nie im Leben wäre ich auf sowas gekommen und dass die solche Geduld haben und dann heben mich, ich habe ja damals auch 100, 105 Kilo gewogen, heben mich 9 Mädels da aus dem Wasser. Das ist unglaublich geil.
1: War toll, die Erfahrung, ja?
6: Ja, super.
1: Und dann kam 2014 Let's Dance.
6: 2015? Genau. 15. Gar kein Problem.
1: 15.
6: Genau, Let's Dance, ja. Ich habe ja vorher immer gesagt, ey, nee, sowas mache ich nicht, ich bin Schauspieler. So hat sich mein Leben auch ein bisschen geändert, dass ich sage, hey, ich bin offen eigentlich für alles. Und Let's Dance war einfach der Oberkracher. Also selbst die Profitänzer, die dort mitmachen, sagen, dieses Arrangement von Nebel und Feuer und dieses Licht, was die da haben, sowas hast du so auf Turnier tanzen gar nicht. Und das ist einfach dieses Erlebnis, da auf der Bühne zu stehen, einen Rumba, eine seichte Musik zu haben und so viel Gefühl da reinzustecken, es ist einfach nur großartig. Und wenn ich das jetzt anschaue, weiß ich, wie viel Kraft dahinter steckt, wie viel Arbeit die ganze Woche und ja, ich finde es einfach nur geil, mir die Show anzugucken.
1: Hattest du Zeit zwischendurch zum Trainieren?
6: Also ich wurde sozusagen bei GZSZ ein bisschen runtergeschraubt für die Zeit und dann war es halt von Sonntag bis Freitag wurde da durchtrainiert, 9 Stunden am Tag und das war wirklich richtig heftig.
1: Wenn man das so gesehen hat, ihr wart doch so eine richtige Tänzerfamilie, ihr habt gut zusammengehalten, ihr habt
6: auf jeden
1: so
6: Fall
1: harmoniert. Ne?
6: Naja, du kommst da am Donnerstag, triffst dich denn und du weißt, jeder hat irgendwie seine Schwächen in der Woche gehabt und dann kommst du zusammen und jeder denkt sich, oh Gott, ich habe Muskelkater bis zum geht nicht mehr. Und dann siehst du, was die Leute schaffen und was du geschafft hast einfach und es ist schön anzusehen.
1: Da konnte man aber schon sehen, dass du auch da an deinem Körpergewicht ein bisschen gearbeitet hast, weil zu dem Zeitpunkt war von deinen 105 Kilo schon ein bisschen was weg, ne?
6: Ich habe ja 5 Kilo vorher abgenommen, genau. Die waren runter. Dann habe ich bei Let's Dance nochmal 6 Kilo abgenommen, was jetzt nicht weltbewegend war über 4 Monate, aber ganz schön entspannt sozusagen. Und die waren danach sofort wieder drauf.
1: Aber du hast mittlerweile ja 30 Kilo runter und das hast du auch in einem Buch niedergeschrieben, die Geschichte des Abnehmens und 30 Kilo, das ist aber schon mal eine Hausnummer, das muss man mal sagen. Ne?
6: Das ist schon ordentlich, ja, auf jeden Fall.
1: Und seitdem gibt es einen sehr, sehr schlanken Tuner bei GZSZ jeden Abend auf der Mattscheibe zu sehen.
6: Genau.
1: Und hoffentlich nicht nur bei GZSZ, sondern vielleicht auch bei dem einen oder anderen Film.
6: Dieses Jahr wird es, glaube ich, nichts mehr mit neuen Projekten, aber nächstes Jahr kann man wieder durchstarten.
1: Alles klar. Thomas Drexel war heute bei uns im BB-Radio Mitternachtstalk. Schön, dass du da warst. Viel
6: Danke,
1: Erfolg für Jens. Die Zukunft und ja, bis bald. Ja.
6: Vielen Dank, Jens.
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7: Mit Alexander Kanja. Guten Morgen. Das Landgericht Cottbus hat den Todraser von Lauchhammer zu 10,5 Jahren Haft verurteilt. Der Pole hatte mit Komplizen zuvor ein Auto gestohlen und hatte dann bei einer Verfolgungsjagd im Drogenrausch den Polizisten Maximilian Stopper erfasst und getötet. Die Staatsanwaltschaft hatte auf Mord plädiert und findet die Strafe zu milde. Sie hat noch im Gerichtssaal Revision gegen das Urteil angekündigt. Damit geht der Fall vor den Bundesgerichtshof.
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8: In Brandenburg und Berlin haben hunderte Leute für mehr Inklusion für Menschen mit Behinderungen demonstriert. Auch in Fürstenwalde im Kreis Oder-Spree sind rund 300 Menschen für mehr Barrierefreiheit und Teilhabe auf die Straße gegangen. Anlass ist die Debatte über das Gleichstellungsgesetz im Bundestag. Romy Ortwald, BB-Radio, Lokalstudio Oderland in Frankfurt.
9: Ein Motorradfahrer ist in Nauen tödlich verunglückt. Nach Polizeiangaben verlor der Mann am Dienstagabend in der Berliner Straße die Kontrolle über seine Maschine und prallte gegen ein Verkehrsschild. Die Ermittler prüfen, ob überhöhte Geschwindigkeit die Ursache war. Benedikt Maurer, BB-Radio Havelland.
10: Bundeswirtschaftsministerin Reiche kommt nach Schwedt, besucht am Montag die PCK-Raffinerie, gemeinsam mit Ministerpräsident Woidke. Neben einem Austausch mit der Geschäftsführung ist eine Werksrundfahrt geplant und die offizielle Fördermittelübergabe für die geplante Produktionsanlage für synthetischen Flugturbinenkraftstoff. Klarer Himmel, Lokalstudio Nordost in Eberswalde.
11: Im Kampf gegen den Rechtsextremismus hat die Polizei auch in Brandenburg und Berlin Wohnungen und andere Objekte durchsucht. Ermittelt wird gegen Dutzende mutmaßliche Mitglieder rechtsextremer Jugendgruppen. Insbesondere die Gruppen Jung und